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1: Gleich geht's los.
2: Diesmal geht es ins Herz von Nordholland, in die Region rund um Alkmaar. Wir erleben so ziemlich alles, was Holland ausmacht. Den größten Käsemarkt und das älteste Gemüseauktionshaus des Landes zum Beispiel. Wir fahren auf dem Kanal und das alles unter anderem mit diesen Stimmen, auf die ich mich sehr freue.
3: Mein Name ist Harry Konijn, Kaasvader von het Kaasdragersgilde.
4: Tineke Korve, hartelijk welkom in Alkmaar.
5: Ich bin Pierre und ich grüße ihn vom Käsemarkt.
6: My name is Jan, you are welcome on this cheese market.
7: Hallo, ich bin Denise.
8: Mein Name ist Bart. Ich wünsche euch alle willkommen in Egmond.
9: Ich bin Arjan Brammer von der Brauerei Egmond.
10: Ich bin Brian vom Neder.
11: Ich bin der Marius und ich bin hier der Auktionator in Museum Broekerveiling.
12: Ich bin Kees hier in Broekerplangenrijk.
13: Marion Benz. Ich bin heel blij dat ik hier woon, weil es sind hier so heel erg liebe Menschen.
2: So liebe Menschen bei dieser Reise ins Hart van Nordholland. Also, welcome und viel Plaisir. Gleich geht's los.

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1: Ich bin Florian Klaus. Der Intensivmediziner Uwe Janssens von der Medizinervereinigung DIVI fordert die Politik angesichts tausender Hitzetoter zum Handeln auf. Er sei verstört über die Tatenlosigkeit der Bundes- und Landesregierungen, hat er den Funke-Zeitungen gesagt. Er fordert einen nationalen Hitzeschutzplan und mehr Geld für Hitzeschutz in Kliniken. Die RKI-Schätzung von 12.500 Hitzetoten in Deutschland in diesem Sommer hält Janssens noch für zu niedrig. Weil es nicht nur heiß, sondern auch trocken ist, können Frachtschiffe auf den Flüssen aktuell weniger transportieren. Die Wirtschaftsweise Grimm warnt, dass das auch Preise nach oben treiben könne. So sei zum Beispiel der Transport von Öl zu Raffinerien betroffen, sagte sie dem Kölner Stadtanzeiger. Wie stark die Preise verschiedener Grundstoffe reagieren, hänge davon ab, wie viel die Unternehmen noch in ihren Lagern hätten. 3 Wochen nach dem islamistischen Anschlag am Rande des Christopher Street Days in Berlin werden in der Nähe des Tatorts heute zehntausende Menschen zur Techno-Parade Rave the Planet erwartet. Für die Party-Demo gelten verschärfte Sicherheitsmaßnahmen. David Riemer berichtet.
2: Mehr als 1500 Polizisten, Schutzzonen und mobile Poller. Nach dem CSD-Anschlag steht die Party-Demo unter besonderer Beobachtung. Polizeihubschrauber und Drohnen sollen zusätzlich eingesetzt werden. Die Techno-Parade führt durch den Tiergarten zwischen dem Brandenburger Tor und der Siegessäule.
1: 3 deutsche Schwimmerinnen haben bei den Europameisterschaften in Paris Medaillen gewonnen. Angelina Köhler und Isabel Große gewannen Silber, Maja Werner Bronze. Und auch bei der Leichtathletik-EM gab es wieder Edelmetall. Silbermedaillen gingen an den Hürdenläufer Emil Agiekum und die Diskuswerferin Shannis Kraft. Der Sprinter Owen Ansah holte Gold. Allerdings ist nicht ganz klar, ob er den Titel behalten darf, weil ihm eine Sperre droht.
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5: Das ist die Radioreise, die neue Horizonte öffnet und damit Reiselust wecken soll. Im Studio Alexander Tauscher, herzlich willkommen hier bei uns in dieser Show. Wir sind heute wieder einmal in dem lieblichen Land mit der so lustig schönen Aussprache. Willkommen in die Niederlanden, ein Land mit Küste, mit Grachten, mit Windmühlen und schönen Häusern, mit Käse und Bier. All das bietet auch die Region Alkmaar, was man hier auch Holland in klein nennt. Die Stadt selbst, die liegt nur 10 Kilometer von der Küste entfernt und etwa 30 Minuten von Amsterdam entfernt. In der Region Alkmaar, so sagt man hier, schlägt das Herz von Nordholland. Es ist eine vielseitige Region, denn hier treffen Stadt, Küste, Wasser und Polder aufeinander. Die Gemeinden Alkmaar, Bergen, Castricum, Diek aan Ward, Heilo und Uetgest bilden eine gemeinsame Urlaubsregion. Die ersten Etappen dieser Radioreise verbringen wir in der Stadt Alkmaar selbst. Tinneke wird uns durch die bunten Gassen der Stadt führen, gedanklich. Keine Bange, wir sind nicht in der Schweiz, auch wenn ihre Stimme gleich diesen Klang versprüht.
6: Ich habe 40 Jahre in der Schweiz gewohnt und seit ein paar Jahren bin ich wieder zurück hier in Alkmaar, wo ich geboren und aufgewachsen bin.
5: Wir reden über Alkmaar, eine Stadt, die durch die Kaufmannsgilde, durch Kaufmänner auch so reich geworden ist.
6: Man sieht sehr viele Häuser, wo diese Kaufleute gewohnt haben. Die sind unterwegs gewesen Richtung Amerika, Richtung Asien und haben da Güter geholt und dann hier in den Niederlanden verkauft und sehr viel Geld gemacht. Nicht nur Kaufleute, aber auch Reeder, wo dann Schiffe hier erbaut haben, mit denen sie dann gefahren sind.
5: Tineke, auch die Fischbänke, die wir auf dem Weg passiert hätten, erinnern uns auch ein wenig an die alte Zeit hier.
6: Obwohl die sind auch sehr lang benutzt worden, circa bis 1965. Die Fischbänke waren da, verkauft Meeresfische und Süßwasserfische. Die Meeresfische kamen dann aus Egmond, die Fische kamen dann zu Fuß nach Alkmaar und die haben dann da die Ware verkauft. Die Süßwasserfische, das ist klar, hier in der Umgebung gab es viele, viele Seen, da wurde natürlich auch gefischt und die wurden dann auch hier in diese Fischbänke verkauft.
5: 2 große Glockentürme sorgen immer wieder für schöne Beschallungen hier in Alkmaar.
6: Gehört dazu. Carillon, das ist natürlich auch typisch für die Niederlande. Die Kirchen haben dann Carillon, spielen dann meistens automatisch, also halbe Stunde, Viertelstunde, ganze Stunde. Aber jeweils freitags wird dann richtig bespielt. Da kommt dann jemand und bespielt dann das Carillon.
5: Und das ist eben auch sehr schön begleitend zum Käsemarkt, den wir auch noch in der Radioreise besuchen werden. Wir kommen auch an der jüngeren, traurigen Geschichte nicht vorbei, als wir die Synagoge passierten. Es begann mit der Vertreibung der Juden, die ja nicht erst durch die Nazis begann, die ja schon seit Jahrhunderten ist, aber vor allem im 19. Jahrhundert.
6: Grenze zu Russland, die wurden dort schon verfolgt und die sind dann Richtung Westen gezogen. Und hier Alkmaar war dann die erste Stadt in den Niederlanden, die Juden erlaubt hat, hier sich niederzulassen. Später natürlich dann auch Amsterdam kamen dazu und Antwerpen.
5: Und der Rabbi Abraham de Worf, er musste dann 1942 die Synagoge schließen. Er hat das Licht ausgeschaltet. Ist er deportiert worden dann?
6: Er ist deportiert worden. Die ganze jüdische Gemeinde, nicht nur Rabbi Abraham de Worf, die ganze jüdische Gemeinde wurde an einem Tag deportiert. Beim Bahnhof steht jetzt auch ein Denkmal, wo uns da daran erinnert. Jahrelang wurde die Synagoge benutzt von den Baptisten. Die haben dann das Haus als Kirche benutzt und nachher dann wieder zurück renoviert nach Synagoge. Und die Synagoge wurde dann wieder eröffnet durch den Urenkel von Abraham Wolf, Dylan Wolf. Er hat das Licht wieder angezündet.
5: Das ist ein versöhnlicher Schluss und vor allem stimmt auch hoffnungsvoll, dass diese Synagoge hier nicht unter Schutz steht. Sie ist wirklich an der frei zugänglichen Straße. Scheinbar ist Antisemitismus noch nicht so weit vorangeschritten hier.
6: Hier in Alkmaar zum Glück nicht. Nein, bis jetzt, bis heute.
5: Wir sagen immer wieder, Alkmaar ist Holland in klein und dazu gehören natürlich auch die Grachten. Vielleicht nicht so viele wie in Amsterdam oder in Delft, aber auch sehr schöne hier. Ja?
6: Irgendwann 60er Jahre hat man natürlich gesagt, die Grachten, für was brauchen wir die noch? Die wurden natürlich früher benutzt, Kanalisation und Abfallkübel. Natürlich heute haben wir überall Kanalisation, also es landet nichts mehr in diesen Grachten, die sind sauber, man kann schwimmen drinnen. Und dann haben wir gesagt, ja, die brauchen wir im Prinzip nicht zuschütten, wir machen da Straße draus. Die haben lange diskutiert und Gott sei Dank ist man dann so vernünftig gewesen und hat da nichts gemacht, weil heute sieht man mit dem Klimawandel, mit Wärme im Sommer, dass in der Stadt ist einiges kühler als außerhalb Zentrum, wo dann weniger Gracht oder Wasser ist.
5: Kann jeder ein Boot auf der Gracht sein eigenen hier?
6: Also im Zentrum haben wir jetzt angefangen mit Bewilligungen erteilen, aber außerhalb vom Zentrum, da kann jeder sein Bötchen anbinden und ja, damit fahren.
5: Die Grachten verbinden ja Holland. Man kann bis den Herderhof fahren nach Amsterdam, also auch natürlich die gesamte Nordseeküste wird verbunden.
6: Eiselmeer, alles ist verbunden. Man kommt dann hier auch in die Nordsee.
5: An die Nordsee selbst kommen wir später noch in dieser Radioreise und erinnern davor an einen bekannten Sohn dieser Stadt Alkmaar, der jahrzehntelang ein gern gesehener Gast in den Wohnzimmern war. In Deutschland, in Österreich und der Schweiz, aber eben auch in den Niederlanden selbst. Ein Mann, stets korrekt gekleidet, ordentliche Frisur, sein Markenzeichen war eher die Stimme, also die Aussprache. Denn er verkörperte das, was wir uns unter Holland vorstellen. Diesen schönen Akzent, den pflegte er bis zum Ende, denn ohne ihn wäre er nicht der, der er gewesen war. In Alkmaar wurde er geboren und hier steht nun auch seine Büste nach einer längeren Reise durch Holland und Deutschland. In dieser Etappe möchte ich an den Showmaster und Sänger Rudy Carrell erinnern. Ja, der Rudy. Die Jüngeren, die haben vielleicht von ihm gehört, die ganz Jungen noch nie, aber wir sind ja hier die Sendung, die Wissenschaft ganz ohne Wissenschaft. Unser Guide Tieneke und dann später der Käseverkäufer Pierre erinnern sich an den großen Sohn der Stadt Alkmaar. Tieneke zeigte mir ein Haus in der Altstadt, in der gewissermaßen die Wieger auch seiner Karriere war.
3: Showmaster ist mein Beruf, ein Beruf, ein Beruf, den der Teufel schuf. Ich frag Sie jetzt ganz banal, halten Sie den für normal?
7: Erschienen sind heute Cornelia Schmidt, geboren in Wilhelmshaven am 20.04.1940, ohne Beruf, und Rudi Carrell, geboren in Alkmaar am 19.12.1934, Beruf Showmaster.
6: Diese Herberge namens Golden Fries, die älteste Herberge hier in Alkmaar. Die hatten hinter dieser Herberge dann die Stallungen für die Kutsche und für die Pferde. Das hat sich dann irgendwann erübrigt, weil es gab dann keine Kutsche und Pferde mehr. Es gab dann Autos. Und dann hat der Eigentümer kurzerhand diese Stallungen umgebaut in einem Theatersaal. Dort hat der Vater von Rudi Carrell aufgetreten und der Rudi ist an seinen Fußstapfen getreten.
5: Rudi Carrell, er hat hier im Ort gewohnt, in der Altstadt.
6: Er ist hier aufgewachsen. Diese Richtung, außerhalb vom Singel, gibt es sogenannte Sporbüert. Das ist in der Nähe vom Bahnhof. Dort haben seine Eltern gewohnt und dort ist er aufgewachsen.
5: War das damals so ein kleines Dorf, wo er aufgewachsen ist, dieses Sporbüert?
6: Ja, ein kleines Viertel, richtig.
5: Deswegen auch seine Erinnerung in dem Lied, sein Dorf, die Lieblingswiese, das Hochhaus, was über Nacht entstand und was ihm die Kindheit genommen hat, ja?
6: Natürlich, weil Alkmaar ist jetzt eine Stadt von 100.000 Einwohnern. Und natürlich auch relativ sehr viele Hochhäuser sind erbaut worden.

0: Was hat man nur mit dir gemacht?
1: Nun hat man ihm ja eine Statue, eine kleine Büste gewidmet.
2: So, er ist hier geboren und aufgewachsen und die Alkmaarer sind sehr stolz auf ihn, weil ihm hat doch eine große Karriere gemacht und sowieso in Deutschland. Wir sind stolz auf ihn.
1: Und viele Touristen fragen dich sicher auch.
2: Selbstverständlich.
0: S'avonds in der Auerwijk, kleine schmale Straßen.
3: Weltbekannte Rudi, natürlich hat hier gewohnt, lange Zeit.
1: In Deutschland ist Rudi Carrell ja wahnsinnig beliebt.
3: Ja. Er war wirklich weltbekannt in Deutschland, das weiß ich. Ja.
1: Habt ihr es auch geschaut im deutschen Fernsehen?
3: Ja. In meinem Alter haben wir das ansehen können, natürlich. Ja. Leider ist er nicht mehr unter uns.
1: Leider. Was war die Lieblingssendung? Am laufenden Band oder war es die verflixte Sieben oder war es Herzblatt?
3: Ja,
1: oder?
3: Eigentlich alles, was er machte, das gefiel mir gut. Der Rudi.

0: War Rudi Carrell auch bei euch in Holland im Fernsehen beliebt oder war er nur in Deutschland so
1: ein Nein, Star? Er war hier auch beliebt. Ja. Aber in Deutschland mehr. In Deutschland, das war Favorit.
0: Weißt du deswegen, weil er diesen Akzent immer deutlich rausgebracht hat?
1: Ja.
0: Und das mögen wir Deutsche.
1: Ja.
0: Auch in Österreich, in der Schweiz.
1: Ja.
0: Und ich habe gehört, er konnte an sich besser Deutsch. Er hat es nur so ein wenig beibehalten.
1: Ja, er hat seine eigene Weise, Deutsch zu sprechen. Das erinnere ich mich. Ja.
0: So ein wenig Nuscheln auch, ja?
1: Ja, der Rudi, ja, der Rudi, ja.
2: Liebling, die Deutschen sterben aus. Die Nachricht habe ich schwarz auf weiß gelesen.
0: Er hat ja auch gesungen.
1: Ja.
0: Wat an Glück zum Beispiel.
1: Ja, der Rudi Carrell.
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1: Man hat, glaube ich, hier irgendwo noch eine, ja, wie nennt man das, eine Statue oder so etwas, hat der Mann irgendwo geplatzt.
3: Nicht irgendwo, diese Statue, sie steht ein paar Schritte abseits der Altstadt am Kanal, und zwar am Munnekenbollwerk, ein schöner kleiner Park am Kanal. Kurz vor dem Tod von Rudi Carrell hatte nämlich der deutsche Bildhauer Carsten Eggers im Jahr 2006 ein Ebenbild von Rudi Carrell geschaffen. Und dann ging die Bronzefigur von Deutschland nach Alkmaar und das Kunstwerk reiste durch Rudis Heimatstadt. Viele Jahre aber verstaubte die Statue in einem Lager der Kunstwacht in Delft. Doch nun ist sie in seiner Heimatstadt zurück. Rudi Carrell in Schwarz

Der Schlips, er hängt ihm locker am Hals runter und er schaut rüber auf das andere Ufer, da, wo er einst geboren wurde. Die Stadt Alkmaar, sie ist ideal für Urlauber, die das authentische Holland suchen. Denn die historische Stadt, sie ist berühmt für ihre Grachten und den historischen Käsemarkt. Bereits vor rund 700 Jahren war Alkmaar eine Käsestadt gewesen. Historische Aufzeichnungen zeigen eine Käsewaage aus der Mitte des 14. Jahrhunderts. Rund

0: Erklärt uns, was wir gleich alles erleben werden auf einem Platz in Orange, aber nicht Oranje, sondern ein Platz voller Käseleiber in Orange und einige Herren, die stechen in den Käse, um seine Qualität zu prüfen. Mit den Käseprüfmeistern sprechen wir auch noch.
1: Wir sehen ja jetzt hier so die Käseträger, die haben alle so verschiedene Hüten auf, verschiedene Farben, die gehören alle zu einem Team und arbeiten alle zusammen hier auf dem Käsemarkt.
2: Das Läuten der Glocken eröffnet diesen Markt, was passiert dann?
1: Ja, da ist jedes Mal eine Person, manchmal jemand aus Holland, der bekannt ist. Diesmal ist er Ed van der Poel, der ist ein Fotograf und für AZ, für die Fußballverein hier in Alkmaar. Man darf auch nur einmal im Leben das machen. Jeder darf nur einmal im Leben
2: die Glocke schlagen.
1: Genau.
2: Eine Ehre. Wie oft schlägt man da 10-mal?
1: Das ist keine Regel, wie kann man sagen, so, da ist keine Anzahl oder so. Jeder darf das selber machen, wie er will, glaube ich. Es muss noch nicht zu lange dauern.
2: Dann schlägt die Glocke und dann marschieren diese Herrschaften ein auf den Markt?
1: Ja, dann fangen die an mit Arbeiten eigentlich. Die sammeln die Käse alle ein und dann wiegen die das da auf diese Waage. Und ja, die laufen da die ganze Zeit hin und her. Die haben so einen bestimmten Lauf, damit die nicht gegeneinander laufen.
2: Jetzt wiegen ja hier hunderte dieser Käseleiber auf dem Boden, auf den Pflasterstein.
1: Tausende.
2: Tausende sogar. Ein gelbes Meer. Wie lange dauert so ein Käsemarkt immer? Wie viele Stunden?
1: Von 10 Uhr morgens bis 1 Uhr mittags.
2: Und jetzt wird er eröffnet, der Käsemarkt. Die Glocke hat geschlagen. Jan, einer der Prüfmeister hier auf dem Käsemarkt. Ihr habt ja gerade angeschnitten, geprüft.
3: Ja.
2: Was für Kriterien werden geprüft?
3: Ja. So sag ich das. Der Käse ist super, light, iets zout. Ist gut.
2: Gut
3: hast, ja.
2: Es kommt darauf an, dass er nicht zu hart, nicht zu weich ist. Was ist das Kriterium?
3: Wir gucken nach die Käse. Das sind, wie sag ich das, Gaten?
2: Das sind
3: diese
2: Gaten.
3: Ja. Es müssen zwischen 8 oder 13.
2: 13 müssen so ein Leib sein.
3: Aber das ist 1, 2, 3, 4, 5, 5, 7. Zu wenig.
4: Zu wenig.
2: Zu wenig. Durch was bekommt man denn mehr Löcher? Was kann man machen als Käsehersteller, damit dieser Leib mehr Löcher hat? Ich probier mal.
3: Das ist das Fabrikationsprozess.
4: Ja, das ist der Käse, der Reiping. Das Reipen von die Käse. Für die Schmeck.
2: Also es kommt auf die Löcherzahl an. Auf was noch?
4: Ja.
2: Die Farbe spielt eine Rolle?
4: Ja, ja, das ist Temperatur, Wasser und welche Süße, welche Kultur von Bakterien.
2: Wie alt ist dieser Käse dann?
4: 2,5 Monate.
2: Wir sehen ja verschiedene hier. Wir haben einmal den ganz orangen und dann auch nochmal den etwas farbig geteilten Käse. Was ist der Unterschied?
4: Dieselbe Käse, aber das ist die Marke von der Fabrik.
2: Wie schwer ist so ein Leib?
3: 12, 13 Kilo.
4: Weißen Sie, wie viel Milch für ein Käse?
2: Nein, wie viel?
4: 130 Liter Milch.
2: Wow, für diesen einen?
4: Für ein Käse.
3: Für ein Kilo ist 10 Liter Milch.
2: Und hier haben wir ja 12 bis 13 Kilo, also umso mehr. Was würde so ein gesamter Käseleib kosten?
3: Ich biete 9 Euro Kilo.
2: Okay. Und ihr habt so ein spezielles Messer, das ist ein Stecher, der in den Käse einsticht.
3: Das ist ein Käsebohrer.
2: Käsebohrer. Das bohrt er nochmal hinein.
3: Ja.
2: Kollege, warum?
5: Warum?
2: Ja.
5: Ich nehme eine Probe und da
2: kommt dann immer gleich so ein Schirm raus.
5: Für das Gefühl und das Brechen, wie das Gefühl ist in dem Mund. Dann gehen sie zu rauchen. Es soll ein bisschen sauer, ein bisschen süß. Und das Geschmack soll sein Salz, ein bisschen Säuer, ein bisschen bitter und vielleicht in Englisch Nuts.
2: Nüsse. Und wenn das jetzt aber nicht stimmt, die Qualität, was passiert dann mit dem Leib?
5: Dann soll die Preise nach unten gehen.
2: Das heißt, nicht jeder Käseleib ist gleich teuer?
5: Nein, das ist von der Qualität von der Käse.
3: Dann kaufen wir nicht.
2: Dann kauft ihr nicht?
3: Wir verkaufen allein gute Käse.
2: Ihr Käseverkäufer sucht euch jetzt die Leiber heraus, hier auf dem Markt, die ihr dann am Stand verkauft.
3: Ja.
2: Aber du kaufst immer gleich einen gesamten Leib?
3: Ja, wir haben viel Verstand von Käse.
2: Okay. Seit wie vielen Jahren schon?
3: Mein Vater war Bauer.
0: Sein Vater war Bauer, also Käser, das ganze Leben lang, sagt Jan. In meiner Kindheit brachte Frau Antje im Westfernsehen den Käse aus Holland. Für mich, in der damaligen DDR geboren, war das unerreichbar fern und hatte auch etwas von Märchen. Frau Antje habe ich auf dem Käsemarkt direkt nicht gesehen, aber andere

0: emsige Verkäuferinnen und Verkäufer. Einige sahen auch ein wenig aus wie eine junge Frau am See. Der berühmte Markt, der geht am Wachtbein über die Bühne, einem idyllischen Platz im Zentrum von Alkmaar. Er ist das gastronomische Zentrum der Stadt. Immer von Ende März bis Ende September findet jeden Freitag hier der Käsemarkt statt. Im Juli und August öffnet er zusätzlich auch noch am Dienstagabend. Angeführt vom Kasvater, also dem Käsevater, laufen die Männer der Käseträgergilde mit Barren voller Käse über den Markt. Die sportlich trainierten Jungs und Männer, sie tragen in Summe 130 Kilo um die Schulter. Sie tragen keine Fitnesskleidung, also keine Fitnessshorts und Shirts, sondern sie sind in weißer Tracht mit wechselnden Hutfarben. Sie schleppen und lächeln trotzdem, wie Bob, einer der Käseträger. Wir trafen ihn sowie auch den Käsevater und auch Pierre, einen Käseverkäufer im Käsemuseum.
1: Ich bin der Bob. Ich bin der Einige, der keinen Alkohol trinkt. So nennen sie mir den Bob, bin einer der Käseträger. Ja,
0: erklär uns mal die Technik, wie ihr diese Leiber um den Hals bindet.
1: Ja, das ist eine Spezialtechnik. Man tragt mit den Bogenbeinen, ne? Nicht mit den Schultern. Ich muss da hin, muss arbeiten. Wenn ihr links geht, dann muss ich mit dem rechten Fuß. Das ist die Kase ran dribbeln.
0: Aber es sind ja 120 Kilo in Summe. Also 100, auf deiner Schulter hängen 60 Kilo.
1: Ja, natürlich. Ja, ja. Nein, es ist 130 Kilo.
0: Also 65. Ja. Schmerzt das nicht? Wie ist das?
1: Nein, das schmerzt nicht. Das ist okay. Ich habe Ilt. Ja.
0: Hornhaut, dicke Hornhaut.
1: Hornhaut. Unter die Füße, aber auch hier.
0: Und warum rennt ihr so? Ist es besser, es schneller wegzutragen?
1: Das ist schneller, weil es ist so schwer, wenn du laufst. Also musst du ein bisschen rennen. Das ist leichter.
0: Trainiert man dafür im Fitnessstudio oder reicht
1: es
0: schon hier?
1: Nein, der Fitness ist reicht hier. Das ist nicht nötig.
0: Ist euer Fitnessstudio hier?
1: Ja, das erste Trainingsstudio, ja. Einmal der Woche 2,5 Stunden hier tragen.
0: Wie alt bist du?
1: 62.
0: Du siehst aber aus wie 40.
1: Dankeschön. Das ist, weil ich trinke keinen Alkohol. Also ich bin der Einige, der trinkt nicht.
0: Nicht mal euer tolles Bier?
1: Kein Bier, kein Wein, nichts. Nur Wasser.
2: Konijn, das ist mein Familienname.
0: Harry, du bist ja der Käsevater. Vielleicht erklärst du mal die Funktion.
2: Das ist der Vater von der Käsemarkt und habe das 28 Söhne. Das heißt, wir haben 4 Femen. Das ist blau, grün, rot und gelb. Und wir haben 7 Leute, 6 Käsetrekkers und einen Tassenmann. Und den Tassenmann kunt u zien aan die zwarte Tassen aan de middel. Und daar hebben we 4 Gruppen. Und wir dragen die Käse von hier to the scale. Und wir dragen die Käse weer terug. Vangen. Moeten einen Preis maken voor 1 Kilo. Und dann die Kilopreis ist gemacht. Dann kommen die Käsedregers und laufen sie mit der Berry nach der Scale und wir weiten sie zurück. Die Hinfahrt wird bezahlt durch die Farmer und der Weg zurück wird bezahlt durch den Kaufer. So ist das eine Käsedreger und eine ganze Tag, eine viele Leute, viel Geld. Für Arbeiten für einen Tag ist das Salaris ist für eine Woche. So viel Geld wird gemacht und eine Freitag für den ganzen Käsemarkt.
0: Und der Käsevater, der beaufsichtigt all diese Träger? Und
2: ganz alleine, ganze Kontrolle, dass alle Leute hier anwesend sind. Wir anfangen um 7. Wenn sie nicht um 7 anfangen, müssen sie Geld bezahlen, dass sie zu spät sind. Und das ist 2 Euro.
0: Wie viele Käseleiber werden denn an einem Tag verkauft hier auf dem Markt? Also wie viel Kilo in etwa, kann man das schätzen?
2: Ja, heute ist es 30.000 Kilo. 2 Parteien, wir haben Friesland Campina und wir haben Kono Beemsterkaas. Beide haben 15.000 Kilo.
0: Diesen Käse, den man hier kaufen kann, kann man den auch an anderen Tagen in den normalen Käsegeschäften kaufen?
2: Ja.
0: Oder gibt es den nur hier, diesen
2: Käse?
0: Nein,
2: diese Käse kannst du ankaufen die ganze Woche. Allein nicht hier. Dann muss ich dahinter gehen in der Stadt.
0: Das ist ja einmal ein Prominenter, der die Glocke schlagen darf um 10 Uhr. Immer jeden Freitag eine andere.
2: Ganze Freitag, der erste Freitag in April, für die letzte Freitag in September. 27 Märkte, ganz hier.
0: Und wer entscheidet darüber, wer diese Glocke um 10 Uhr schlagen kann? Und welche Leute sind das dann?
2: Normalerweise ist der Marktmeister mit der Glocke.
0: Normalerweise der Marktmeister?
2: Normalerweise haben wir eine Gäste. Die wordt aangeroepen, burgemeester, en dan... Maar nu is het een beetje commercieel om ook om de aandacht te trekken.
0: Dus also früher was der Marktmeister en heute auch Prominente oder Gäste der Stadt.
2: Rudi Carrell und so weiter.
0: Rudi Carrell hat auch schon geschlagen?
2: Ja, auch so. Ja. Rudi kommt von Alkmaar.
0: War ja oft auf dem Markt hier, Rudi Carrell, zum Einkaufen?
2: Ja. Mijn muis kreeg een vijfling en allen gezond.
3: Dus aten de muisjes
0: besneuvel. Ja, du bist einer der Käseverkäufer hier.
4: Aber es ist alle Beemster, was Sie hier sehen. Beemster Käse.
0: Und was ist Beemster Käse? Wo wird er hergestellt?
4: Beemster ist eine Gegend hier in der Nähe. Beemster. Aber auch die Name vom Produzenten. Weltbekannt.
0: Der bekannteste in der Alkmaar-Region?
4: Ja. Nicht nur in Alkmaar, aber auch im Ausland. Deutschland, Frankreich, ja.
0: Was macht ihn unterscheidbarer? Was ist das Qualitätsmerkmal?
4: Ja, das ist eigentlich Geheimnis. Das kann ich eigentlich nicht sagen. Das ist ein tief Geheimnis.
0: Die Herstellung, aber der Geschmack, was ist das Besondere am Beemster?
4: Ja. Es ist nicht zu salz, es ist nicht zu fett, es ist nur schmecklich. Und das hat natürlich zu tun mit dem Boden, wo die Kühe laufen.
0: Wie ist der Boden hier besonders saftig?
4: Nicht zu salz. Das hat damit zu tun. Dieser Käse ist auch nicht salz. Pikant, aber nicht salz. Und das lieben die Leute. Und was wir hier am Freitagmorgen machen, ein Probierstückchen, ein bisschen unterhalten miteinander natürlich. Und vom 10 bis 12. Das ist zu Ende. Länger bleiben lohnt sich nicht. Die Leute gehen in die Stadt, sie machen eine Bootfahrt und dann ist das alles wieder zu Ende.
0: Aber du bist im Geschäft hier?
4: Ja, aber nur am Freitagmorgen.
0: Und sonst?
4: Und sonst bin ich zu Hause. Ich bin natürlich Rentner.
0: Ihr seid alle so fitte Rentner.
4: Ich bin Rentner, ja.
0: Noch sehr junger Rentner.
4: Ja. Jung vom Herz jedenfalls. Ja.
0: Jung im Herzen, das sind sie doch alle, die wir da trafen. Käse, das können die Holländer. Gemüse auch und gutes Bier brauen. Das alles erleben wir noch und nehmen später einen Schluck schönes Bier aus nämlich einem Kloster. Dropfje für Dropfje. Wie immer an dieser Stelle, auf Weiterhören.

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2: Richtet auf eure Lauscher, denn hier spricht der Tauscher. Der Alexander grüßt sie alle miteinander und wünscht auf diese Weise eine schöne Radioreise. Wir erleben mal wieder allerhand in Holland und bleiben noch ein paar Minuten auf dem Käsemarkt in Alkmaar. Er ist der bekannteste der 5 holländischen Käsemärkte, auf denen seit dem Mittelalter die Bauern der Umgebung ihren Käse anbieten. Die strammen Jungs, die diese schweren Käseleiber über den Platz zu den Verkaufsständen tragen, sind in einer historischen Gilde vereint. Die Gilde der Käseträger wurde Mitte des 16. Jahrhunderts gegründet, erzählt uns gleich Käse, aber nicht mit L, sondern mit EE geschrieben. Der über 80-Jährige muss zwar selbst keine schweren Gewichte mehr schleppen, ist aber immer für seine Jungs da. Ich traf ihn gewissermaßen im Clubraum der Zunft, nämlich in der Kaasdragerskammer.
3: Käsetragerzimmer, dieses Zimmer ist von 1593 in Besitz von Käsegilde. Das Gilde hat man gesehen, sind mit 4 Farben. Und die Marktfrühe waren immer in 4 Teilen. Und jeden Farmen hat seine eigene Teil zum Arbeiten.
2: Wie sieht es, Käse, mit dem Nachwuchs aus? Bekommt ihr genug junge Menschen, die eintreten in die Gilde?
3: In Holland sind viele Leute, die arbeiten keine 5 Tage, sondern 4 Tage. Und die ganze Stunden, dass man arbeitet, doet man in 4 Tagen. So, wir haben viele junge Leute, die sagen, okay, wir wollen gerne in Gilde kommen.
2: Also junge Menschen haben einen 4-Tages-Job in der Bank und sind am 5. Tag der Woche als Käseträger hier.
3: Ja.
2: Wow, ich meine, die könnten ja auch frei machen und a lazy day, aber warum geht man in die Gilde?
3: Ja, das ist von Historie und das wollen wir behalten. Ich lebe mein ganzes Leben in Alkmaar. Ich war früher, ganz früher, Zeeman. Ze waren over die ganze wereld. Deze toren zijn immer in mijn kop. Deze waagtoren. So, het is ganz wichtig dat ze Käsetrager bist. Al die Leute zijn stolz. Als sie ein Käsetrager sind.
2: War dieser berühmte Abend, als du 4 oder 5 Bier getrunken hast und man hat dich gefragt, ob du Käseträger werden willst?
3: Ja, das ist 43 Jahre zurück und jetzt Käsetrager.
2: Der Käsemarkt ist ja nur im Sommerhalbjahr. Im Winter seht ihr euch gar nicht, halbes Jahr lang?
3: Dann haben wir Heimweh. Dann haben wir Sehnsucht nach dem Markt. Ja. Freitags für die Weihnachten kommen wir alle zusammen hier. Und früher schaut man in die Sparkasse, wie viel Geld da war. En dan bekommt jeder Käsetrager etwas geld voor Weihnachten. Voor onze vrouw bekommen we 2 koeken. En voor die kinderen bekommen we 1 weißbrood. En weißbrood was früher expensive, was teuer. En er moest een snit Käse zijn van 1 centimeter op dat brood. Zodat die kinderen van ons ook goed zum Essen hadden bij Weihnachten. En dat maken we stil, jetzt nog.
2: Wenn der Käsemarkt am Mittag seine Schotten dicht macht, wälzen sich die Besuchermassen durch die Gassen der Stadt in die verschiedensten Cafés und Restaurants. Da ja nicht alles Käse in Holland ist, werden wir unseren Gaumen mit besonderen kulinarischen Überraschungen im Restaurant Neider ein wenig erfrischen. Hier kommen alle Zutaten für die Gerichte eben aus den Niederlanden, erklärt uns Restaurantchef Brian.
4: Our restaurant is called Neider. In German it would be Nieder. It's the first part of Niederland.
2: Das Restaurant nennt sich Neider, was im Deutschen übersetzt für Niederlande steht.
4: We call it that because we only use Dutch ingredients. We use the things from the lowlands, from the Niederlanden. And it also is called Neider because Nederig means humble.
2: Der Name Neider besagt, dass alle Produkte, die hier verwendet werden in der Küche, aus den Niederlanden stammen. Und dass die Art der Zubereitung aber generell das Haus sich als humble, also bescheiden sieht.
4: Ja, bescheiden, nederig, because we only use ingredients.
2: Man nutzt Zutaten nur aus den Niederlanden, Gewürze, Kräuter, Pilze, all das, was in den Niederlanden wächst.
4: Mushrooms. I love to use fish and meat, but we want to show that.
2: Es ist kein veganes Restaurant. Er liebt natürlich Fleisch und Fisch, aber Fisch und auch Fleisch muss nachhaltig sein. Das heißt, er nutzt nur Fleisch aus wilden Tieren, beispielsweise Gänse, Rehe oder auch Austern, wenn wir in das Meer gehen.
4: Oysters. We want to show that you can help nature by eating animal protein, because a lot of these animals.
2: Er will damit auch zeigen, dass man beim Verzehren dieser Meerestiere nachhaltig sein kann, beim Verzehren des Proteins, weil dies Tiere sind, die sich sehr stark vermehren, die Population ist sehr groß und es da keine natürliche Kontrolle gibt.
4: Don't have natural predators to keep them in control.
5: So you take wine, of course, in the Netherlands, do you grow wine here?
4: Yeah, they do, yeah.
2: Ich fragte Brian, ob hier auch Wein angeboten wird. Er sagt ja, denn auch in den Niederlanden wird inzwischen Wein angebaut, in den Lowlands. Vor allem aber nimmt man Wein aus Belgien, aus Luxemburg. Das sind die klassischen Weinanbaugebiete, die klassische Art des Weinanbaus. Aber hier in den Niederlanden ist es noch neu, auf einer jungen Ebene.
4: So this like new style. We got a green star from Michelin.
2: Hat das Restaurant einen grünen Michelin-Stern verliehen bekommen. Und dieser Michelin-Stern ist nicht etwa für vegane oder vegetarische Kost, sondern es geht um nachhaltige Zubereitung, nachhaltige Produkte. In diesem Kreislauf auch. Es gibt in den Niederlanden insgesamt nur 20 dieser grünen Michelin-Stern ausgezeichneten Restaurants. Und deswegen ist Brian auch sehr stolz darauf.
4: And only 20 restaurants in the Netherlands have a green star, so we are really proud to have one. Yeah.
2: Brian hat es auch so formuliert: Die Niederlande als Lieferant vom ersten Schluck Wein bis zum letzten Körnchen Salz. Neben Käse ist Holland auch für Gemüse bekannt. Nun gut, nicht jede Tomate aus den Niederlanden, sie hat den sonnengereiften Geschmack ihrer Schwestern aus Südeuropa. Deswegen keine Bange, den Besuch in einem modernen Gewächshaus erspare ich uns. Denn in dieser Etappe besuchen wir das erste und älteste Gemüseauktionshaus der Welt, die sogenannte Brouckerweiling. Mit unserem Guide Cass, also wieder mit EE geschrieben, gehen wir zunächst auf eine Bootsrundfahrt durch das Reich der Tausend Inseln, so wird es genannt. Und anschließend nehmen wir Platz im historischen Auktionshaus selbst. Da sitzt man auf Holzbänken am Kanal. Immer wieder kommt ein Bauer oder eine Bäuerin im Boot und bietet die eigenen Produkte an. Auktionator Maurius erklärt uns, wie die Preise hier einst gehandelt wurden.
1: Es gab mehr als 17.000 Inseln hier und alles mit der Hand gemacht. Das hat auch 300 oder fast 400 Jahre gedauert, bis man 17.000 Inseln hatte. Jetzt sind nur noch 500 übergeblieben.
2: Hatte jede Insel ihr eigenes Gemüse? Also die einen haben Paprika, die anderen Gurken, die anderen Tomaten? Oder war das alles gemischt worden?
1: Ein Gärtner hätte ungefähr bis 10 Inseln. Dann hatte man auf einer Insel nur Kartoffeln, auf einer anderen Insel Zwiebeln und Kohl angebaut.
2: Was war denn das häufigste Gemüse? Denn wenn wir an Holland denken, fallen uns sofort die Tomaten ein, ja, besonders roten oder die Gurken. Ja, was gab es
1: das
2: da?
1: Das ist jetzt so. Aber damals gab es andere Gemüse, den wir auch noch haben. Kartoffeln, Zwiebeln, Karotten, Bitten und Kohl. Kohl war sehr wichtig. Rotkohl, Weißkohl, Grünkohl. Das alles hat man hier angebaut. Und das waren Gemüse, die man bewahren konnte. Und das haben die Gärtner gemacht in Scheunen bei ihren Häusern. Denn sie wussten, dass es manchmal eine gute Sache war, um nicht gleich zum Auktionshalle zu gehen, aber zum Warten, bis die Frage hoch war. Und das Angebot nicht, dann ist die Preise am besten.
2: Die sind also nicht jeden Tag in die Auktionshalle gefahren?
1: Nein, nicht jeden Tag. Nein.
2: In der Erntezeit sicher auch nur?
1: Man hatte jede Woche vielleicht einen Tag und im Winter war es natürlich auch weniger.
2: Wir fahren jetzt auf so einem Kahn, im Norden würde man sagen eine Jolle. Hatte damals jeder Bauer ein eigenes Boot?
1: Ja, sicher, und mehr als einer. Und Sie sehen hier zum Beispiel, wie groß sie wäre so manchmal.
2: Dann fuhr man ja mit dem Boot, das werden wir dann noch erleben, nachgespielt in dieses Auktionshaus.
1: Ja,
2: das geht nämlich. Jedes Boot einzeln ist dann begutachtet worden?
1: Das ist das Besondere, was man hier gemacht hat. Die Gärtner sind mit ihrem Boot und die Gemüse darauf durch das Auktionslokal gefahren. Und die Händler waren an beiden Seiten, zum linken und rechten, und sahen sie das an. Und dann, wenn das Boot sehr leise dadurch gefahren ist, hat man die Preise bestätigt mit dem Uhr, der das gibt. Wir gehen das später selbst machen.
2: Und sehen jetzt quasi die Gegenwart dieser Insel.
1: Ja.
2: Sind das Wohnhäuser, Ferienhäuser?
1: Das sind Wohnhäuser, aber schon alte Wohnhäuser von das alte Dorf. Diese Richtung sehen Sie, wie das Landschaft hier 200-300 Jahre her auch gesehen hat.
2: Also Sumpf, Schilfgebiete?
1: Viel Sumpf, aber mit den Kanälen da dazwischen hat man die Erde am linken und rechten Seiten hochgebracht, das fruchtbare Erden darauf. Und so sind die Inseln entstanden.
5: Mein Name ist Marius, ich bin Ihr Auktionator. Die Gärtner sammelten sich hier, die Händler wussten, dass sie hier kamen. Sie standen auf die Brücke, sie sind da hindurch gefahren. Sie konnten von der Brücke in die Feldkähne schauen, was geliefert wird hier. Handel hat hier stattgefunden bis 29. Juli. 1887. Ich weiß jetzt noch, wie es gestern war. Auf diesem Tag kam Gärtner Dirk Jungeling mit einem Feldkahn vollgeladen geerntete Blumenkohlen. Er fahrte unter die Brücke hindurch, kam hier rund die Ecke und er sah hier auf die kleine See 157 Feldkähne vollgeladen Gemüse und sie sollten noch verkauft werden. Er kannte die Weise von Versteigern, so er hat bedacht, ich verauktioniere meine Produkte durch hoch einzusetzen und den Preis sinken lassen. Also er rief hier:
6: Wer möchte 16 Cent pro Kilogramm für meine Ernte hier bezahlen? Niemand? Dann 16. 15, 14, 13, 12. Und auf diesen Moment rief ein der Händler von der Seite dieser kleinen See: Mein! Und auf diese Zeit, die Produkte sind gemeint. Abgemeint nennt man das hier auf Holländisch. Afgemeint. Und darum sind wir hier jetzt in ein Mainhalle.
2: Das wäre die Kurzform der Versteigerung mit fallenden Preisen. Vor jeder Holzbank ist ein Knopf, den man drückt, und wer als erstes zuschlägt beim richtigen Preis, dessen Sitznummer wird an einer großen Tafel angezeigt. So wie das vor rund 100 Jahren war, kann man nämlich als Besucher heute noch aus Spaß Gemüse zum Beispiel ersteigern. Mit Geschick und Taktik, mit wirklich viel Geschick und Taktik, bekommt man vielleicht ja auch ein Buntradieschen für nur 1 Euro. Höhere Berge wird man in Nordholland nicht sehen, aber dafür eine Gemeinde namens Bergen. Sie besteht wiederum aus 3 Dörfern, Bergen, Egmond und Schall. Jedes Dorf hat seine eigene Identität. Schall ist das kleine Dünendorf und bietet so etwas wie einen Berg, nämlich die höchste Düne der Niederlande. Sie misst immerhin 55 Meter und braucht eine Treppe, um auf sie zu steigen. Egmond an See, wie auch Bergen an See, sind Küstenorte, wobei Bergen am Meer wirklich nur aus ein paar kleinen Hotels oder Wohnhäusern besteht, also ideal für einen entspannten, ruhigen Strandurlaub. Hinter den Dünen liegt nur 5 Kilometer landeinwärts das Künstlerdorf Bergen, eingehüllt in sehr viel Wald. Diese Landschaft, sie inspirierte Maler, Schriftsteller und Architekten. Die originellen Geschäfte, diese kleinen Boutiquen und auch die gemütlichen Terrassen, sie machen das Bild komplett. Verteilt über das gesamte Dorf stehen Skulpturen und das Museum Kranenburg zeigt Gemälde aus der sogenannten Bergener Schule. Diese Künstlergruppe, sie entstand im Jahr 1915 um den französischen Maler Henri Le Fauconnier. Marion Benz zeigt Besucherinnen und Besuchern gern ihre neue Heimat in ihrer, wie sie so schön betont, Herrlichkeit.
7: Ich gebe hier die einzigen hochdeutschen Führungen. Ich bin in Paderborn geboren, also ein echter Westfale, und bin aber so mit meinem 22. Lebensjahr als Floristin nach Luxemburg gegangen und bin auf dem größtmöglichsten Umweg über die Südsee in die Schweiz gekommen. Und dort habe ich 28 Jahre gelebt mit meinem Mann.
2: Und dann hat sich hierher verschlagen nach Bergen. Du hast lange Zeit Urlaub gemacht, kannst es schon.
7: Ja.
2: Denn aus finanzieller Sicht würde ich sagen, bleib doch lieber in der Schweiz. Ja,
7: ja, das stimmt. Die Schweiz hat finanziell sicherlich viele Vorteile, aber auch Nachteile. Wenn man so bedenkt, was die Krankenversicherung kostet, ist die hier wesentlich günstiger. Und wir wollten freier sein. Gesellig ist ein typisch niederländisches Wort. Gesellig ist Fröhlichkeit, Zusammensein. Dieses Wort kann man 1:1 gar nicht übersetzen ins Schweizerdeutsch.
2: Und sicher auch das Prinzip der offenen Fenster, keine Gardinen. Ja. Sicher in der Schweiz wird es mehr Gardinen gegeben haben. Ja.
7: In der Schweiz wird eher ganz eine hohe Hecke gepflanzt, 3 Meter hoch, dass bloß keiner da hingucken kann. Nein, hier ist man wirklich sehr offen und freundlich gegenüber. Also es gibt auch keine Schubladen, wo man reingesteckt wird.
2: Und das offene Fenster, die offenen Fenster ohne Gardinen, haben ja auch eine historische Bewandtnis. Es kam ja mit der Kirche hier dazu. Ja,
7: ja, ist mit dem Calvinismus, dass man hat nichts zu verbergen. Wenn man was Schönes hat, kann man das ja auch zeigen. Man muss das ja nicht verbergen. Und früher ist sonntags der Pastor durch den Ort gegangen und hat in die offenen Fenster geguckt und hat natürlich gesehen, ah, da steht ein schöner Braten auf dem Tisch, hat sich da vielleicht auch eingeladen zum Essen. Nachdem er gut gegessen hat, hat er noch gesagt, oh, jetzt habt ihr so gutes Essen auf dem Tisch, dann könnt ihr ja noch ein bisschen Steuer, also Geld, in den Klingelbeutel geben.
2: Hat man ihm Geld gegeben und noch heute seid ihr kirchensteuerbefreit? Das heißt, auch heute bekommt die Kirche irgendwie ihr Geld?
7: Du sagst es, wir haben keine Kirchensteuer. Die Kirche kommt zu ihrem Geld. In einem Gottesdienst ist alles mit einem QR-Code. Jeder überweist dann mit seinem Telefon-Äppchen Geld, 5, 1 Euro, 10 Euro. Hier wird auch mit dem Geld bezahlen, mit dem Telefon. Das wird in jeder Altersklasse aktiv gemacht. Ja. Es gibt Kurse dafür in Bibliotheken, wo du als 90-Jähriger lernen kannst, wie du hier bezahlst mit dem Telefon.
2: Also hat jeder schon ein Smartphone?
7: Jeder.
2: Jeder Greis, ja?
7: Jeder Greis, ja. Der hat wahrscheinlich mehrere.
8: Genau.
7: Man trägt lustigere Sachen. Hier wird auch nicht gewertet, ob jetzt einer ein bisschen runder ist. Zieh an, was dir gefällt. Du musst nichts kaschieren. Da wird geguckt. Ich gucke jetzt gerade natürlich meinem Mikrofonhalter ganz tief in die Augen.
2: Was sagen deine Augen?
7: Schöne Augen hat er. Da wird geguckt, da spielt die Musik und nicht woanders.
2: Noch etwas unterscheidet uns ja von den Niederländern. Hier hat ja der Fahrradfahrer immer Vorfahrt und er fährt auch schnell und er fühlt sich auch immer auf der starken Seite.
7: Ja, hier hat er Vorfahrt, hier hat er seine eigenen Radwege. Ein Fahrradfahrer hier muss auf dem Fahrradweg fahren oder auf einer autofreundlichen Straße. Ne? Also der Autofahrer ist Gast auf einer Fahrradstraße. Das gibt so wie Haifischzähne, wenn der Spitz von dem weißen Eingezeichneten auf der Straße zu einem zeigt, sollte man schon anhalten. Aber wenn ich die stumpfe Kante habe von dem Dreieck, dann hält das Auto für mich an. Immer, immer, immer Hand raushalten. Rechts, links oder geradeaus. Die Fahrradfahrer haben ja auch keinen Helm auf. Nein. Weil sie sind hier sicher.
2: Und wir sprechen ja über das Fahrradfahren, weil auch gerade Bergen so wunderbar verbunden ist mit Fahrradwegen, mit der Nordsee, aber auch mit Alkmaar. Also hier gibt es mehrere schöne Radwege um dieses Künstlerdorf herum. Viele Villen sind ein wenig verborgen.
7: Familien aus Amsterdam, die hier ihre Residenz noch haben. Also für mich ist es wie ein holländisches St. Moritz.
2: Dementsprechend auch Prominenz hier?
7: Gibt es auch, ja. Da ist man natürlich typisch niederländisch, wenn man dann einen bekannten Sänger sieht in einem Café sitzen, nicht ein Foto machen, einfach dezent.
2: Gibt es aber Prominente, die das auch publik machen, dass sie hier sind?
7: Nein.
2: Wie es beispielsweise in St. Moritz teilweise
7: nein,
2: auch ist? Nein,
7: nein. Das ist gar nicht die Idee dahinter. Also Understatement ist ganz groß geschrieben.
2: Ich denke, da könnten sich doch manche bei uns noch eine Scheibe von denen hier abschneiden. Die Umgebung von Alkmaar wird sicher alle begeistern, die Urlaub in der Natur lieben. Denn im Land von Lachwater mit weiten Poldern befinden sich viele Mühlen, die man ja durchaus als malerisch bezeichnen darf, auch wenn wir hier in der Radioreise diesen Begriff eher sparsam einsetzen. Der Eilandspolder oder auch der Polder Schelmer bieten typische holländische Landschaften mit Schilf- und Blumenfeldern. In dieser verträumten Landschaft liegt das Kulturerbe Abdich van Egmond, also das Benediktinenkloster von Egmond. Die Geschichte reicht rund 1500 Jahre zurück. Über viele Jahrhunderte war die Abtei neben Krankenhaus und Unterschlupf für Arme und Waisen auch immer ein Zentrum des Wissens. Denn die Mönche, sie beschäftigten sich mit vielem, vom Ackerbau bis zur Wasserwirtschaft. Bart-Jan Voss leitet heute diesen wirtschaftlichen Betrieb des Klosters.
9: So the history of the monastery started in 920.
2: Im Jahr 920 begann dieses Kloster hier zu arbeiten.
9: It started with as a nun monastery. In 950 it became a monastery for men.
2: Es begann zunächst als Frauenkloster und wurde später auch ein Kloster für Männer.
9: The Earls of Holland gave the right to the church.
2: Die Grafen von Holland gaben die Erlaubnis zum Betrieb dieses Klosters und es gibt eine enge geschichtliche Verbindung von den Grafen von Holland zu heute, die hier mit begründet ist.
9: As it came to existence as it is nowadays. The monastery itself evolved as a spiritual.
2: Dieses Kloster war ein spirituelles, ein ökonomisches und ein kulturelles Zentrum von Holland.
9: In 1573 during the resistance of the Dutch towards the Spanish king, the monastery got destroyed.
2: Im Jahr 1573, während des holländischen Unabhängigkeitskampfes gegen die Spanier, wurde das komplette Kloster zerstört.
9: The end of the monks from that point on, around 1900, there came an initiative to re-establish the monastery.
2: Und das war damals zunächst das Ende der Mönche hier bis ins Jahr 1900. Erst dann gab es die Initiative, dieses Kloster wieder zu errichten.
9: This came to existence in 1935, when the monks
8: Im Jahr 1935 nahm dann das Kloster mit den ersten Mönchen seine Arbeit wieder auf. Die Mönche leben seitdem hier. Heute sind 14 Mönche hier aktiv und sie setzen das fort, was im Prinzip vor vielen Jahrhunderten hier einst begonnen wurde.
9: Benedictine lived. It's a very special place in the Netherlands because this is one of the only places that still has an active monastery.
8: Ein ganz besonderer Ort in den Niederlanden ist dies, weil es einer der wenigen Orte ist, an dem noch ein aktives Kloster vorhanden ist.
9: The monks themselves from the Benedictine order, they look inwards, but they try to look for the connection with the outside world as well.
8: Die Benediktinermönche sind natürlich in sich gekehrt, leben ein stilles Leben, aber versuchen auch den Kontakt zur Außenwelt, zu den Menschen hier herzustellen, zu bewahren.
9: That's why in the 1900s, around 1950-ish, halfway through the century, one of them started a candle makery right here.
8: Und deswegen wurde auch um das Jahr 1950, also Mitte des 20. Jahrhunderts, damit begonnen, hier eine Kerzenmanufaktur zu errichten. Und seitdem werden hier Kerzen gefertigt.
9: Nowadays it has grown to a place where people can come for silence,

0: inner peace.
1: Das ist heute ein Ort für Menschen, die Ruhe suchen, die hierher kommen, die sich einerseits natürlich mit der Geschichte befassen. Sie können hier Bücher kaufen, Kerzen kaufen, aber sie können auch im Restaurant Platz nehmen, trinken und essen.
0: Other things, and there is the opportunity to eat and drink as well. Yeah, we're open for everybody. Welcome.
1: Das Kloster ist das ganze Jahr geöffnet. Es gibt sehr viel hier zu sehen. Bart lädt jeden ein, hierher zu kommen. The monks are very quiet. They are reading, they are praying and they have a special book. Die Mönche haben auch ein besonderes Buch schon gelesen hier.
0: Ja, die Biografie der Angela Merkel.
1: And why? Warum haben Sie die Biografie von Angela Merkel gelesen?
0: So the monks, they look inwards, but they also have the feelers outside. So they look for spirituality.
1: Die Mönche leben zwar einerseits in sich gekehrt, nach innen leben, das ruhige Leben, wollen aber auch erkennen, wie die Welt funktioniert, wie die Welt besser gemacht werden kann und wie sie das auf sich adaptieren können. Deswegen ist es auch der Wunsch gewesen, sicher auch dieses Buch von Angela Merkel zu lesen.
0: What's happening in the world and from there on try to make a difference for the better. They try to challenge themselves,
1: und sie wollen auch selbst bessere Menschen werden. Sie sehen es als Herausforderung, die Umwelt anzunehmen, das Leben und daraus die eigenen Schlüsse zu ziehen.
0: In all kinds of different ways, in order to be become a better person.
2: Im Laden der Abtei werden allerhand Souvenire angeboten. Ikonen beispielsweise, Heiligenstatuen, Leuchter oder auch Räucherstäbchen, sogar Kerzen werden selbst gefertigt. Darunter sind auch Produkte, die aus Pflanzen und Früchten des Abteigartens hergestellt werden. Und weil ja Mönche gerne auch Bier trinken, natürlich der heilige Gerstensaft ist dies, kosten wir ihn gleich in der gar nicht so weit entfernten Brauerei. Denn dort werden Biere gebraut, die die lange Geschichte und auch das geistige Erbe dieses heiligen Ortes fortsetzen, also die Gedanken so ein wenig verflüssigen. Die Brauerei Egmont setzt die jahrhundertealte Tradition der Sancti Adalberti Abteibiere fort, also des vorhin besuchten Klosters. Am Standort in Egmont an den Höf werden Biobiere gebraut, erklärte mir der Brauereichef Adion bei einem schönen Glas.
3: Adalbert starb 750 nach Christus und wurde an seinem Ort in den Dünen begraben, der bald zu einem Wallfahrtsort wurde. In Adalbert erschien im Traum von Wulfsied, einer der Nonnen, und sagte, er solle exhumiert und im Kloster von Hallem begraben werden. Derek, der Graf, ließ Adalbert Gebeine ausgraben und dann geschah das Wunder. Und das Wunder, das ist die Quelle. An der Stelle, wo sie ihn fanden, sprudelte eine Quelle. Und die Quelle gibt es seitdem. Und es wurde behauptet, dass das Wasser Augenkrankheit und Wahnsinn heilen. In Adalbert werden viele Wunder zugeschrieben. Es scheint, dass Adalbert bald von der Bevölkerung als Heiliger verehrt wurde. Sowohl Christen als auch Nicht-Christen baten ihm um Hilfe. Und die Quelle auf dem Adalbertsacker in Egmont Binnen gibt es noch immer, und das Wasser wird für das Bier Sancti Adalberti Miraculum Novum verwendet.
4: Als ik weer een feestje vier, drink ik graag een glaasje bier. Bruin of blond of een rosé, dubbel, trippel, hoppatee.
1: Adrian Brammer, der Manager dieser Brauerei. Was werden wir für Biere kosten?
5: Ein Blond, ein Dubbel, ein Trippel und ein Pastoral oder ein Barley Wine. Ein Dunkelbier ist das, von 8%.
1: Wie unterscheiden sich die ersten Biere im Geschmack, die wir testen werden?
5: Süß, aber mit einer kleinen Bitter, frisch. Und Zitrusfrüchte rühmen sie auch.
1: 300.000 Liter pro Jahr werden hier gebraut.
5: Und wir haben den Wunsch, um das zu verdoppeln.
1: Wo wird das Bier verkauft derzeit? Nur hier um Alkmaar herum?
5: Jetzt in ganz Holland, in Bio-Winkels und Horeca. Und wir haben auch den Wunsch, auch zu exportieren nach Deutschland.
1: Das ist Bier für Genießer oder für Menschen, die sich mit der Geschichte identifizieren. Ja. Wer kauft dieses Bier? Wer trinkt dieses Bier?
5: Ja, und auch die organische Konsument, die organische Produkte kauft.
1: Das heißt, es ist Bio?
5: Unsere Biere sind alle Bio. Und die Hop, speziell ist es von Bavaria, von Bayern.
1: Also der Hopfen aus Bayern?
5: Yes.
1: Die anderen, Gerste, Malz, woher kommt der?
5: Frankreich und Belgien. Und auch ein aus Deutschland.
1: Ist Holland ein Biertrinkerland? Die Deutschen sind es ja, wobei der Konsum etwas zurückgeht durch verschiedene Faktoren. Wie ist es hier in Holland?
5: Bei uns auch. Und was man sagt, ist, dass viel alkoholfrei konsumiert.
1: Spielt der Wein auch eine Konkurrenz?
5: Nichts. Mehr Cocktail und alkoholfreie Produkte wie Frischdrank, Cola, Wasser.
1: Sancti Adalberti, ein wirklich heiliger Name. Hier in der Region wahrscheinlich Kultstatus.
5: Ja, in ganz Egmont und die Nähe ist es sehr bekannt.
1: Wie sagt ihr Prost? Wir sagen ja Prost im Deutschen. Wie heißt es bei euch?
5: Wir sagen Sancti.
6: Zu viel Schaum, zu wenig Bier. Was für ein alter Trick. Das Dumme ist, man merkt es oft erst auf den zweiten Blick.
2: Ja, Rudi, du hast recht, aber nicht in der Brauereikneipe, in der wir gewesen sind, in der diese schönen kleinen Gläser serviert werden. Wir hatten da eine kleine Probe mit einem extra süßen Finale, also Bier kann manchmal wie Schokolade schmecken. Gerne verlängern wir den Urlaub in Holland, auch an der Nordsee. Ein paar Kilometer südwärts erreichen wir Zandvoort an der Küste und die malerische Stadt Haarlem am Kanal. Beide Orte habe ich in einer Sendung porträtiert. Von der Nordseeinsel Tax gibt es bei uns gleich zwei Radioreisen. Eine weitere Sendung besucht das königliche Holland rund um Den Haag und Delft. Und eine weitere Radioreise stellt das klassische Amsterdam sowie auch eine andere Sendung ein paar unbekannte Orte in Amsterdam vor. www.radioreise.de mit den Bildern und Podcasts in unseren Blogs. Darin auch all die Impressionen dieses Kurzurlaubs rund um Alkmaar. Radioreise.de und überall da, wo man in Holland gute Podcasts finden kann. Und damit sagen wir Winke Winke aus dem Land der Windmühlen. Ich grüße unser großes Radioreise-Universum. Goodbye, adios, ciao, ayowowam, au revoir, farewell, bis wir sagen hier, merhaba und shalom und in Holland natürlich einfach tot ziens.
7: Tot ziens in Alkmaar. Ich bin Tineke.
8: Ich hoffe, dass es Spaß gemacht hat, dass Sie hoffentlich hier wieder hinkommen werden. Mein Name ist Kees. Vielen Dank.
9: This was Brian from Neder Restaurant. I hope to see you soon. Tot snel en tot ziens.
10: Hallo, ich bin Pierre und ich habe etwas erzählt über den Käsemarkt. Und es war mir sehr angenehm. Ich wünsche Ihnen alles Gute.
11: Mein Name ist Harry Konijn en ich danke jullie hartelijk voor jullie aanwezigheid. En ich zou zeggen, tot ziens.
12: See you together here. You are welcome. And my name is Jan. Tot ziens.
13: Ik freue mich darauf, um die deutsche Leute hier in Egmond zu verwelkommen in die Zukunft. Und ein Sankti zu trinken zusammen. Ich bin Arjen Brammer und bis bald. Prost, Sankti. Ja.
0: Tschüss aus Holland. Wiedersehen hier in Egmond. Herzliche Grüße vom Bad.
6: Danke, Majestät, danke, Majestät, für das mooie Weer mit Basse. Danke, Majestät, danke.
14: Haben Sie Hörer, Zuhörer? Ist das für das Radio? Wie schön ist das? Ja, schön, dass Sie da sind, meine Damen und Herren. Ich habe erzählt über die erste holländische Auktion der Welt und ich hoffe, dass Sie hier alles genossen haben im Broek op Lange Dijk. Na, wie schön ist das?
6: Danke, Majestät.
2: Danke, Majestät. Wie schön ist das? Und wir haben echt Hörer, die urlaubsreif sind. Deswegen bleiben Sie schön reisefreudig, meine Damen und Herren, denn es gibt noch mindestens 1000 Orte in dieser Welt zu entdecken. In diesem Sinn, wie immer,

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1: Ich bin Florian Klaus. Rund 12.500 Menschen sind einer Schätzung des RKI zufolge in diesem Sommer infolge der Hitze gestorben. Uwe Janssens von der Medizinervereinigung DIVI hält das noch für zu niedrig. Es seien sicherlich mehrere tausend Todesfälle mehr, sagte der Intensivmediziner den Funke-Zeitungen. Viele Fälle würden nicht als hitzebedingt erfasst, weil auf Totenscheinen etwa Organversagen als Grund stehe. Den Bundes- und Landesregierungen warf er Tatenlosigkeit vor. In der Eifel wütet weiterhin ein Waldbrand, den die Landesregierung Nordrhein-Westfalens als den wohl größten der NRW-Geschichte bezeichnet. Es sind hunderte Feuerwehrkräfte im Einsatz, um die Situation vorerst stabil zu halten. In der Gemeinde Hürtgenwald hatten rund 2000 Menschen wegen des nahenden Feuers ihre Häuser verlassen müssen. Kein Social Media für Kinder unter 15. Das wollte Frankreich als erstes EU-Land durchsetzen. Der Verfassungsrat des Landes hat das Gesetz jetzt aber gekippt. Es greife unverhältnismäßig in die Freiheit der Meinungsäußerung und Kommunikation ein, teilte das Gremium mit. Der Verfassungsrat kritisierte, dass die Regelung zu pauschal sei und auch potenziell harmlose Dienste erfassen könne. Präsident Macron hat eine neue Fassung des Gesetzes in Auftrag gegeben. Jürgen Klopp ist jetzt auch ganz offiziell neuer Fußball-Bundestrainer, denn heute startet sein Vertrag beim DFB. In den kommenden Wochen steht für Klopp einiges auf dem Programm, auch schon die ersten Länderspiele. Thomas Bremser berichtet.
2: Fast 60 Spiele hat Klopp im Auge, sie will er in nächster Zeit beobachten. Die ersten schon beim Supercup in einer Woche zwischen Dortmund und Bayern. Der neue Bundestrainer hat gleich mehrere Baustellen. Wer wird die neue Nummer 1? Welche Spieler sortiert er aus? Und welche Rolle wird Kapitän Kimmich bei ihm spielen? Schon in rund 6 Wochen sehen die Fans Klopp an der Seitenlinie bei gleich 4 Spielen der Nations League.
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1: Ich bin Florian Klaus. Guten Morgen. In der Eifel kämpft die Feuerwehr weiter gegen den nach Einschätzung der Landesregierung wohl größten Waldbrand der Geschichte von NRW. Mehrere hundert Hektar des mit Weltkriegsmunition belasteten Waldes haben die Flammen bereits zerstört. Rund 2000 Einwohner des Ortsteils Sky in Hürtgenwald mussten ihre Häuser verlassen. Bisher gab es 5 Verletzte. Bei uns wird noch über ein Social-Media-Verbot für Kinder diskutiert. In Frankreich war ein Gesetz dafür hingegen eigentlich schon beschlossen. Der Verfassungsrat hat das Verbot jetzt aber gekippt. Das Gesetz greife unverhältnismäßig in die Freiheit der Meinungsäußerung und Kommunikation ein, hieß es zur Begründung. Präsident Macron will das Verbot aber weiterhin. Es soll dafür jetzt bearbeitet werden. 3 Wochen nach dem islamistischen Anschlag am Rande des Christopher Street Days in Berlin werden in der Nähe des Tatorts heute zehntausende Menschen zur Techno-Parade Rave the Planet erwartet. Für die Partydemo gelten verschärfte Sicherheitsmaßnahmen. David Riemer berichtet.
2: Mehr als 1500 Polizisten, Schutzzonen und mobile Poller. Nach dem CSD-Anschlag steht die Partydemo unter besonderer Beobachtung. Polizeihubschrauber und Drohnen sollen zusätzlich eingesetzt werden. Die Techno-Parade führt durch den Tiergarten zwischen dem Brandenburger Tor und der Siegessäule.
1: Bei der Leichtathletik-EM in Birmingham konnten sich am Abend wieder mehrere deutsche Athleten über Medaillen freuen. Der Sprinter Owen Ansah wurde über 200 Meter Europameister. Allerdings ist unklar, ob er den Titel behalten darf. Ihm droht eine Sperre, weil er eine Dopingkontrolle verweigert haben soll. Außerdem gab es noch 2 Silbermedaillen, nämlich für die Diskuswerferin Shannice Kraft und den Hürdenläufer Emil Agiekum.
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10: Ich bin Helen Martin. Guten Morgen. Hunderte Feuerwehrkräfte kämpfen weiter gegen den Brand im Hürtgenwald in der Eifel. In der Nacht wurde in besonders gefährdeten Bereichen der Personaleinsatz am Boden fast verdoppelt, sagte ein Sprecher. Ziel ist es, zu verhindern, dass die Flammen auf den Ortsteil Gai übergreifen. Rund 2000 Einwohner hatten dort ihre Häuser verlassen müssen. In mehreren Bundesländern hat die Polizei während der Speed Week verstärkt geblitzt und damit die Autofahrer wohl etwas ausgebremst. Das liegt zumindest einer Auswertung des Verkehrsdatenanbieters TomTom nahe. Die Durchschnittsgeschwindigkeiten in Bremen, Frankfurt und Hannover zum Beispiel waren demnach niedriger als im Juli. Ob das wirklich an den Blitzern lag, lässt sich aber nicht hundertprozentig nachweisen. Der Intensivmediziner Uwe Janssen von der Medizinervereinigung DIVI fordert die Politik angesichts tausender Hitzetoter zum Handeln auf. Er sei verstört über die Tatenlosigkeit der Bundes- und Landesregierungen, hat er den Funke-Zeitungen gesagt. Er fordert einen nationalen Hitzeschutzplan und mehr Geld für Hitzeschutz in Kliniken. Die RKI-Schätzung von 12.500 Hitzetoten in diesem Sommer hält Janssen noch für zu niedrig. Jürgen Klopp ist jetzt auch ganz offiziell neuer Fußball-Bundestrainer, denn heute startet sein Vertrag beim DFB. In den nächsten Wochen steht für Klopp einiges auf dem Programm, auch schon die ersten Länderspiele. Thomas Bremser berichtet.
11: Fast 60 Spiele hat Klopp im Auge, sie will er in nächster Zeit beobachten. Die ersten schon beim Supercup in einer Woche zwischen Dortmund und Bayern. Der neue Bundestrainer hat gleich mehrere Baustellen. Wer wird die neue Nummer 1? Welche Spieler sortiert er aus? Und welche Rolle wird Kapitän Kimmich bei ihm spielen? Schon in rund 6 Wochen sehen die Fans Klopp an der Seitenlinie bei gleich 4 Spielen der Nations League.
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9: Ja, schönen Samstagmorgen. Heute ist es erst freundlich, später vom Südwesten bis in den Norden einzelne teils kräftige Schauer und Gewitter. Im Osten länger sonnig und trocken. 22 bis 29 Grad im Nordwesten, sonst heiße 29 bis 39 Grad. Morgen der Sonntag wechselhaft, im Süden teils kräftige Schauer und Gewitter. Örtlich auch Unwetter, im Norden meist trocken. 20 bis 27 Grad im Norden, schwülheiße 28 bis 33 Grad im Süden. Noch ein paar Temperaturen von unseren Wetterwächtern. Gehen wir nach Bayern, Neukirchen. Marco meldet 15 Grad und sonnig. Und Sabine aus Roßlau 12 Grad und wolkenlos.
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10: Ich bin Helen Martin. Guten Morgen. Die Sicherheitsbehörden in der spanischen Exklave Ceuta in Nordafrika sind heute in Alarmbereitschaft. Sie befürchten, dass es wieder einen Massenansturm von Migranten geben könnte, denn es gab wieder entsprechende Aufrufe in den sozialen Medien. Ende Juli hatten zehntausende Menschen versucht, nach Ceuta und damit in die EU zu kommen. Dabei waren über 80 Menschen ums Leben gekommen. Noch ein bisschen mehr als 2 Wochen, dann geht das neue Ausbildungsjahr los und viele Stellen sind noch unbesetzt, wie die Chefin der Bundesagentur für Arbeit Nahles jetzt mitgeteilt hat. Im Deutschlandfunk hat sie von rund 162.000 noch freien Lehrstellen gesprochen. Eine Ausbildung lohne sich, so Nahles. Sie findet es aber auch beunruhigend, dass nur noch gut die Hälfte der Betriebe Ausbildungsplätze anbieten würde. 3 Wochen ist der islamistische Anschlag am Rande des Berliner CSDs jetzt her. Heute ist ganz in der Nähe des Tatorts die Techno-Parade Rave the Planet. Zehntausende Menschen kommen zur Party-Demo, die Sicherheitsmaßnahmen wurden aufgestockt. Mehr dazu von David Riemer.
11: Mehr als 1500 Polizisten, Schutzzonen und mobile Poller, Polizeihubschrauber und Drohnen sollen zusätzlich eingesetzt werden. Die Techno-Parade führt durch den Tiergarten zwischen dem Brandenburger Tor und der Siegessäule. In unmittelbarer Nähe hat ein islamistischer Attentäter Ende Juli eine Frau getötet und mindestens 31 Menschen zum Teil schwer verletzt.
10: 3 Medaillen gab es am Abend fürs deutsche Leichtathletikteam bei der EM in Birmingham. Sprinter Owen Ansah hat Gold über 200 Meter geholt. Das ist der erste deutsche EM-Titel über diese Distanz seit 44 Jahren. Diskuswerferin Shanice Kraft hat Silber gewonnen und auch Emil Agiekum hat über 400 Meter Hürden Silber geholt.
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9: Schönen guten Morgen und da starten wir doch ganz beschwingt in diesen Samstag mit The Emotions und Best of My Love.

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1: Wer ist denn bitte schön schon wach an diesem Samstagmorgen? Ja, dann machen Sie sich bemerkbar für den frühesten Musikwunsch Deutschlands. Kein Formular, kein Faxgerät, keine Brieftaube, einfach WhatsApp-Sprachnachricht. Und sagen Sie uns, ja, welchen Song Sie unbedingt hören wollen heute Morgen. 0173 104 33 33 per WhatsApp-Sprachnachricht. Egal ob Frühschicht, Bäcker, LKW, Nachtschwärmer oder jemand, der einfach beschlossen hat, ajo, Schlaf wird überschätzt. Also Handy schnappen, Aufnahme drücken. Und ja, wenn euer Wunsch schneller bei uns landet als der erste Kaffee im Blut, ja, dann lassen wir ihn laufen. Der früheste Musikwunsch Deutschlands jetzt gleich bei Schwarzwaldradio. Also WhatsApp-Sprachnachricht in Studio 0173 104 33 33. Schönen Samstagmorgen hier mit Schwarzwaldradio.

Guten Morgen und ein schönes Wochenende mit Schwarzwaldradio. Wir gehen jetzt mal 61 Jahre zurück. Am 15. August 1965, ja, da schrieben vier Jungs aus Liverpool Geschichte. Die Beatles, die betraten das Shea Stadium in New York. Und 56.000 Menschen drehten einfach durch. Laut, schrill, unvergesslich. Es war das größte Rock- und Pop-Event, das die Welt bis dahin gesehen hatte. Kein Wunder. Also wer damals dabei war, erzählt davon noch heute. Und wer nicht dabei war, hat es sich trotzdem gemerkt. Und heute ist genau dieser Abend vor genau 61 Jahren her. Ein guter Grund, jetzt einfach die Augen zu schließen und kurz nach New York zu reisen und die Beatles zu

Simple Minds und Hypnotized. Schönen Samstagmorgen hier mit Schwarzwaldradio. Jetzt gibt's gleich ein Wetter, dann haben wir ein bisschen Werbung und dann hören wir OMD und Cat Stevens. Oh, very young. Danach 2 Minuten Zähneputzen mit Schwarzwaldradio. Und hier ist Cliff Richard. Remember me.

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11: Schönen Samstagmorgen in Leverkusen haben wir 17 Grad, leicht bewölkt. Danke an Wetterwächter Rainer. Und dann haben wir noch die Silke aus Erfurt, die meldet 18 Grad und sonnig. Heute der Samstag erst freundlich, später vom Südwesten bis in den Norden einzelne teils kräftige Schauer und Gewitter. Im Osten länger sonnig und trocken, 22 bis 29 Grad im Nordwesten, sonst heiße 29 bis 39 Grad. Morgen der Sonntag ist wechselhaft, im Süden teils kräftige Schauer und Gewitter, im Norden meist trocken, 20 bis 33 Grad.
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11: Einen schönen Samstagmorgen.

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2: Na, da werden wir wieder mal 2 Minuten lang die Backenzähne schrubben, bis sie wieder Empfang haben. Heute putzen wir mit Joni Mitchell und Big Yellow Taxi. Der Song läuft im Original gerade mal 2 Minuten 16. Ach ja, es ist ein perfektes Zahnputztiming. Und diese 16 Sekunden Bonus, ja, sollen für die Stellen sein, die man sonst gerne mal so ganz elegant übersieht. Und Joni schrieb den Song nach einer Reise nach Hawaii. Ja, sie zogen morgens im Hotel die Vorhänge auf, sah traumhafte grüne Berge und direkt darunter einen riesigen Parkplatz. Und genau daraus entstand die Idee vom zugepflasterten Paradies. Also heute bitte umgekehrt, nichts zupflastern, sondern Belege runter. Ja, Bürste an, Schaumkrone auf und los geht's. Unsere musikalische Mundhygiene. Joni Mitchell mit Big Yellow Taxi, jetzt bei Schwarzwaldradio. Einen schönen guten Morgen.

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1: Und da haben wir heute Morgen einen ganz besonderen Musikwunsch. Ich mache auch heute Morgen mal eine Ausnahme, weil wir den Titel alle so wunderbar gut kennen. Die Monika wünscht sich das Ganze heute Morgen.
2: Guten Morgen aus Duisburg. Ich wünsche mir das Lied "Der Kaffee ist fertig". Leider weiß ich nicht, von wem das ist. Es wäre schön, wenn das klappen würde. Einen schönen Morgen. Bis dann. Tschüss.
1: Also ich sag's dir, liebe Monika, der Titel ist von Peter Cornelius. Der Kaffee ist fertig. So wunderbar herrlich an einem Samstagmorgen hier bei Schwarzwaldradio.

Schönen Samstagmorgen bei Schwarzwaldradio. Jetzt kommt ein Song, der 1985 sofort klargemacht hat, Fine Young Cannibals klingen anders als der ganze Rest. Johnny Come Home war ihre Debütsingle und schoss in Großbritannien direkt in die Top Ten. Zwei Drittel der Band, Andy Cox und David Steele, kamen vorher von The Beats, bevor sie mit Roland Gifts unverwechselbarer Stimme komplett neu durchstarteten. Ein bisschen Soul, ein bisschen Ska, ein bisschen Großstadt-Nervosität und dieser Basslauf, der sofort losmarschiert. The Fine Young Cannibals, Johnny Come Home.

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7: Schönen Samstagmorgen in Offenburg. Hier bei uns haben wir 20 Grad, leicht bewölkt. Danke an Wetterwächterin Petra. Und dann haben wir in Berlin den Sascha, der meldet 17 Grad und sonnig. Ja, heute der Samstag erst freundlich, später vom Südwesten bis in den Norden. Einzelne teils kräftige Schauer und Gewitter. Im Osten länger sonnig und trocken, 22 bis 29 Grad. Im Nordwesten sonst heiße 29 bis 39 Grad. Morgen der Sonntag, der ist ein bisschen wechselhaft. Im Süden teils kräftige Schauer und Gewitter. Im Norden meist trocken, 20 bis 33 Grad.
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8: Ich bin Helen Martin, guten Morgen. In diesem Sommer sind laut dem Robert-Koch-Institut bislang 12.500 Menschen durch Hitze gestorben. Doch wie genau sind diese Zahlen? Das zweifelt die Deutsche Stiftung Patientenschutz an. Sie will, dass Hitze als Todesursache auf dem Totenschein vermerkt wird. Vorstand Brisch hat in der Rheinischen Post gefordert, dass auch notiert wird, ob jemand im Krankenhaus, im Pflegeheim oder zu Hause gestorben ist. Der Waldbrand in der Nordeifel in NRW hat sich in der Nacht nicht weiter ausgebreitet. Laut der Feuerwehr sind die Flammen nach wie vor ungefähr 150 bis 200 Meter von Gai, einem Ortsteil von Hürtgenwald, entfernt. Heute sollen weitere Hubschrauber eintreffen, um bei den Löscharbeiten zu helfen. Seit Donnerstag brennt ein Waldstück mittlerweile auf einer Fläche von rund 300 Hektar. Hunderte Menschen hatten gestern deshalb früh am Morgen ihre Häuser verlassen müssen. Vero, das ist ja die europäische Alternative zu PayPal. Allerdings wissen das viele Menschen in Deutschland gar nicht, wie eine Verivox-Umfrage zeigt. Da hat fast ein Drittel der Befragten gesagt, dass sie noch nie was von Vero gehört haben. Über die Hälfte meint, dass es nicht funktionieren wird, Vero zum beliebtesten Bezahldienst in Europa auszubauen. Vero hat aktuell ungefähr 9 Millionen Nutzerinnen und Nutzer in Deutschland. Bei PayPal sind es 35 Millionen. Bei der Schwimm-EM in Paris gab es am Abend wieder was zu jubeln. Isabel Gose hat über 1500 Meter Freistil Gold geholt und Maja Werner Bronze. Außerdem hat Angelina Köhler über 100 Meter Schmetterling Silber gewonnen. Für Lukas Mertens war der Abend dafür enttäuschend. Im Rennen über 200 Meter Freistil wurde der Olympiasieger nur Siebter.
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7: Schönen Samstagmorgen am Montag. Also zu Beginn dieser Woche hatte ich eine WhatsApp vom Hörer Georg, der mit seinem Radl von Duisburg zu uns hier nach Offenburg in den Schwarzwald gefahren ist und ob er es gepackt hat und wie die Reise so verlaufen ist, das hören wir gleich. Im Interview war er bei Tobias Siegwert am frühen Morgen hier bei Schwarzwaldradio. Also gleich das Ergebnis hier bei mir.

0: Schönen Samstag hier mit Schwarzwaldradio. Am Montag in dieser Woche hatte ich eine WhatsApp bekommen von einem Hörer, dem Georg, der plante, mit dem Radl von Duisburg nach Offenburg zu uns in den Schwarzwald zu kommen. Und er hat es auch umgesetzt. Einige Male hatte ich ihn am Telefon und begleitet hat ihn aber Tobias Siegwart. Und jetzt ist er am Ende dieser Woche dann bei uns im Schwarzwald angekommen. Und im Studio war er so ein bisschen außer Puste. Das hört man hier und da. Und hier ist nochmal das kleine Interview mit Tobi und Georg, der mit dem Radl von Duisburg nach Offenburg geradelt ist.
1: Er ist angekommen am Ziel hier im Schwarzwald. Unser Radler Georg aus Duisburg im Ruhrpott. Von dort bist du 450 Kilometer gefahren bis hier jetzt nach Offenburg. Gestern Mittag bist du angekommen. Und die wichtigste Frage am Anfang, wie sehr tut der Popes weh?
2: Ja, trotz Radlerhose tut der Popes schon ein bisschen weh. Unterwegs verlagert man sein Gewicht und auf die linke oder auf die rechte Pobacke und dann geht's weiter.
1: Wie kamst du überhaupt auf die Idee?
2: Ich habe mir letztes Jahr das E-Bike namens Fiete gekauft.
1: Den hast du so genannt dann? Oder hieß
2: das
1: schon?
2: Nein, das gab's eine Findungskommission zwischen meiner Tochter, meiner Nachbarin und mir.
1: Okay.
2: Und wir sind dann auf Fiete gekommen. Und seitdem ich das Fahrrad habe, bin ich jetzt mit der Tour jetzt 4000 Kilometer entfernt gefahren in einem Jahr.
1: Nicht schlecht.
2: Und dann habe ich mir gedacht, ja, ich wollte mal wieder ins Schwarzwald fahren zu den Freunden in Nesselried. Mhm. Und dann habe ich das so geplant.
1: Wie lange bleibst du jetzt hier im Schwarzwald bei deinen Freunden in Nesselried?
2: Bis Sonntag.
1: Okay.
2: Und Sonntag ist die Rückfahrt gebucht. Per Deutscher Bundesbahn.
1: Ah, nicht mit dem Rad wieder zurück.
2: Nein, erstmal nicht.
1: Dann genießt das Wochenende hier bei uns im Schwarzwald.
2: Das werde ich machen.
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0: Ein kleiner Hinweis, heute Morgen mal auch Schwarzwaldradio hört man ja in ganz Deutschland, bundesweit über DAB Plus im Digitalradio oder über ihre Smart Speaker und auch über die Schwarzwaldradio App. Die gibt's kostenlos im App Store. Und das ist der Grund, warum man uns auch weltweit hören kann und auch gehört wird. Zum Beispiel die Eva. Die hat nämlich gerade eine WhatsApp hier ins Studio geschickt und schreibt: Hallo lieber Jochen, ich wünsche mir von Careless Whisper und George Michael. Das mache ich doch gerne für dich. Einen schönen guten Morgen, liebe Eva. Hier ist er, bitteschön. Und Sie können natürlich gerne auch Ihre Wünsche hinterlassen per WhatsApp. Sprachnachricht.
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1: Guten Morgen, Mirko hier. Ich hätte gerne Rain in May von Max Werner. Einen schönen Samstag noch. Tschüss.
0: Ja, das kommt doch. Max Werner. Oh ja, der war vorher Sänger und Schlagzeuger der niederländischen Art-Rock-Band Kajak. Und mit seiner Solonummer Rain in May landete er 81. Große Erfolge und ein Volltreffer. Und der Song, der hat noch eine schräge zweite Karriere. Dieter Haller machte daraus im selben Jahr die Parodie Wo ist mein Toupet? Also Sonne im Ohr jetzt und heute ausdrücklich gewünscht Max Werner und Rain in May bei Schwarzwaldradio.
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4: Danke an alle Wetterwächterinnen und Wetterwächter, die uns mit Temperaturen versorgen. Ihr seid großartig. Peter aus Lüneburg meldet 17 Grad und sonnig und Ina aus Herzberg 18 Grad und sonnig. Heute der Samstag erst freundlich, später vom Südwesten bis in den Norden einzelne, teils kräftige Schauer und Gewitter. Im Osten länger sonnig und trocken, 22 bis 29 Grad im Nordwesten, sonst sehr heiß, 29 bis 39 Grad. Morgen der Sonntag, der ist wechselhaft, im Süden teils kräftige Schauer und Gewitter, im Norden meist trocken, 20 bis 33 Grad.
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2: Schönen Samstagmorgen. Naja, dann stellen wir mal den Mixer an. Deckel drauf und aber Vorsicht. Ja, heute könnte der Frühstückstisch anfangen zu tanzen. Ja, mit Michael Jackson. Don't stop till you get enough. Und das war 1979 der Moment, in dem Michael Jackson endgültig seine eigene musikalische Rakete zündete. Er schrieb den Song selbst und es war sein erster Solo-Nummer-1-Hit in den USA seit seiner Kindheit. Ja, dieser Falsettgesang, Streicher, Disco-Groove und ein Bass, der mehr Vitamine hat als unser ganzer Mixer. Also heute Banane, Beeren und eine ordentliche Portion King of Pop. Nicht aufhören, bis genug drin ist. Auf Rauch, rein damit, ja. Michael Jackson mit Don't Stop Till You Get Enough.

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Oh, jetzt kommt große Freude auf. Ich freue mich auf diesen Song in dieser Stunde. Ja, und der klingt so nach offenem Autofenster, warmem Asphalt, Sonnenbrille und nach einem Wochenende ohne Terminkalender. Mango Cherry mit In the Summertime, 1970 erschienen, und eigentlich war das sogar die allererste Single. Und dann passierte das, wovon Musiker träumen. Das Ding ging in Großbritannien auf Platz 1 und blieb dort 7 Wochen. Und Ray Dorsett schrieb den Song angeblich in nur etwa 10 Minuten, damals noch während einer Arbeitspause. Ja, 10 Minuten schreiben und über 5 Jahrzehnte Sommer liefern. Und dann dieser Groove, dieses... Ja, die Stimme, die Seitenkoteletten schon akustisch mitliefert. Und sofort dieses Gefühl... Ja, heute passiert nichts mehr, was Schuhe verlangt. Wochenende an, Kopf aus, Sonne rein, Mango Cherry mit In the Summertime bei Schwarzwald Radio.

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4: Guten Morgen, schönes Wochenende. Heute der Samstag, erst freundlich, später vom Südwesten bis in den Norden einzelne. Teils kräftige Schauer und Gewitter, im Osten länger sonnig und trocken, 22 bis 29 Grad im Nordwesten, sonst heiße 29 bis 39 Grad. Morgen der Sonntag, der ist wechselhaft, im Süden teils kräftige Schauer und Gewitter, im Norden meist trocken, 20 bis 33 Grad. Noch ein paar Temperaturen habe ich von unseren Wetterwächtern. Inge aus Ettlingen meldet 16 Grad und sonnig und Eckart aus Kiel 15 Grad, leicht bewölkt.
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5: Ich bin Helen Martin, guten Morgen. In der Nordeifel wütet weiter der wohl größte Waldbrand in der Geschichte von NRW. Hunderte Feuerwehrleute sind bei der Gemeinde Hürtgenwald im Einsatz. Heute helfen nochmal weitere Löschhubschrauber aus der Luft aus. Am Boden wurde die Zahl der Hilfskräfte teilweise verdoppelt. Auch Panzer der Bundeswehr sind im Einsatz. Nach wie vor geht es vor allem darum, dass die Flammen nicht den Ortsteil Gai erreichen. Der war gestern in der Früh evakuiert worden. Der Städte- und Gemeindebund fordert nach dem Drohnenvorfall am Flughafen Leipzig-Halle mehr Schutz für Kommunen. Verbandspräsident Spiegler hat im Gespräch mit dem Redaktionsnetzwerk Deutschland gefordert, Städte und Gemeinden verbindlich in Sicherheitslagebilder einzubinden, zum Beispiel bei der Energie- und Wasserversorgung. Nötig seien feste Meldewege zwischen Behörden und Kommunen und dauerhafte personelle, finanzielle und technische Unterstützung durch Bund und Länder. Vor der indonesischen Insel Flores hat es ein schweres Erdbeben mit der Stärke 7,7 gegeben. Dabei sind laut den Behörden 2 Menschen ums Leben gekommen, eine weitere Person ist verletzt worden. Zunächst hatte es auch eine Tsunami-Warnung gegeben, die wurde dann aber wieder aufgehoben. Wie stark die Schäden sind, ist noch unklar. Bei der Leichtathletik-EM in Birmingham hat sich Owen Unser sensationell zum Europameister über 200 Meter gekrönt. Der Hamburger ist somit der erste deutsche Europameister in dieser Disziplin seit 44 Jahren. Mehr dazu von Thomas Bremser.
6: Auf den letzten 50 Metern zündet Owen Unser den Turbo. Es ist schon die 12. EM-Medaille für das deutsche Team, für Unser die 2. Doch noch ist unklar, ob er beide behalten darf, denn die nationale Anti-Doping-Agentur will ihn für 4 Jahre sperren lassen. Er habe eine Dopingprobe verweigert. Unser widerspricht dem und ist derzeit nicht suspendiert.
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4: 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Schönen Samstagmorgen. Wir machen ein Quiz. 100 Schwarzwaldtaler könnten auf Ihrem Konto landen in dieser Stunde, wenn Sie die Lösung finden zu meinem Quiz. Ich suche heute nämlich ein Lieblingsspielzeug von dem King of Rock'n'Roll, Elvis Presley. Gleich gibt's die ersten Hinweise und ich freue mich, wenn Sie mitmachen.

0: Weiß der Kuckuck.
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2: Weiß der Kuckuck, wie dieses Auto heißt. Denn heute vor 49 Jahren, es war der 15. August 1977, ist er zum allerletzten Mal mit diesem Wagen gefahren. Ganz spät am Abend kam er zurück nach Graceland, bevor er beim Zahnarzt war. Ja, und 12 Stunden später war er tot. Was war das für ein Auto? Ja, unauffällig konnte man mit dem nicht zum Supermarkt fahren. 5,80 Meter, Straßenkreuzer, V8 unter der Haube, rotes Leder im Innenraum und bei Elvis-Exemplar sogar Verzierungen aus 18-karätigem Gold. Ja, der Wagen war amerikanische Technik, in italienischer Maßarbeit, ein Auto, das ungefähr so dezent auftrat wie Elvis im weißen Bühnenanzug. Und Elvis liebte diese Marke so sehr, dass er im Laufe der Jahre gleich mehrere dieser Wagen besaß. So, jetzt will ich von Ihnen wissen, was war das für eine Automarke? Wie hieß der Hersteller? Was war das für ein Wagen, den Elvis so sehr liebte? Jetzt, ja, ganz einfach eine WhatsApp-Sprachnachricht ins Studio 0173 104 33 33 100 Schwarzwaldtaler für die richtige Lösung. Wie hieß dieser Lieblingswagen von Elvis?
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0: Weiß der Kuckuck.
1: Weiß der Kuckuck.
2: Ein Kuckucksquiz heute zur letzten Ausfahrt mit seinem Wagen Elvis Presley. Steuerte zum letzten Mal am 15. August 1977 seinen geliebten Straßenkreuzer. Ja, jetzt werde ich noch ein bisschen konkreter. Elvis hatte ein echtes Faible für diese extrem exklusive amerikanische Automarke und besaß im Laufe der Jahre sogar mehrere Fahrzeuge davon. Und sein letzter Wagen dieser Marke stammt aus dem Jahre 1973. Schwarzer Lack, rotes Leder, mächtiger V8 und sogar Verzierungen aus 18-karätigem Gold. Viel königlicher konnte man damals kein Auto fahren. Und am Abend des 15. August 1977 setzte sich Elvis noch einmal hinter das Steuer dieses Coupés und fuhr zu seinem Zahnarzt. Erst nach Mitternacht kehrte er nach Graceland zurück. Es war seine letzte Autofahrt. Also, wie hieß diese außergewöhnliche amerikanische Automarke? Und ich freue mich, wenn Sie die Lösung wissen, denn es gibt dafür 100 Schwarzwaldtaler. 0173 104 33 33. Her mit den richtigen Lösungen. Allen einen schönen Samstag hier mit Schwarzwald Radio.

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5: Schönen guten Morgen. In Karlsruhe sind es 20 Grad und sonnig. Das meldet Wetterwächterin Lilly. Dankeschön. Und Klaus aus Neu-Drossenfeld in Bayern, 14 Grad und sonnig. Heute der Samstag, erst freundlich, später vom Südwesten bis in den Norden einzelne. Teils kräftige Schauer und Gewitter. Im Osten länger sonnig und trocken, 22 bis 39 Grad. Morgen der Sonntag wechselhaft, im Süden teils kräftige Schauer und Gewitter. Im Norden meist trocken, 20 bis 33 Grad.
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2: Oh, heute Morgen an diesem Samstag habe ich ganz viele aufs Glatteis geführt. Ich kann jetzt schon mal verraten, der Cadillac ist es nicht. Das ist sehr verwunderlich. Es war nicht ganz so einfach. Einer der wenigen, der es wirklich sofort wusste, ja, das war der Carlo. Hallo, lieber Carlo.
3: Guten Morgen, liebes Schwarzwaldradio. Es handelt um einen Stutz Black Hawk 3 aus dem Jahr 1973. Liebe Grüße, der Carlo aus Münster. Tschüssi.
2: Und das ist nämlich völlig korrekt. Es war nämlich der Stutz Black Hawk 3. Ein geradezu königlicher Straßenkreuzer, schwarzer Lack. Und das ist natürlich richtig, lieber Carlo. 100 Schwarzwaldtaler gehen nach Münster. Und dieser Stutz war damals Exklusivität auf Rädern. Und die Blackhawks wurden nur in winzigen Stückzahlen gebaut und teilweise in Italien von Hand gefertigt. Die Produktion des Blackhawk endete bereits 1987 und das war, wie gesagt, das Lieblingsfahrzeug von Elvis Presley. Und es war seine allerletzte Fahrt, ja, die er mit diesem Fahrzeug auch gemacht hat. Dazu gibt es sogar noch Bilder von diesem allerletzten Tag. Und jetzt bekommt unser Quiz noch eine musikalische Schleife, die heute fast unglaublicherweise ebenfalls perfekt passt. Denn genau heute vor 66 Jahren, 15. August 1960, sprang Elvis Presley in den amerikanischen Billboard-Charts auf Platz 1 und dort blieb er 5 Wochen mit It's Now or Never. Allen vielen Dank, die mitgemacht haben beim Rätseln und danke für alle Messages, die hier reingekommen sind. Habt alle ein schönes Wochenende.
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2: Oh, jetzt zieht gerade so ein bisschen Nebel auf im Studio bei dem nächsten Hörerwunsch in Deutschlands größter Jukebox. Der Song ist ein bisschen schwer, düster, so hypnotisch und mit dieser Stimme von Dan McCafferty, die klingt, als hätte jemand Schmirgelpapier an einen Verstärker angeschlossen.
3: Guten Morgen, Schwarzwaldradio. Hier ist der Matze aus Blankenfelde. Ich wünsche mir den Song von Nazareth, Morning Dew.

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5: Ja, heute der Samstag. Erst freundlich, später vom Südwesten bis in den Norden einzelne teils kräftige Schauer und Gewitter. Im Osten länger sonnig und trocken, 22 bis 39 Grad. Morgen der Sonntag wechselhaft, im Süden teils kräftige Schauer und Gewitter. Im Norden meist trocken, 20 bis 33 Grad. Ein paar Temperaturen noch von unseren Wetterwächtern. Patrick aus Halle meldet 24 Grad sonnig und Uta aus Leipzig 22 Grad und viel Sonne.
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6: Ich bin Helen Martin. Am 1. September startet das neue Ausbildungsjahr. Wer noch eine Stelle sucht, hat gute Chancen. Rund 162.000 Ausbildungsplätze sind noch unbesetzt, wie die Chefin der Bundesagentur für Arbeit, Nahles, dem Deutschlandfunk gesagt hat. Sie betont, eine Ausbildung lohne sich, auch weil dann die Wahrscheinlichkeit sinke, später mal arbeitslos zu werden. Die Nacht war gut, das sagt der Landrat des Kreises Düren, Nolten. Er meint die Löscharbeiten des wohl größten Waldbrands in der Geschichte von NRW in der Nordeifel. Im Hürtgenwald kämpfen hunderte Feuerwehrleute weiter gegen die Flammen. Dirk Zeitler berichtet.
7: Die Löscharbeiten werden durch Weltkriegsmunition auf dem Gelände erschwert. Auch deshalb kommen zwei Bergepanzer der Bundeswehr zum Einsatz. Sie schlugen in der Nacht weitere Schneisen. Damit soll möglichst verhindert werden, dass das Feuer sich weiter ausbreitet und eventuell auf Gebäude übergreift. Die Feuerwehr stellt sich auf einen tagelangen Einsatz ein.
6: Die Gewerkschaft Erziehung und Wissenschaft fordert besseren Hitzeschutz für Kitas und Horte. GEW-Chefin Finnern hat der Rheinischen Post gesagt, viele Einrichtungen seien baulich nicht auf die Klimakrise vorbereitet. Sie findet, man brauche Sonnenschutz, Trinkwasser und langfristig klimaresiliente Sanierungen. Auch die Krankenhausgewerkschaft verlangt Kühltechnik in Kliniken. Deren Chef Gass beklagt zu wenig Investitionen der Länder. Ein Erdbeben hat in der Nacht die südspanische Provinz Andalusien erschüttert. Das Epizentrum war in der Nähe der Stadt Granada. Die ist bekannt für die mittelalterliche Burg Alhambra. Je nach Institut lag die Stärke des Bebens zwischen 4,9 und 5,2. Informationen zu Schäden oder Verletzten gibt es bisher nicht.
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5: Schönen Samstagmorgen. Einen winzigen Blick werfen wir gleich auch auf Social Media, Instagram und Facebook, was da heute so angesagt ist. Und es gibt einen kleinen Erfahrungsbericht von dem gestrigen Konzert. Gestern Abend war OMD live in Bonn. Und dazu hören wir gleich was von der Hörerin hier von Schwarzwaldradio, die eine WhatsApp ins Studio geschickt hat.

An diesem Samstagmorgen klinken wir uns mal ganz kurz ein auf Social Media bei Instagram und Facebook von Schwarzwaldradio. Besuchen Sie uns auch da mal, denn da haben Sie immer ganz tolle Hintergrundstories zu ganz viel Rock und Pop aus der ganzen Musikwelt. Heute bei uns, ja, 76 Jahre wird dieser Mann heute und wer Hardrock liebt, kennt mindestens seinen Wumms, Tommy Aldridge. Hat sich das Schlagzeugspielen selbst beigebracht, nicht in der Schulkapelle, sondern zu Platten von Cream, den Beatles und Jimi Hendrix. Später trommelte er für Black Oak Arkansas, Pat Travers, Ozzy Osbourne, Gary Moore, Whitesnake, Ted Nugent und Thin Lizzy. Ein Drummer wie ein Gewitter mit Bühnenpass, kraftvoll, virtuos und immer mit Showfaktor. Mehr dazu jetzt auf den Social Media Seiten bei Schwarzwaldradio, Instagram und Facebook. Teilen, liken, gerne kommentieren und am besten abonnieren. Und passend dazu passt jetzt White Snake mit Fool for Your Loving. Ja, weil Tommy Aldridge bei White Snake auf dem Album Slip of the Tongue zur Bandbesetzung gehörte und darauf auch Fool for Your Loving erschien. Also viel Spaß jetzt mit White Snake und Happy Birthday zum 76. Tommy Aldridge.

0: Gestern Abend wurde der Bonner Kunstrasen zur großen 80er-Zeitmaschine, OMD Live, mit Synthesizern, großen Melodien und natürlich jeder Menge Erinnerungen. Und mittendrin war unsere Schwarzwaldradio-Hörerin Cordula. Sie hat uns, ja, zu dem Konzert eine WhatsApp ins Studio geschickt heute Morgen.
1: Guten Morgen, Jochen. Wir waren gestern Abend bei OMD auf dem Bonner Kunstrasen und waren so begeistert, beziehungsweise sind es natürlich heute Morgen immer noch von OMD. Ja, war einfach eine tolle, tolle Veranstaltung. Die Stimme war einfach noch genauso gut wie damals und also Musik natürlich sowieso. Und wir waren echt einfach im Glück. Und daher wollte ich mal anfragen, ob du uns was Schönes spielen könntest von OMD, um den Abend einfach nochmal in Erinnerung zu halten. Okay, vielen Dank, viele Grüße von Cordula.
0: Liebe Cordula, vielen herzlichen Dank. Und weil so ein Abend natürlich ein musikalisches Andenken braucht, erfülle ich gerne deinen Wunsch. Und füllen wir uns doch einfach mal mittendrin gestern Abend in Bonn mit OMD Live. Forever live

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0: In Deutschlands größter Jukebox kommt jetzt ein bisschen Wiener Schmäh, ein bisschen Größenwahn und ein Marschanzug mit einem unglaublich tollen Musikwunsch herst. Ja, das ist ein Zuckerl, würde ich sagen, ein kleines Zuckerl.
1: Hallo, hier ist die Sibylle. Wir sind gerade mit dem Auto unterwegs in den Urlaub in die Steiermark und wir würden uns gerne ein Lied von Falco wünschen, Die jungen Römer. Euch allen ein schönes Wochenende, liebe Grüße, Sibylle und Thomas.
0: Na dann küsst die Hand, liebe Sibylle, und eine gute Fahrt. Ja, 1984 war Falco damit seiner Zeit ziemlich weit voraus, junge Römer. Während viele noch auf den nächsten Der Kommissar warteten, baute er hier lieber ein Stück Funk, New Wave und Großstadteleganz zusammen. Das klang wie Wien nach Mitternacht herrscht. Dann stellen wir mal den Kragen ein bisschen her, Sonnenbrille drauf und rein in die Nacht mit dem Falco.

Es ist Samstag und es heißt natürlich wie immer, ab 11 Uhr geht's live in den Europapark. Zeit gemeinsam erleben, die Europapark-Show. Matthias Drescher steht bereit. Wahrscheinlich wieder viele Gäste, die ins Studio wollen und viele Hintergrundinformationen und Interviews aus dem Park und der passende Soundtrack natürlich auch. Ihr Lieben, habt eine schöne Sendung da drüben im Europapark im Studio 78. Ich wünsche euch einen wunderbaren Samstag, ein tolles Wochenende. Bleiben Sie uns treu und wir hören uns morgen früh wieder ab 10 Uhr. Am Mikrofon war Jochen Kleinfeld.

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11: In Hochdorf in Rheinland-Pfalz haben wir 29 Grad. Sonnenschein, danke an Wetterwächter Jürgen. Und Stefanie aus Regensburg meldet 25 Grad und sonnig. Heute der Samstag erst freundlich, später vom Südwesten bis in den Norden einzelne teils kräftige Schauer und Gewitter. Im Osten länger sonnig und trocken, 22 bis 39 Grad. Morgen blicken wir noch auf den Sonntag, der ist wechselhaft. Im Süden teils kräftige Schauer und Gewitter, im Norden meist trocken, 20 bis 33 Grad.
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12: Ich bin Helen Martin. Im Kampf gegen den großen Waldbrand im Hüttgenwald in der Eifel sind seit dem Morgen wieder Löschhubschrauber im Einsatz. Bislang konnten die Helfer verhindern, dass sich das Feuer weiter ausbreitet. Thomas Bremser berichtet.
13: Die Menschen in der Ortsgemeinde Gai können etwas aufatmen. Der Landrat spricht von einer guten Nacht. Es habe sehr gute Fortschritte gegeben und es stehe auch keine riesige Rauchsäule mehr über dem Hürtgenwald. Allerdings dürfen die 1400 Rettungskräfte auch heute nicht mit Regen rechnen. Es zieht sogar Wind auf. Wie sich das auf die Lage auswirkt, ist noch unklar.
12: Bei einem schweren Erdbeben vor der indonesischen Insel Flores sind mindestens 20 Menschen ums Leben gekommen. 6 weitere wurden teils schwer verletzt. Außerdem werden noch Menschen vermisst. Das Beben hatte eine Stärke von 7,7. Die Behörden hatten kurzzeitig auch vor einem Tsunami gewarnt, die Warnung später aber wieder aufgehoben. Der Drogenbeauftragte der Bundesregierung, Streeck, will, dass die geplante Erhöhung der Tabaksteuer deutlich höher ausfällt als vorgesehen. Der Rheinischen Post hatte CDU-Politiker gesagt, es sei nachgewiesen, dass es gesundheitlich sinnvoller ist, wenn Raucher auch wirklich spüren, dass Zigaretten teurer werden. Die Bundesregierung plant bislang 40 Cent mehr pro Zigarettenpackung und Jahr bis 2030. 3 Wochen nach dem islamistischen Terroranschlag auf den Berliner CSD ist in der Bundeshauptstadt heute wieder eine Großveranstaltung. Zur Techno-Parade Rave the Planet werden Zehntausende Menschen erwartet. Die Party-Demo ist zwischen dem Brandenburger Tor und der Siegessäule, also ganz in der Nähe des Tatorts des CSD-Anschlags. Die Polizei hat ihre Sicherheitsvorkehrungen erhöht, zum Beispiel durch zusätzliche Hubschrauber, Drohnen und mehr Polizisten.
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Hallo und herzlich willkommen aus dem Europapark. Gruß zu Zeit gemeinsam erleben. Mein Name ist Matthias Drescher und ich bin heute wieder bis 15 Uhr hier im Studio 78. Und da stehen natürlich auch heute wieder die Studiotüren offen bei wunderbarem Wetter. Es ist so ein bisschen bewölkt im Europapark, aber ansonsten temperaturmäßig heute sehr, sehr angenehm. Und ganz viele Menschen nutzen die über 100 Attraktionen hier im Freizeitpark in Südwestdeutschland. Und wer eben mal vorbeikommen möchte hier im Studio, ist natürlich herzlich eingeladen, Hallo zu sagen. Wir machen gerne ein kleines Interview. Erzählt mir ein bisschen von dem, was euch am Europapark oder auch an Rolantica, der Wasserwelt des Parks, so gut gefällt. Oder wenn ihr auch schon mal in Silver Lake City gewesen seid, da möchte ich natürlich auch mal wissen, was gefällt euch da drüben so richtig gut in der Westernstadt des Europaparks. Ja, und heute in der Show, da verlosen wir wieder Karten. Und zwar für die große Broadway Dreams Camp Show, die es am 21. August gibt, also am nächsten Wochenende. Und wenn ihr da mal dabei sein möchtet und schauen möchtet, wie die Talente des Europaparks sich entwickelt haben, ja, dann könnt ihr nachher hier mitspielen bei unserem Gewinnspiel. Ich habe hier zwei Freikarten liegen und die schicke ich euch gerne zu, wenn ihr hier beim Gewinnspiel mitmacht und natürlich im Lostopf genau an der richtigen Stelle liegt, an der meine liebe Fee Claudia, die heute wieder dabei ist, reingreifen wird. Also, Zeit gemeinsam erleben heißt es heute wieder zusammen mit dem Europa-Radio. Schwarzwaldradio nimmt euch mit in den Europapark.

0: Zeit gemeinsam erleben. Ja, das kann man auch hier im Europapark, wenn man was zu feiern hat. So wie zum Beispiel die Dorotina. Hallo, ich grüße dich ganz herzlich.
1: Hallo.
0: Du hast heute tatsächlich was zu feiern, gell?
1: Ja.
0: Erzähl, um was geht's?
1: Ja, ich habe heute meinen 22. Geburtstag.
0: Dein 22. Geburtstag. Ja, da würde ich doch mal sagen, herzlichen Glückwunsch hier von allen im Studio. Meine Herren, dass man sich hier im Europapark mit der Geburtstagsfeier rumtreiben darf, war das ein Wunsch von dir oder war das jetzt eine Überraschung?
1: Es war eine Überraschung. Also ich bin heute Morgen aufgestanden, dann hieß, wir gehen los. Ich wusste nicht, wohin. Dann irgendwann habe ich gemerkt, dass wir in den Europapark gehen.
0: Okay, und bist du glücklich über das Geschenk oder sagst du, naja, eine Million wäre mir lieber gewesen?
1: Also das ist tatsächlich das erste Mal, dass ich hier bin. Okay. Aber zu der Million würde ich auch nicht Nein sagen.
0: Okay, die kommt vielleicht zum Schluss heute Abend noch.
1: Ja, vielleicht,
0: noch, ne?
1: Hoffentlich.
0: So als kleines Dankeschön für den schönen Tag. Und du hast auch deinen Mann mit dabei, den Valon. Grüße dich.
2: Ja, hallo.
0: Du hast vorher schon Bescheid gewusst oder war es für dich genauso überraschend, dass es heute hierher geht?
2: Nein, ich habe das Ganze hier organisiert.
0: Also ihm hast du das zu verdanken. Und wen hast du noch alles als Geschenk quasi mitgebracht?
2: Ja, hauptsächlich mein Bruder noch und meine Schwester und die Frau von meinem Bruder.
0: Wunderbar. Und ihr seid aus der Schweiz hier. Ne? Und genau. Da kann man doch so ein fast behaupten, Valon, war jetzt eigentlich ein billiges Geburtstagsgeschenk, hier in den Europapark zu gehen, oder?
2: Ja, sie hat ja noch mich.
0: Ach so, ja. Du bist natürlich das größte Geschenk und ihr seid schon verheiratet, habe ich eben schon erfahren. Ne? Mit 22 schon zugeschlagen. Da hast du also den richtigen gefunden, oder?
1: Na, ich würde sagen, ich bin der Fund, aber kann man nicht überstreiten.
0: Man muss immer bescheiden sein im Leben, ne? Mit dem, was man hat. Ne? Und ich finde das natürlich klasse, dass solche Überraschungen dann stattfinden. Und ich meinte, das eben mit einem billigen Geburtstagsgeschenk für euch Schweizer ist ja ein Aufenthalt in Deutschland eigentlich recht günstig. Ne? So preislich gesehen.
2: Ja, also mit unseren Löhnen könnt ihr da schon nicht mithalten.
0: Richtig, genau. Wir haben das Doppelte an Arbeit und die Hälfte an Lohn aus Schweizer Sicht. Aber das ist doch schön, wenn man dann hier so über die Grenzen hinweg gemeinsam feiern kann, den Europapark genießen. Und wie sieht's aus? Weißt du jetzt schon noch, was als nächstes hier im Programm läuft oder musst du dich den ganzen Tag überraschen lassen?
1: Nein, also natürlich die Bahn, auf die freue ich mich und sonst einfach... Was kommt?
0: Okay.
1: Genau.
0: Dann genießt den heutigen Tag und jetzt dürft ihr noch Schwarzwaldradio genießen mit einem Wunsch, nämlich, was wollen wir hören?
1: Dancing Queen.
0: Von ABBA. Dann euch allen zusammen noch einen tollen Tag und nochmal alles Gute zum Geburtstag.
1: Dankeschön.
0: Hier von Schwarzwaldradio.

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0: Zeit gemeinsam erleben, live aus dem Studio 78 hier im Europapark. Und es wird immer voller hier im Studio. Viele Neugierige sind da und möchten mal schauen, wie Radio geht. Jetzt habe ich eine Familie aus dem Saarland hier bei mir im Studio. Sagt doch mal alle ganz laut Hallo!
1: Hallo!
0: Sind so viele, wie jetzt aus dem Saarland hier sind, habe ich den Eindruck, dass das ganze Saarland irgendwie hier im Studio ist. Ich habe jetzt hier drei Jungs zum Beispiel bei mir stehen. Stellt euch mal kurz vor, wie heißt ihr denn?
2: Theo.
3: Jakob.
0: Und?
4: Erik.
0: Okay, und ihr seid zusammen heute mit Mama und Papa hier, ja, im Europapark. Seid ihr denn das erste Mal da?
2: Nein,
0: schon öfter mal. Papa Maurice, sag mal, wie oft wart ihr schon hier im Europapark?
5: Schon über 30 Mal.
0: Okay, und was führt euch so oft hierher?
5: Die Abwechslung.
0: Mhm.
5: Man kann die Sorgen vergessen. Einfach als wäre der Kopf auf Null geschaltet.
0: Genau, das ist das Schöne hier im Europapark. Und vor allem für die ganze Familie gibt es hier was. Ne? Die Kinder sind beschäftigt, die Frau ist glücklich, wenn die Kinder glücklich sind. Und der Mann ist glücklich, wenn die Frau glücklich ist. Also mehr kann man doch eigentlich hier im Europapark nicht erreichen. Ne? Und wenn ihr jetzt schon so oft im Europapark wart, dann habt ihr doch bestimmt hier Lieblingsachterbahn. Schieß mal los. Wie heißt deine Lieblingsachterbahn? Die Holzachterbahn ist das, hast du gesagt? Und die heißt Wodan. Ja, die rattert und scheppert so richtig laut und schön. Und deine?
6: Ist die Concorde.
0: Die Concorde, was gefällt dir an der so gut?
6: Die ist ziemlich schnell.
0: Die ist ziemlich schnell, gell? Und fährt da in der Kugel entlang, nach links, nach rechts. Also da bekommt man richtig Tempo drauf. Und jetzt frage ich den Erik mal noch, was fährst du am liebsten?
4: Auch die Wodan.
0: Die Wodan, was gefällt dir an der Wodan?
4: Dass sie schnell ist und tief runter geht.
0: Genau, das finde ich so genial, wenn man da hochgezogen wird und dann auf einmal geht es in den Bogen rein und dann fast senkrecht nach unten. Ja? Da hat man dann schon seinen Spaß. Das ist schön, dass es euch hier im Europapark gefällt. Und jetzt frage ich mal dich noch, Maurice, ich meine, Schwarzwaldradio, hört man das als auch mal im Saarland oder seid ihr jetzt überrascht, dass ihr hier auf einmal im Radio seid?
5: Tatsächlich überrascht.
0: Mhm.
5: Also bisher noch nicht gehört,
0: okay.
5: Aber werden wir gern tun.
0: Das ist gut. Und dafür kriegt ihr als kleines Dankeschön schon gleich einen passenden Musikwunsch. Was wollt ihr denn gerne hören?
5: Mike and the Mechanics mit Over My Shoulder.
0: Und da ist er auch schon. Ich habe ihn extra gefragt, ob er wegen euch heute mal kurz durchkommen kann. Und er hat gesagt, das machen wir doch gerne. Für Saarländer mache ich alles. Viel Spaß euch noch im Europapark.
5: Tschüss.

0: Oldies neu entdecken, hier ist Schwarzwaldradio aus dem Europapark und ich habe Besuch im Studio aus Tuttlingen. Ich grüße dich ganz herzlich, Stefan.
1: Hallo.
0: Du bist mal wieder hier, kann man deutlich und laut sagen. Du bist ja so ein richtiger Chunky hier in Sachen Europapark hier und heute bist du da, aber du wirst wahrscheinlich am kommenden Wochenende auch nochmal vorbeischauen, weil, was geht denn hier ab?
1: Die zweite Sommernachtsparty.
0: Das heißt, bis 24 Uhr hat der Park geöffnet und da ist ja so richtig der Bär los hier. Ne? Also ganz viele Menschen, die natürlich da sind, aber auch so viel Programm drumherum. Ne? Und du hast dir das ja, glaube ich, in den letzten Jahren auch schon mal angeschaut. Erzähl mal, was geht das so ab bei der Sommernachtsparty?
1: Also im Schlosspark zum Beispiel das Katzenmeer mit einer Symbole. Mhm. Europapark-Symbole und Figuren.
0: Mhm.
1: Ja. Oder das Feuerwerk.
0: Das ist natürlich auch immer was Schönes. Ja. Ne? Und wenn dann der Park so voll ist, ist das für dich dann auch nochmal ein tolles Erlebnis, dass einfach mehr Menschen noch da sind als sonst? Oder ist das für dich dann eher ein bisschen anstrengend?
1: Es geht.
0: Und vor allem, du bist ja auch so einer, der hat ja hier im Europapark schon viele Freundschaften geschlossen mit Gleichgesinnten.
1: Ja.
0: Und trefft ihr euch da als dann auch mal?
1: Ja, auf jeden Fall.
0: Das ist doch schön. Und was geht heute noch hier im Park?
1: Mal schauen, was noch fällig ist.
0: Also du lässt es alles entspannt angehen und entsprechend ist jetzt auch dein Musikwunsch, den du dir gewünscht hast, nämlich von?
1: Johann Bargeld.
0: Johann Bargeld. Okay, das ist natürlich jedes Mal ein Moment, wo man denkt, was will er jetzt von mir? Wenn man das aber auch mal ins Englische übersetzt, dann kommt man ganz schnell auf Cash, Johnny Cash raus und den lassen wir jetzt einfach mal einen Song singen, ja, nämlich Sing a Song. Dir noch einen tollen Tag, Stefan.
1: Danke.
0: Tschüss.
1: Ciao.

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1: Da melden sich ganz viele Schwarzwaldradio-Wetterwächter hier bei mir. Mit unterschiedlichem Wetter. So ist es beispielsweise bedeckt in Bad Dürrheim in Baden-Württemberg bei Jürgen. Er schickt mir 25 Grad rüber hier ins Studio. Richtig schönen Sonnenschein gibt es in Dorsten in NRW bei Rita 26 Grad. Und es ist an manchen Stellen auch noch ein bisschen wärmer. Zum Beispiel 31 Grad bei Katharina in Oderan. Und auch da gibt es perfekten Sonnenschein. Ja, und ansonsten, der heutige Samstag ist tatsächlich auch so ein bisschen zweigeteilt. Die große Wärme mit viel Sonnenschein, die gibt es in erster Linie im Osten und im Süden. Ansonsten gibt es bei viel, viel Sonnenschein und ein paar wenigen Wolken auch mal dann noch ein paar Schauer und Gewitter, also Blitz und Donner am Himmel. 21 Grad heute maximal auf Sylt, bis 39 Grad sind heute noch am Oberrhein drin. 12 Uhr.
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2: Ich bin Helen Martin. Die Zahl der Hitzetoten in Deutschland könnte höher sein als bisher angenommen. Das hat der Geschäftsführer der Vereinigung für Intensiv- und Notfallmedizin Jan Senz den Funke-Zeitungen gesagt. Das Robert-Koch-Institut geht von 12.500 Hitzetoten bislang aus. Jan Senz hält das aber für zu niedrig, zum Beispiel weil viele Todesfälle nicht hitzebedingt erfasst werden würden. Ein mittelschweres Erdbeben hat in der Nacht den Süden Spaniens erschüttert. Das Epizentrum liegt am Rand der historisch bedeutenden Stadt Granada. Diana Kramer hat die Einzelheiten.
3: Mitten in der Nacht wurde die beliebte spanische Ferienregion von dem Beben erschüttert. Über Verletzte ist bislang nichts bekannt. Es gab aber Steinschläge und Schäden an mehreren Gebäuden. Ein deutlich stärkeres Beben traf die Küste vor der indonesischen Urlaubsinsel Flores. Dort kamen laut Behörden mindestens 20 Menschen ums Leben. In den Trümmern eingestürzter Häuser wird noch nach Verschütteten gesucht.
2: In mehreren Teilen von Deutschland wüten aktuell Waldbrände. Grünen-Chef Banaschak hat der Bundesregierung deshalb ignorante Realitätsverweigerung in der Klimapolitik vorgeworfen. Die Klimakrise sei kein abstraktes Zukunftsszenario, sondern bittere Realität, hat Banaschak der Rheinischen Post gesagt. Er fordert, Klimaschutz und Klimaanpassung ins Grundgesetz aufzunehmen. Bauarbeiter renovieren einen Keller und finden auf einmal Gold im Wert von 9 Millionen Euro. Genau das ist in Belgien passiert. Laut Polizei handelte es sich um ungefähr 50 Goldbarren und viele Goldmünzen. Belgische Medien berichten, dass der Goldschatz im Haus einer Wohltätigkeitsorganisation in den Kellerwänden eingemauert war. Woher das Gold kommt, ist bisher ungewiss.
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1: Einen schönen Samstag wünscht Matthias Drescher aus dem Studio 78.

0: Hier ist die Sendung Zeit gemeinsam erleben, live aus dem Studio 78. Und ich hatte hier gerade Besuch und war ganz beschäftigt mit Studio erklären. Deswegen war ich ein bisschen später dran, als die Musik fertig war. Aber das gibt's mal.
1: Wir sind in Kontakt via WhatsApp 0173 104 33 33.
0: Ja, und ich habe einen Musikwunsch aufgelegt. Und zwar hört uns Monika aus Neuried jeden Samstag zu und sagt, hey, du erfüllst so vielen Menschen Musikwünsche. Jetzt will ich auch mal einhören. Und sie liebt ja Bruce Springsteen. Und sie würde jetzt auch das Radio mal richtig laut aufdrehen, wenn ihr Lieblingssong von ihm kommen würde. Ja, also Radio laut drehen, Zeit gemeinsam erleben, genießen mit dem Lieblingssong.

0: Das Studio 78 ist für mich gerade mal wieder richtig, richtig schön. Ich habe ganz viele Mädels hier im Studio und die haben alle richtig gute Laune. So muss das sein, weil nämlich Dominik aus der schönen Schweiz hat einen ganz besonderen Anlass, warum sie heute hier ist mit ihren Mädels. Sag mal, was treibt ihr heute hier?
1: Hallo!
0: Hallo!
1: ich bin überrascht worden, und zwar für meinen Junggesellinnenabschied, Poltertag.
0: Poltertag nennt man das in der Schweiz.
1: Ja, Poltertag.
0: Okay. Dann lässt das also ordentlich poltern heute hier
1: ja,
0: im Europapark.
1: Mal schauen, was mich so erwartet.
0: Okay, und das alles sind so deine Weggefährtinnen in den letzten paar Jahren? Oder?
1: Ja, genau.
0: Und die haben jetzt gesagt, heute Morgen steh bitte um 8.30 Uhr vor der Tür? Oder
1: ja,
0: wie lief
1: genau,
0: das Ganze?
1: So ich sehe, da bin ich zuerst mal in die Schockstarre verfallen, dass ich so früh muss aufstehen, aber hat sich absolut rentiert.
0: Und dann seid ihr von der Schweiz hierher gedüst, ja?
1: Genau.
0: Und dann war dir klar, okay, der Europapark ist heute deine Bühne.
1: Ja. Sehr cool.
0: Und dass du jetzt auch noch gleich mit dieser Veranstaltung ins Radio kommst, das war wohl nicht geplant, oder?
1: Nein, wir sind da von einer netten Dame auf der Straße aufgabelt worden, aber recht cool.
0: Von der Claudia, aber ich sag dir eins, die Claudia hat Bescheid gewusst, dass du heute kommst. Deine ganzen Freundinnen haben vorher hier angerufen und haben gesagt, wir kommen so um die Uhrzeit und dann nehmt ihr doch bitte die Dominik live aufs Radio. Jetzt habe ich dich aber reingelegt. Du solltest das mal hier, ihr solltet mal die Gesichter jetzt sehen, wie ihr alle ein bisschen dumm gucken. Ne? Nein, das war natürlich jetzt ganz spontan, dass du hier in Studio 78 gekommen bist.
1: Sehr cool.
0: Und wie fühlt man sich so im Radio, kurz bevor man dann verehelicht wird?
1: Ja, komisch, aber cool.
0: Ein cooles Gefühl,
1: ja.
0: So muss es im Endeffekt sein.
1: Once in a lifetime, glaube
0: ich. Ja, genau. Also du bist jetzt wirklich live on air in ganz Deutschland über DAB Plus bei Schwarzwaldradio und auch in der Schweiz kann man es hören.
1: Oha.
0: Wo genau kommst du her aus der Schweiz?
1: Aus Liestal, bei Basel.
0: Bei Basel, ja, das ist ja überschaubar. Da ist man ja in der starken Stunde auch hier.
1: Ja.
0: Und da gibt es Schwarzwaldradio auch in voller Brillanz. Brillanz,
1: genau.
0: Also durchaus mal reinhören, ne?
1: Ja,
0: weil du bist jetzt Teil des Schwarzwaldradios.
1: Nice.
0: Prima. Und du wirst jetzt noch ein größeres Teil des Schwarzwaldradios werden, weil... Nämlich dein Musikwunsch jetzt gleich hier läuft. Du hast ja was gewünscht von den Backstreet Boys.
1: Mhm.
0: Was gefällt dir an denen so gut?
1: Alles.
0: Alles?
1: Ich bin schon seit eh und je Fan und das wird sich nie ändern, bis ich 70 bin. Und dann sind sie wahrscheinlich nicht da, aber egal.
0: Macht ja nichts. Hauptsache die Musik läuft bei Schwarzwaldradio. Nämlich genau für dich und dir heute noch einen tollen Tag hier im Europapark beim Junggesellinnenabschied oder beim Poltertag, wie er bei euch in der Schweiz sagt. Ne?
1: Dankeschön.
0: Alles Gute.
1: Merci.
0: Tschüss.
1: Ciao.

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0: Ganz ruhig plätschert es dahin und ich habe wieder Besuch im Studio 78. Hallo und herzlich willkommen. Es sind gleich zwei Kandidaten. Stellt euch mal bitte kurz vor. Wie heißt du?
1: Mikletta Flegler.
0: Okay, und kommst du her?
1: Von Singen.
0: Von Singen. Mensch, ja. Das ist da unten Richtung Bodensee.
1: Bodensee, ne? Ja.
0: Da geht's euch doch richtig gut da, oder?
1: Super, ja.
0: Genau.
1: Das ist schon überfüllt.
0: Und ihr habt immer die richtige Würze, so, ja, ja, in Singen.
1: Genau.
0: Da gibt's auch Maggi.
1: Maggi.
0: Habe ich das richtig verstanden?
2: Maggi.
0: Du hast deinen Mann noch mitgebracht, habe ich das richtig verstanden?
1: Ja, genau.
0: Hallo, wie heißt du?
2: Hallo.
0: Hallo, hallo heißt du?
2: Nein, mein Name heißt Alexander Flügler.
0: Alexander Flügler, also. Und ihr seid mit großen Flügeln hier in den Europapark geflogen?
2: Nein, wir sind eigentlich ständig in Europapark.
0: Was gefällt euch so gut am Europapark?
2: Jahreskartenzeit 1975.
0: Das ist ja cool.
2: Kommen wir eigentlich immer regelmäßig in den Europapark, sind auch ständig da.
0: Okay.
2: Weil
1: die Atmosphäre ist schön.
0: Das ist doch klasse,
2: weil wir
0: oder?
2: Haben ja auch eine Kulturgeschichte.
0: Das ist richtig.
2: Ja, und diese Kulturgeschichte geht eigentlich über den Verein der Jänischen und Reisenden.
0: Mhm.
2: Und die vertrete ich eigentlich in Land Baden-Württemberg.
0: Aha, und das ist auch der Grund, weil du hast eben schon vor dem Gespräch angedeutet, dass du schon bei ganz vielen prominenten Menschen gewesen bist mit dem Anliegen.
2: Ich war eigentlich beim Schloss Bellevue, war mir eingeladen zum Neujahrstreffen 2023. Wir sind im Landestag in Stuttgart bei der Opfergruppe sind wir dabei. Wir haben auch dieses Gedenktag in Herbolzheim gemacht vor kurzem und haben ein Denkmal gesetzt, einen Trauerweide in Herbolzheim
0: geplant
2: und haben auch eine Tafel dazu gesetzt.
0: Das ist natürlich dann schön, wenn man auf die Art und Weise einfach für die Gruppen von Menschen hier erinnern kann, zeigen kann, wir sind da und dass man doch auch überall gezeigt, akzeptiert wird, ist es doch eine schöne Geschichte, wenn man da die Möglichkeit hat, ne?
2: Genau.
0: Das klingt gut. Und ihr habt jetzt auch noch die Möglichkeit, hier bei Schwarzwaldradio euch einen Wunschsong zu erfüllen. Und da habt ihr gesagt, Bonnie Tyler ist so euer Lieblingssängerin oder so in die Richtung, ne? Und da wollen wir doch jetzt mal gleich gucken, was meine Datenbank so von Bonnie Tyler alles Schönes ausspuckt. Habt ihr da einen speziellen Song, den ihr gern hört?
1: Nein, keine Symbolik.
0: Da können wir nach Lust und Laune alles spielen,
1: genau.
0: Was da immer gerne im Radio
1: was
0: natürlich
1: gut läuft.
0: Gehört habt. Ne? Und da ist es natürlich dann gut, wenn man dann zum Beispiel mal Ausschau hält nach einem Helden, der sich für Menschen einsetzt. Und ich glaube, das habe ich jetzt bei dir richtig erkannt.
1: Genau, Alexander Flegler, ja.
0: Genau, also nämlich Holding Out for a Hero. Nur für dich und deine Leute. Alles
1: okay,
0: Gute.
1: Danke.
0: Tschüss.
1: Danke.

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10: Ja, und hier bei Zeit gemeinsam erleben, live aus dem Studio 78, ist die Bude wieder so richtig voll mit ganz vielen Menschen, die hier eine richtig schöne Party feiern. Jawohl, nämlich hier sitzt eine junge Dame. Nein, ich sag jetzt mal, da sitzt ein Flamingo. Hallo, ich grüße dich ganz herzlich, Flamingo.
11: Hallo, freut mich, ihn kennenzulernen.
10: Ja, das freut mich auch sehr, weil Flamingos hat man jetzt sehr selten im Radio. Aber das hat einen Grund, Alexandrin, warum du heute hier als Flamingo unterwegs bist.
11: Genau, also ich habe heute meine Bachelor-Party und meine super tollen Kollegen haben sich entschieden, mich so zu kleiden. Mhm. Ich weiß nicht, ob es ein Geschenk ist oder eine Flucht. Aber wir haben dann einen ganzen Tag.
10: Das ist doch schon mal schön. Ihr habt einen schönen Tag miteinander, damit du dann in Zukunft ein schönes Leben hast, weil da steht ja dann bald die große Hochzeit bevor.
11: Genau,
10: ja?
11: Genau. Also ich hoffe, er ist dann ein cooles Flamingo, damit wir zwei Flamingos zusammen sind.
10: Jawohl. Ja. Genau, und die Flamingos, die sieht man ja oftmals nur auf einem Bein rumstehen. Ne?
11: Genau.
10: Da hat man mir mal gesagt, im Zoo haben sie den Bein abgeschnitten, damit die nicht davonlaufen.
11: Nee, also Sie können sehen, ich habe beide Beine.
10: Beide
11: ich bin
10: Beine
11: in keinem Zug gegangen. Ich wohne in den Bergen. Das geht gut.
10: Das geht alles dann ganz gut. Ne? Sonst hätte ich halt gesagt, wenn du jetzt nur mit einem Bein hier gewesen wärst, ne, dass du nicht deinem zukünftigen abhaust. Ne? Hat das
11: genau.
10: Vielleicht seinen Grund. Ne? Was geht heute hier im Europapark? Was macht ihr alle gemeinsam?
11: Rumlaufen, genießen, Shots trinken und einige Rides machen, zusammen genießen.
10: Mhm.
11: Ganz Tag im Europapark haben wir. Wir gehen alle im Europapark.
10: Okay.
11: Und das ist einfach eine tolle Zeit.
10: So ist es doch schön. Und hast du dann gewusst heute Morgen, als es losging, oder wo es jetzt hingeht? Oder?
11: Nein, nicht ganz. Ich hatte die Brille für die Sonnenfinsternis die ganze Zeit auf dem Kopf. Würde ich das nicht weiterempfehlen. Aber ja, dann hatte ich die tolle Überraschung, hier zu sein, und das ist sehr schön.
10: Und dann durfte sie erst abziehen, als du auf dem Parkplatz vom Europapark warst.
11: Genau,
10: die
11: genau, im Backhaus.
10: Also die ganze Zeit im Dunkeln unterwegs gewesen.
11: Genau, das war sehr, sehr lustig. Es gibt einige Kollegen hier, die wirklich motiviert waren, damit ich die Brille wirklich gut behalte. Ja, danke,
10: okay.
11: Jonas.
10: Also ich merke schon, ihr seid so eine lustige Truppe und ihr kennt euch alle schon länger, oder seid ihr so Freunde, Kollegen, wie auch immer?
11: Also wir haben mehrere Freundengruppen hier, also einige aus der Westschweiz, andere aus der Ostschweiz, eine Person aus der Arbeit und ja, genau, also wenn man einfach alle lockere Personen sind, hat man einfach einen ganz schönen Tag.
10: Also mehr oder weniger ist jetzt die ganze Schweiz hier im Studio 78 im Europapark.
11: Ja,
10: ne?
11: Ja, wir haben einige Sprachen.
10: Wunderbar, dann wünsche ich euch jetzt noch ganz viel Spaß hier im Europapark und dir natürlich dann eine tolle Zukunft und das jetzt auch noch mit einem deiner Lieblingslieder. Was dürfen wir gleich hören?
11: Oh wow, perfekt.
10: Schieß los, wen hast du dir rausgesucht?
11: Never gonna give you up. Diejenigen, die das Recrow kennen. Perfekt.
10: Also, dann lassen wir es laufen und wünschen euch noch viel Spaß. Alles Gute. Tschüss.

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1: Einen wunderschönen guten Morgen an alle Schwarzwald-Radio-Hörer und natürlich an das Schwarzwald-Radio-Team. Hier ist der Sascha, ein Exil-Kurpfälzer, bin mittlerweile seit 11 Jahren in Hannover zu Hause und heute Abend spielen die Toten Hosen in Hannover. Und aus dem Grund wünsche ich mir von denselbigen, kauf mich. Das wäre großartig. Ich wünsche euch einen wunderschönen Samstag, schönes Wochenende. Genießt die Zeit und lasst es euch gut gehen. Bis dann.

0: 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Zeit, gemeinsam erleben heißt die Sendung hier aus dem Europapark. Und immer wieder kommen Neugierige rein, die einfach mal gucken wollen, wie Radio geht. Oder einfach mal Hallo sagen wollen. So wie zum Beispiel die Alma. Hallo!
1: Hi!
0: Du hast heute ein ganz besonderer Tag. Nämlich, du hast...
1: Geburtstag.
0: Boah, wie alt wärst du?
1: 11.
0: 11 Jahre alt. Und den darfst du hier im Europapark feiern. Ist doch ein cooles Geschenk, oder?
1: Ja, schon.
0: Ja, bist du öfter hier im Europapark oder ist das was Besonderes für dich?
1: Also ich... war dieses Jahr schon einmal da, also ich bin so, ja, normal viel. Also
0: So wie es gerade mal kommt, ne?
1: Ja.
0: Kommt ihr hier vorbei, ne? Also 11 Jahre wirst du heute alt und das im Europapark. Darfst du dir dann immer raussuchen, was du hier machen darfst oder musst du dann auch auf deinen Bruder Rücksicht nehmen?
1: Das ist nicht mein Bruder.
0: Oh, okay, sondern?
1: Wir sind gut befreundet und mein Papa hat gesagt, er macht alles, was wir sagen.
0: Oh, das ist ja mal ein cooler Tag. Ne? Das heißt also, sag mal deinem Papa, dass der Moderator der Sendung noch 100.000 Euro zu kriegen hat. Könnten wir das auch hinkriegen? Dann teilen wir es uns. Gewusst wie. Also Alma, dann dir noch einen ganz tollen Tag hier im Europapark. Feiert noch schön. Und jetzt habe ich noch am anderen Mikrofon die Linda sitzen. Hallo Linda.
2: Hi.
0: Du kommst aus der schönen Schweiz.
2: Genau, ja.
0: Hast aber auch Bekannte und Freunde in Deutschland, gell?
2: Ja, genau.
0: Und die spielen jetzt eine Rolle. Die möchtest du nämlich grüßen. Schieß los.
2: Genau, also ich möchte gerne Can aus Köln grüßen.
0: Can aus Köln. Wer ist das, Can?
2: Ein guter Freund von mir.
0: Trefft ihr euch ab und zu mal, zum Beispiel hier im Europapark?
2: Nee, noch nicht bis jetzt, aber haben wir vor.
0: Könnte noch werden, ne?
2: Könnte noch werden.
0: Und dann trefft ihr euch hier im Studio 78, einverstanden?
2: Mhm.
0: Und dann machen wir gemeinsam mit Can noch ein Interview, ne?
2: Ja.
0: Also, und lieber Can, für dich gibt es noch einen wunderschönen Titel, nämlich...
2: 99 Luftballons.
0: Ah, von Nena. Ist das dann dein Lieblingssong oder von Can?
2: Nee, von mir.
0: Von
2: ich
0: dir?
2: Mag den, ja.
0: Und den schickst du jetzt über Schwarzwaldradio nach Köln.
2: Genau.
0: Mit ganz lieben Grüßen. Ne?
2: Ja.
0: Alles Gute. Schönen Tag euch allen noch. Tschüss.

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8: Da gibt es ein paar dicke Wolken in Mettelen bei Carsten. 26 Grad schickt er mir rüber hier ins Studio. Richtig schönen Sonnenschein haben wir bei Andreas in Limbach-Oberfrohna. 31 Grad hat es da immer. Und ja, keine einzige Wolke wirklich am Himmel. Und das Wetter in Deutschland ist heute tatsächlich etwas unterschiedlich. Am heutigen Samstag liegt der Schwerpunkt der Hitze mit viel Sonnenschein im Osten und Süden. Ansonsten gibt es immer mal wieder auch einige Wolken dazu, ein paar Tropfen, die lautstark vom Himmel kommen, in Form von Gewitter. 21 Grad heute maximal auf Sylt, bis zu 39 Grad sind am Oberrhein drin. Es ist 13 Uhr.
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9: Ich bin Helen Martin. Sowohl die spanischen als auch die marokkanischen Sicherheitsbehörden sind in Alarmbereitschaft. In sozialen Medien kursieren wieder Inhalte, die Migranten dazu aufrufen, die Grenze zur spanischen Exklave Ceuta in Nordafrika zu überqueren. Vor allem Marokko hat deshalb seine Sicherheitsvorkehrungen deutlich verstärkt. Die Behörden wollen verhindern, dass sich die Ereignisse von Ende Juli wiederholen. Da hatten Zehntausende Menschen versucht, nach Ceuta und damit in die EU zu kommen. Die Feuerwehr in der Eifel ist sehr zufrieden damit, wie die Löscharbeiten beim Waldbrand im Hürtgenwald laufen. Jetzt hängt viel davon ab, wie das Wetter wird. Böiger Wind könnte den Einsatz erschweren. Mehr dazu von Thomas Bremser.
10: Mehrere Löschhubschrauber und Wasserwerfer sind im Einsatz. Auch Landwirte helfen, Wasser ranzuschaffen. Die Feuerwehr geht davon aus, dass sie noch mehrere Tage im Einsatz sein wird. Am Nachmittag will sich NRW-Ministerpräsident Wüst ein Bild von der Lage machen. Er will auch den derzeit 1400 Rettungskräften danken, die im Einsatz sind.
9: Immer wieder wird ja über ein mögliches Social-Media-Verbot für Kinder und Jugendliche diskutiert. Der Suchtbeauftragte der Bundesregierung, Streeck, hat gefordert, dass solche Beschränkungen zeitnah kommen. Der Rheinischen Post hat der CDU-Politiker gesagt, dass Kinder unter 13 Jahren Social Media künftig nicht mehr allein nutzen dürfen sollen. Ausnahmen soll es für kindgerechte Angebote oder mit Elternbegleitung geben. Für ältere Jugendliche soll es abgestufte Regeln geben. Seit über einer Woche gibt es am Flughafen von Catania auf Sizilien Einschränkungen, weil der Vulkan Ätna Asche und Lava spuckt. Jetzt macht der Flughafenbetreiber aber vorsichtig Hoffnung, weil die Warnstufe von Rot auf Orange runtergestuft wurde. Noch bis 14 Uhr startet oder landet kein Flugzeug. Wie es danach weitergeht, ist noch offen.
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8: Und einen schönen Samstag wünscht Matthias Drescher.

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0: Ein Auftritt auf der großen Bühne war schon immer der Wunsch derjenigen, die sich am Broadway Dreams Camp beteiligen. 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

0: Hier ist die Sendung Zeit gemeinsam erleben, live aus dem Europapark in Rust. Und da habe ich jetzt Besuch aus Augsburg, aus der Fuggerstadt. Hallo Kerstin und hallo, hallo Sophia.
1: Hallo.
0: Ihr seid Mama und Tochter, ne?
1: Ja.
0: Und seid zusammen mit der restlichen Verwandtschaft irgendwie hier im Europapark.
1: Schwester und Nichten.
0: Wunderbar.
1: Und Oma.
0: Und Oma. Hallo Oma.
2: Hallo.
0: Jawohl, der Oma geht's doch gut, oder? Wenn die ganze Familie ja miteinander unterwegs ist.
1: Ja.
0: Das ist schön, ja. Und Sophia, du bist natürlich noch jung und dynamisch. Welche Achterbahnen fahrst du denn gerne hier im Europapark?
1: Also ich fahre sehr gerne die Voltron.
0: Da geht die Post ab, ja?
1: Ja.
0: Und fährt die Mama bei der Voltron dann mit?
1: Ja.
0: Ja? Ist es auch so eine Hardcore-Achterbahn-Mama?
1: Ja.
0: So muss es im
1: Oma Ende. Auch.
0: Die Oma fährt da auch mit. Mensch, und da wird's der Oma nicht schwindelig und schlecht?
2: Nein.
0: Na, und du bist dann hinterher genauso fit wie vorher, ja?
2: Genau.
0: Oma nix, das ist doch schon mal gut, ne? Prima, und ihr seid jetzt also so gemeinsam hier im Europapark unterwegs, noch mit der Nichte, glaube ich, die noch dabei ist und ganz vielen Leuten. Macht ihr dann immer alles gemeinsam oder trennt ihr euch dann manchmal auch auf, Kerstin?
1: Also nur am Abend, da gehen wir jetzt dann ins Kino und die anderen schauen die Shows nochmal an im Hotel. Aber nur heute und morgen gehen wir alle miteinander wieder schwimmen.
0: Das ist schön. Also nach Rolantica noch rüber.
1: Genau.
0: Ne? Ihr wisst, wie Europapark und Rolantica funktionieren. Nämlich einfach, indem man sich eine schöne Auszeit hier miteinander gönnt. Ne? Ein Familienpark. Und hier ist der beste Beweis, dass die Familie weiß, wie es geht.
1: Genau.
0: Ne?
1: Jedes Jahr wieder.
0: Und jetzt seid ihr ja hier ganz spontan im Studio 78 gelandet bei Schwarzwaldradio zusammen mit dem Europaradio. Und habt noch einen Musikwunsch, Kerstin.
1: Ja, von bei der Murphy Gang, Sperrbezirk.
0: Jawohl, ein Skandal. Da läuft's auch schon im Radio. Euch noch viel Spaß hier im Europapark. Alles Gute.
1: Danke.

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0: immer, wenn diese Musik kommt, dann habe ich Studiogäste hier im Studio 78. Und in dem Fall habe ich jetzt eine junge Dame hier am Mikrofon. Hallo Eve, ich grüße dich ganz herzlich.
1: Hallo.
0: Hallo, du bist jetzt total aufgeregt hier am Mikrofon, gell?
1: Ja.
0: Das ist natürlich völlig normal, weil wenn man in den Europapark kommt, rechnet man ja nicht unbedingt, dass man im Radio ein Interview geben muss, gell?
1: Ja.
0: Ja, und du bist jetzt hier im Europapark ein bisschen mit deiner Familie unterwegs. Erzähl mal, warum bist du heute hier?
1: Also, ich feiere gerade meine Schwesters 12. Geburtstag. Mhm. Also, alles Gute zum Geburtstag, Kate. Mhm. Und sie übernachtet gerade mit ihrer besten Freundin Antonia. Und ja, und dann feiern wir. Und morgen früh essen wir Frühstück alle zusammen. Ja.
0: Also ihr gönnt euch so ein richtig schönes Wochenende. Und deine Schwester ist im Moment gerade im Park unterwegs noch mit ihrer Freundin.
1: Ja.
0: Und du bist hier ja jetzt live im Radio und verkündest, dass sie was zu feiern hat. Ne? Da wird sie staunen, wenn sie das nachher dann tatsächlich hört. Ne? Und du bist ja schon öfter mal im Europapark gewesen, hast du gesagt, ja?
1: Ja, das ist mein zweites Mal.
0: Dein zweites Mal. Und du hast aber da schon was du ganz gerne isst, ne? Was unbedingt sein muss.
1: Also ich glaube, mein Lieblings ist das Spaghetti-Eis im Schwarzwald.
0: Mhm.
1: Ja, das ist richtig lecker.
0: Richtig lecker, ich merke schon. Du kriegst so ein richtig breites Lachen aufs Gesicht, ne? Und hast du heute schon Spaghetti-Eis gegessen oder kommt das noch?
1: Ja, ich habe das nach dem Mittagessen gegessen. Mhm. Und es war eigentlich richtig lecker. Letztes Jahr hat meine Schwester und ich eins geteilt. Mhm. Und heute dürfte ich es alleine essen, weil Antonia halt kein Gluten ist.
0: Ach so, ja, okay.
1: Und dann, ja.
0: Dann ist es dir ganz allein geblieben und du konntest es richtig genießen.
1: Ja, aber danach hatte ich ein bisschen Bauchschmerzen.
0: Ach nein, aber das geht auch gleich wieder weg. Ne? Aber es ist halt eine große Portion Spaghetti-Eis hier. Ne?
1: Ja.
0: Prima, und was ist so deine Lieblingsachterbahn?
1: Ich mag Silverstar.
0: Ja, okay. Wenn es so richtig schön hoch geht und dann wieder fast senkrecht runter. Ne?
1: Ja, aber ich glaube, ich mag Chem-Chem auch richtig, weil es ist richtig schön und man kann es auch so... Man ist so auch ein bisschen entspannt und Beispiel der Voltran, den haben wir letztes Jahr gemacht und da hatte ich Kopfschmerzen und das kann man halt nicht so viel genießen.
0: Ja, okay, das kann ich mir vorstellen. Die kann manchmal schon ein bisschen heftig sein, wenn es dann noch ordentlich warm ist. Ne? Dann kann einem das mal so ein bisschen auf den Kreislauf gehen, aber das macht ja dann nichts. Dann kann man sich wieder schön im Europapark ausruhen und alles ist gut. Prima, dann wünsche ich dir jetzt noch ganz viel Spaß hier und besuche mich gerne mal wieder im Studio 78. Alles Gute, tschüss.
1: Danke.

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Oldies neu entdecken, das geht hier bei Schwarzwaldradio ganz einfach mit einer WhatsApp an die 0173 104 33 33. Und da sind im Moment Alexandra und Peter aus Erfurt auf dem Weg mit ihrem VW-Bus in Richtung Italien. Sie haben jetzt München passiert und würden sich freuen, wenn die passende Musik jetzt aus dem Radio tönt, damit sie sich auf Bella Italia richtig einstellen können. Und da wäre von Doris Day genau dieser Song der richtige. Ach ja, wie schön. Gute Fahrt wünscht Schwarzwaldradio.

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13: Da schauen wir uns mal ein bisschen um unter unseren Wetterwächtern, die hier fleißig ihre Meldungen für 5 Schwarzwaldtaler reinschicken. So hat es zum Beispiel im Moment einen bedeckten Himmel in Ratingen in Nordrhein-Westfalen bei Andreas. 28 Grad schickt er mit vielen Grüßen hier rüber. Richtig schönen Sonnenschein gibt es in Kolkwitz in Brandenburg bei Nicole. 34 Grad und sie schreibt Bullenhitze, wie man so schön sagt. Ich selbst bin Sonnenanbeterin und stört mich das wenig, dass hier zu heiß ist. Es dürfte ruhig noch so ein bisschen bleiben, ja? Wenn man die Sonne mag, ist es auf jeden Fall eine schöne Geschichte und da kann man den Sommer dieses Jahr auch richtig genießen. Und an vielen Stellen in Deutschland bleibt es heute auch richtig schön. Der Schwerpunkt der Hitze mit viel Sonnenschein ist im Osten und im Süden und es gibt dann ansonsten noch ein paar Wolken und einzelne Schauer und Gewitter dazu, so im Westen und im Norden. Und die Temperaturen, die liegen heute zwischen 31 Grad auf Sylt und 21 Grad auf Sylt. Entschuldigung, sind da schon ein paar erschrocken. Und bis zu 39 Grad am Oberrhein. Jetzt ist es dann 14 Uhr.
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14: Ich bin Stefan Schütz. Temperaturen von teilweise bis zu 39 Grad. Seit Tagen hat die Hitzewelle Deutschland fest im Griff und darunter leiden vor allem alte Menschen. Die Gewerkschaft Verdi hat über 300 Pflegekräfte in Seniorenheimen befragt. Die berichten von Temperaturen von bis zu 45 Grad in den Einrichtungen. Teilweise hat das befragte Personal auch berichtet, dass die Hitze zu Kreislaufzusammenbrüchen, Dehydrierung und auch Todesfällen geführt hat. Am 1. September startet das neue Ausbildungsjahr und wer noch eine Stelle sucht, hat gute Chancen. Rund 162.000 Ausbildungsplätze sind aktuell unbesetzt, wie die Chefin der Bundesagentur für Arbeit Nahles dem Deutschlandfunk gesagt hat. Sie betont, eine Ausbildung lohne sich, auch weil dann die Wahrscheinlichkeit sinke, später arbeitslos zu werden. Nahles ist allerdings auch beunruhigt, weil immer weniger Betriebe Ausbildungsplätze anbieten. Die auf Sizilien gestrandeten Urlauber hoffen, dass sie die Insel bald verlassen können. Heute soll der Flugbetrieb am Airport Catania wieder aufgenommen werden. Offen ist, in welchem Umfang. Vorher wurde wegen des Ausbruchs des Vulkans Ätna die Warnstufe von Rot auf Orange herabgestuft. Passagiere sollen sich bei ihren Fluggesellschaften informieren, bevor sie zum Flughafen fahren. In rund 2,5 Wochen beginnt die Fußball-Bundesliga. Davor steht der Franz-Beckenbauer-Supercup an. Da muss der FC Bayern in Dortmund ran. Heute testen die Münchner gegen Leipzig. Fabian Schaffer hat die Details.
15: Dabei kommt es zum Wiedersehen mit einem alten Bekannten. RB-Coach Martin de Michelis trug zwischen 2003 und 2011 das Trikot der Münchner. Von bislang 25 Aufeinandertreffen gewannen die Bayern 15 gegen die Sachsen. Dreimal konnte RB siegen. Wer diesmal die Nase vorne hat, entscheidet sich ab 15.30 Uhr. Da ist Anstoß in München.
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13: Und hier ist Matthias Drescher. Ich wünsche einen schönen Samstag.

0: Hier ist das Schwarzwaldradio, Zeit gemeinsam erleben. Ganz viele Menschen kommen ja hier in den Europapark, um sich ein paar Tage Auszeit zu gönnen. Und die fahren dann auch mal noch ein bisschen in den Schwarzwald, um sich da mal noch ein paar Eindrücke zu verschaffen, was wir hier bei Schwarzwaldradio so alles erzählen.
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2: Champagner aus dem Schwarzwald? Klingt erstmal falsch, ist aber tatsächlich so. Im Kulturpark Glashütte Buhlbach könnt ihr nämlich die Geschichte einer ehemaligen Glashütte entdecken. Und genau hier wurde vor rund 200 Jahren der sogenannte Buhlbacher Schlegel entwickelt, eine druckfeste Champagnerflasche mit dem typisch gewölbten Boden. Früher wurden hier sogar Millionen Flaschen hergestellt und in die ganze Welt exportiert. Also, wer beim nächsten Anstoßen mit Sektglas dasteht, kann zumindest behaupten, ein bisschen Schwarzwald steckt irgendwie mit drin. Viel Spaß euch mit der Geschichte der Champagnerflasche im Schwarzwald im Kulturpark Glashütte Buhlbach.
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0: Samstag bei Schwarzwaldradio mit Zeit gemeinsam erleben, live aus dem Studio 78 im Europapark.
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0: Am 9. Januar 2027 präsentiert Sabrina Weckerlin mit Eine Stimme, ein Traum, neue Welten ihre bislang größte eigene Show hier in der Europapark Arena. Nach dem überwältigenden Erfolg ihres Jubiläumskonzerts im Jahr 2025, das ja innerhalb kürzester Zeit restlos ausverkauft war, kehrt die Ausnahmekünstlerin mit einer neuen spektakulären Produktion an den Ort zurück, der für sie seit ihrer Kindheit ein Stück Heimat ist. So Sabrina Weckerlin.
2: Ich bin natürlich mit dem Europapark aufgewachsen. Mein Papa kommt aus Kippene. Ich selber wohne in Furtwangen, das ist auch nicht so weit. Und dadurch bin ich immer mit dem Park verbunden im Herzen. Und es war immer von klein auf mein großer Traum, hier mal was zu machen, ein Konzert machen zu dürfen. Und jetzt, dass das so klappt in dieser Form und dass ich auch das Vertrauen habe von allen hier, nach meiner Jubiläumsshow, dass ich wirklich machen darf, was ich möchte. Das finde ich so schön. Das ist ein Traum für jeden Künstler. Und dann am Lieblingsort im Europapark ist der einfach der Hammer.
0: Seit mehr als 20 Jahren zählt Sabrina Weckerlin zu den prägendsten Künstlerinnen des deutschsprachigen Musicals und begeistert mit einer der markantesten Stimmen Deutschlands. Mit ihrer Rolle als Elsa in der deutschsprachigen Erstaufführung von Disneys Die Eiskönigin erreichte sie ein Millionenpublikum und darüber hinaus war sie dann als Gesangsstimme der Elphaba in der deutschen Fassung der Kinoverfilmung von Wicked sowie als Königin Iduna in Disneys Die Eiskönigin 2 auch auf der großen Leinwand zu hören. Und das all spiegelt sich in der Sabrina Weckerlin Show wieder.
2: Ich bin einfach wahnsinnig dankbar, dass ich an einem meiner Lieblingsorte, dem Europapark, so was Tolles auf die Beine stellen darf und auch meiner Kreativität freien Lauf lassen darf. Ich darf Wegbegleiter einladen als Gäste, mit denen ich schon früher vor ganz vielen Jahren Musik gemacht habe oder auf der Bühne gestanden habe. Ich darf einfach in der Zauberkiste ganz, ganz tief greifen und meine Wunschgäste einladen. Und dadurch wird es wirklich ein ganz, ganz toller Abend und ja, meine eigene Show.
0: Ja, und mehr zur Sabrina Weckerlin Show hier im Europapark am 9. Januar 2027 gibt's gleich hier bei Zeit gemeinsam erleben.

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0: Schwarzwaldradio am Samstag, es ist 14.39 Uhr. Vorhin haben wir gehört hier in unserer Sendung die Sabrina Beckerlin-Show am 9. Januar in der Europapark Arena.
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0: Bereits während ihrer Ausbildung gelang Sabrina Beckerlin mit der Rolle der Konstanze in Drei Muskeltiere. Musketiere, ein L zu viel, der Durchbruch. Gemeinsam mit Alexander Klaffs erreichte sie mit dem Duett Alles, All I Ever Want, auf Anhieb die deutschen Singlecharts. Der Auftakt einer außergewöhnlichen Karriere war das. Die Freude über ihre besondere Karriere will Sabrina Beckerlin auch dem Publikum in ihrer Show hier im Europapark rüberbringen.
2: Ich wünsche mir, dass jeder irgendwie ganz viel lacht, berührt ist und ganz, ganz happy nach Hause geht und dass man auch zusammen das erlebt. Hat, ne? Dass es nicht irgendwie, man einen Film geguckt hat, man hat nicht irgendwie im Handy rumgescrollt, sondern dass man diesen Moment live mit den Menschen erleben kann, dass man einfach ganz viel Liebe teilt und Musik teilt.
0: Fernsehauftritte unter anderem als Elsa bei Wetten, dass machten Sabrina Beckerlin auch einem breiten Publikum bekannt. Ihre Karriere führte sie längst weit über die deutschsprachigen Grenzen hinaus. Sie stand bereits in den USA, Japan, Russland, der Schweiz und Israel auf der Bühne. Für Sabrina Beckerlin ist eines klar.
2: Man sollte sich die Show nicht entgehen lassen, weil es sowas, glaube ich, noch nicht gegeben hat in dieser Form. Weil ich das ja auch zum ersten Mal mache mit allem, was ich so in meinem Leben erlebt habe. Und mit ganz vielen musikalischen, genreübergreifenden Gästen auf, wo man gar nicht erwartet. Ich glaube, man geht da rein und kann eigentlich nichts erwarten, weil man nicht weiß, was da wirklich geschieht. Und das ist auch das Zauberhafte, dass man einfach einen tollen Abend hat und dass man zusammen Musik erlebt, Emotionen erlebt. Und das wird einfach was ganz Einzigartiges.
0: Die Sabrina Beckerlin Show am 9. Januar in der Europapark Arena. Tickets gibt es ab sofort unter europapark.de.

Toto hier bei Schwarzwaldradio mit Afrika. Ja, so ein bisschen Afrika ist es auch hier im Schwarzwaldradio beziehungsweise im Studio 78, weil hier ist es richtig heiß im Südwesten im Europapark. Wir haben mittlerweile auch schon um die 35 Grad. Man fühlt sich wirklich irgendwo wie in der Wüste, aber es ist dafür umso schöner hier im Europapark. Wenn man durch den Park läuft, einfach mal sich die einzelnen Themenbereiche anschaut. Man kann so eine kleine Europareise innerhalb eines Tages machen und dabei Griechenland, Frankreich, Italien, Österreich, Schweiz und vieles, vieles mehr besuchen. Ja, und das war's auch schon wieder hier für Zeit gemeinsam erleben aus der Europa-Park-Studio-Geschichte. Oh Gott, jetzt habe ich mich auch noch verquatscht zum Schluss. Ich würde sagen, die Hitze, die ist mir schon zum Kopf gestiegen und ich mache jetzt einfach Schluss und Feierabend. Genieße hier noch ein bisschen Europa-Park und ihr daheim könnt jetzt den Benny genießen. Benny Schnier ist im Studio Offenburg am Start, hat natürlich auch wieder viel Interessantes für euch mitgebracht und tobt sich so richtig hier bei Schwarzwaldradio aus. Oldies neu entdecken. Ich wünsche noch ein ganz tolles Wochenende. Tschüss, sagt Matthias Drescher. 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
9: Ja, erstmal herzlichen Dank an alle Wettermelder, dass ihr wieder so aktiv seid. Petra zum Beispiel schickt viele Grüße aus Bergkamen, meldet 29 Grad und bedeckten Himmel. Gabriele aus Güntersberge, das ist in Sachsen-Anhalt, schreibt: Hallo Schwarzwald-Radio-Team, Sonne, einige Wolken und Wind, liebe Grüße aus dem sonnigen Harz. Gabriele, 32 Grad, also leicht bewölkt. Und Mario aus Seligenstadt in Hessen meldet 36 Grad und sonnig. Heute liegt der Schwerpunkt der Hitze mit viel Sonnenschein im Osten und Süden. Sonst gibt es bei Sonne und Wolken einzelne Schauer und Gewitter. 21 Grad auf Sylt bis 39 Grad am Oberrhein.
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10: Ich bin Stefan Schütz. Das Niedrigwasser in den Flüssen könnte dazu führen, dass die Bahn wieder alte Güterwaggons auf die Schiene stellt. DB Cargo will sie reaktivieren, um ausfallende Schifftransporte zu kompensieren, berichtet die Rheinische Post. Thomas Bremser berichtet.
11: 900 Güterwagen könnte die Bahn mobilisieren, das entspräche einer Ladung von 200 Schiffen. Die können derzeit kaum noch Ladung transportieren, weil zu wenig Wasser in den Flüssen ist. Darum will Verkehrsminister Bilger Schiffsfracht auf Schienen und Straßen verlagern. Einige Bundesländer haben deshalb schon das Lkw-Verbot an Sonntagen gelockert.
10: Vorsichtiges Aufatmen bei der Bekämpfung des größten Waldbrands in der Geschichte von Nordrhein-Westfalen im Hürtgenwald. Die Feuerwehr ist sehr zufrieden mit dem bisherigen Erfolg des Löscheinsatzes. Es besteht aber noch die Sorge, dass Wind die Flammen wieder anfachen könnte. Seit Donnerstag kämpfen in der Eifel an der Grenze zu Belgien hunderte Einsatzkräfte gegen den Brand. Der Ortsteil Gai wurde evakuiert. Spanische und marokkanische Sicherheitsbehörden sind in Alarmbereitschaft. In sozialen Medien wird dazu aufgerufen, die Grenze zur spanischen Exklave Ceuta in Nordafrika zu überqueren. Vor allem Marokko hat deshalb seine Sicherheitsvorkehrungen deutlich verstärkt. Es soll verhindert werden, dass sich die Ereignisse von Ende Juli wiederholen. Zehntausende hatten versucht, nach Ceuta zu kommen, in der Hoffnung auf ein besseres Leben in der EU. In Berlin ist bei hochsommerlichen Temperaturen die Techno-Parade Rave the Planet gestartet. Bis zu 300 Teilnehmer wurden im Vorfeld im Tiergarten erwartet. Wegen des islamistischen Terroranschlags beim Christopher Street Day vor 3 Wochen läuft die Veranstaltung unter verstärkten Sicherheitsvorkehrungen. Rund 1500 Polizisten sind im Einsatz, dazu Hubschrauber und Drohnen.
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Oh, da ist was los, inklusive Hundegebell. Das war Jim Capaldi und Favela Music. Damit herzlich willkommen am Samstagnachmittag, Schwarzwaldradio. Grüße jetzt erstmal in Studio 78 an den Matthias und alle, die da noch so rumwuseln im Europapark. Matthias, du hast ja gerade erzählt, man kann natürlich im Europapark unter anderem auch Italien besuchen. Ja, das geht. Und da trifft es sich doch ganz gut, dass heute in Italien richtig gefeiert wird. Das ist nämlich eigentlich ja der Höhepunkt des italienischen Sommers. Man sagt da auch Buon Ferragosto, was so viel heißt wie ja, fröhlichen Festtag am 15. August. Da ist wirklich in den Großstädten fast gar nichts los. Die sind leergefegt und die Strände und Berge sind voll von feiernden Menschen. Man grillt da, man feiert zusammen und da denke ich mir, vielleicht können wir heute mal uns den einen oder anderen italienischen Song wünschen, oder? Ich fange mal an. Also,

0: Ja, Cool & the Gang haben tolle Songs gemacht. Get Down on It zum Beispiel. 01731043333. Das ist ja unsere WhatsApp-Nummer für Sprachnachrichten oder ganz normale Textnachrichten. Wenn ihr euch da was wünscht, bitte nicht vergessen, Schwarzwaldradio spielt nur Musik bis maximal 2000. Und wir haben ja vorhin von italienischen Sachen gesprochen. Bitte da auch nicht zu exotisch. Nicht, dass das die Grenzen unseres Archivs sprengt. So viel haben wir da nun wahrscheinlich auch nicht. Aber ich gucke immer. Also wenn ihr euch was wünscht, schaue ich natürlich immer nach, dass wir das eventuell auch haben. Wer ist denn da jetzt dran? Bitteschön.
1: Hallo liebe Benny, Tanja aus dem Saarland hier. Könntest du mir vielleicht den Song Miracle von Whitney Houston spielen? Das ist super lieb.

0: Want Me, Phil Oakey und The Human League, New Wave Band aus Sheffield. Der Samstagnachmittag beim Schwarzwaldradio und wir schalten mal kurz auf die Autobahn.
1: Hallo, hier ist der Gottfried. Ich bin gerade auf dem Weg von der Nordsee zurück nach Hause, nach Freising. Und es ist ja wunderbar, dass man in ganz Deutschland Schwarzwaldradio hören kann. Benni, du hast vorhin gesagt, etwas Italienisches wäre heute schön. Ich hätte die Idee, dass wir von der ersten allgemeinen Verunsicherung vielleicht die heißen Nächte in Palermo hören könnten. Das passt zu unserer heißen Zeit, das passt zu den Ferien. Ich würde mich freuen, wenn ihr spielt, während ich jetzt noch unterwegs bin. Vielen Dank an euch alle und schöne Grüße.
0: Ja, Gottfried, klar, das kann ich machen. Ist zwar nicht das Italienische, was ich gemeint habe, aber na gut, Palermo.
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0: Billy Joel und ein Song über die Stadt Allentown in Pennsylvania und die Probleme, die es da gibt oder gab. Der Samstagnachmittag, Schwarzwaldradio und Gabi.
1: Hallo Benny, Gabi hier. Dann versuch es mit einem anderen Oldie. Von Sam Cooke, Bring It On Home To Me. Den habt ihr bestimmt im Archiv. Liebe Grüße. Tschüss.
0: Natürlich haben wir das.

Ein Gruß an alle italienischen Freunde, Buon Ferragosto. Ja, einen schönen 15. August. Das war natürlich Eros Ramazzotti und Più Bella Cosa. Wen haben wir denn jetzt? Die Daniela ist da hier aus dem Sauerland. Die hat auch einen feinen Wunsch, nämlich von der Gumbay Dance Band El Dorado.

0: Mit der Girlband The Go-Go's hat sie ihre ersten Erfolge gefeiert und danach eine rasante Solokarriere hingelegt. Belinda Carlisle, Leave a Light On, großer Hit aus dem Jahr 1989. So, jetzt schauen wir mal kurz in Braunschweig vorbei.
1: Hallo Benny, wie wär's mit Volare von El Martino? Würde ja passen, oder? Einen schönen Nachmittag und eine schöne Sendung. Liebe Grüße aus Braunschweig, die Marion. 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
7: Wettermelder Dirk ist entlang auf Rügen und er schreibt, der Wind frischt auf und bringt Wolken mit. Mal sehen, ob es für Regen reicht. Im Moment hat es dort 28 Grad und es ist noch sonnig. Silke aus Stadttilm in Thüringen. Bei ihr ist es 33,3 Grad. Oh, auf den letzten Buchstaben genau. Und sonnig. Und dann hätten wir noch den Uwe aus Radmannsdorf. Da ist es auch warm, 35 Grad und sonnig. Heute liegt der Schwerpunkt der Hitze mit viel Sonnenschein im Osten und Süden. Sonst gibt es bei Sonne und Wolken einzelne Schauer und Gewitter. 21 Grad auf Sylt bis 39 Grad am Oberrhein. Morgen wird es leicht wechselhaft und neben Sonnenschein gibt es dichte Wolken mit örtlich kräftigen Schauern oder Gewittern, insbesondere im Süden und im Osten des Landes. 19 bis 33 Grad werden erwartet.
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8: Ich bin Stefan Schütz. Verdi fordert besseren Hitzeschutz in Pflegeheimen. Gewerkschafterin Bühler warnt vor Temperaturen bis zu 45 Grad in manchen Einrichtungen. Das sei für Beschäftigte unerträglich und für Bewohner lebensgefährlich. Das Robert-Koch-Institut schätzt rund 12.500 hitzebedingte Todesfälle in diesem Sommer. Ein Intensivmediziner der Interdisziplinären Vereinigung für Intensiv- und Notfallmedizin hält diese Zahl für zu niedrig. Die auf Sizilien gestrandeten Urlauber hoffen, dass sie die Insel bald verlassen können. Heute soll der Flugbetrieb am Airport Catania wieder aufgenommen werden. Offen ist, in welchem Umfang. Vorher wurde wegen des Ausbruchs des Vulkans Ätna die Warnstufe von Rot auf Orange herabgestuft. Passagiere sollen sich bei ihren Fluggesellschaften informieren, bevor sie zum Flughafen fahren. Diesen Arbeitstag werden einige Bauarbeiter in Belgien wohl nie vergessen. Im Haus einer Wohltätigkeitsorganisation haben sie einen Goldschatz entdeckt und zwar im Wert von rund 9 Millionen Euro. Thomas Bremser berichtet.
9: Die Bauarbeiter waren gerade dabei, im Keller ein Abwasserrohr zu verlegen. Da stießen sie auf 50 Goldbarren, eingemauert in den Wänden. Die Polizei warnt jetzt Schatzsucher davor, die abgesperrte Baustelle zu betreten. Das sei absolut zwecklos. Wem das Gold gehört, ist unklar. 5 Jahre hat derjenige nun Zeit, sich zu melden. Sonst geht der Schatz an die Regierung oder die Finder.
8: Zweiter Spieltag in der zweiten Fußball-Bundesliga und es läuft gut für den ersten FC Nürnberg. Die Klubberer gewannen auch ihr zweites Saisonspiel und zwar mit 4:2 auswärts bei der Spielvereinigung Greuther Fürth. Zweiter Sieg auch für Hertha BSC, 4:1 hieß es gegen Heidenheim und Magdeburg gewann in Osnabrück 3:0. Später dann noch das Spiel Kaiserslautern KSC.
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0: Samstagnachmittag im Schwarzwaldradio. Michel und seine Mechaniker, Mike the Mechanics und All I Need is a Miracle. Alles, was ich brauche, ist ein Wunder. Ein Wunder brauchen wir jetzt nicht, sondern wir brauchen ganz viele tolle Wünsche. Das kennt ihr ja. Die größte Jukebox Deutschland hat eröffnet. 01731043333. In Dortmund ist heute zum Beispiel Saisoneröffnung beim BVB. Ja, da wird groß gefeiert. Stadion ist ausverkauft, glaube ich, mit über 85.000 Zuschauern. Und da gibt es natürlich auch ein Fußballspiel nachher. Um 17.30 Uhr spielt der BVB sein letztes Testspiel gegen die AS Rom. Das wird sicherlich spannend. Wie ich auf Dortmund komme, der Andreas ist nämlich auch in Dortmund. Der wohnt nämlich da.
1: Hallo Benni, hier ist Andreas aus Dortmund. Wie wär's mit Santa California und Wakadu Wakadu? Würde ich mich sehr darüber freuen. Schöne Grüße, bis dann. Ciao.

Bisschen gute Laune Musik kann nicht schaden, oder? Break My Stride von Matthew Wilder. Monika hat geschrieben, sie schreibt: Hallo aus Duisburg, ich wünsche mir das Lied Butterfly von Daniel Gérard. Wäre schön, wenn es klappt. Macht weiter so, ihr seid klasse. Danke für das Kompliment und hier ist der Song.

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0: Das war 1997 der größte Hit für Natalie Imbruglia aus Australien, Torn. Hallo, hier ist das Schwarzwaldradio.
1: Hier ist der Fabio. Ich bin mit Kati unterwegs und wir fahren gleich Richtung Lüneburg in die Lüneburger Heide und haben dort ein hoffentlich richtig schönes Wochenende, genau wie viele andere Hörer hoffentlich auch. Und wenn es gehen würde und es passen würde, würde ich mir This Must Be The Place von den Talking Heads wünschen. Das wäre wirklich top, super Sendung und ihr unterhaltet uns mega. Bis dann, ciao, ciao.

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0: Tja, das war eine lustige Truppe. Devo, amerikanische New Wave Band aus Akron, Ohio, 1972 gegründet. Und der Song gerade Whip It war ein Hit aus dem Jahr 1980. Hallo!
1: Ja, hallo Benny, hallo liebe Schwarzwaldradio. Hatte gerade mit Jochen noch gesprochen und leider haben wir den Musiktitel nicht mehr bekommen. Vielleicht hast du die Möglichkeit, lieber Benny, uns den Titel zu spielen. Ja, von Supertramp, Child of Vision. Das wäre richtig klasse. Liebe Grüße zum Schwarzwald.

0: Das war Musik von Aztec Camera, Somewhere in My Heart. Samstagnachmittag oder Sonnabendnachmittag, ganz wie ihr es wollt, im Schwarzwaldradio. Und ich guck mal, wen ich denn jetzt hier in der Leitung habe. Hallo.
1: Hallo, lieber Benny, hier ist die Angelika aus Kirchheim in Hessen. Jo, ich wollte mich auch mal wieder melden nach langer Zeit. Das heißt, gestern habe ich mich schon mal gemeldet gehabt beim Helmer, aber da war ja so viel los bei ihm, ja, der arme Kerl. Es geht euch wahrscheinlich allen so mit so vielen WhatsApp, immer allen gerecht zu werden. Nee, aber da war halt schon alles voll. Und ich würde mir mal von John Cougar Mellencamp Human Wheels wünschen. Das finde ich so schön, das Lied, und das hört man leider sehr, sehr selten bei euch. Ja, wir schwitzen hier uns einen ab und bringen gerade mal hier die Jalousien an, weil mir zwei Stück nämlich weggebrochen sind, und das hältst du hier nicht aus, in einem Holzhaus. Ja, dir noch eine schöne Moderation und viele liebe Grüße an alle Schwarzwaldhörer. Tschüss.

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11: Wettermelder Horst verdient sich Schwarzwaldtaler und meldet 31 Grad in Kreuztal-Ferndorf in Nordrhein-Westfalen und wünscht noch allen einen schönen Samstag. Thomas in Passau hat 34,5 Grad gemessen bei sonnigem Wetter. Er schreibt kein Wölkchen und kein Lüftchen, nutze den Schatten, sehr vernünftig. Und Elisabeth aus Rheinberg in Nordrhein-Westfalen meldet 23 Grad und Regen. Ah, da hat es also schon angefangen. Heute viel Sonnenschein im Osten und Süden. Ansonsten ja einzelne Schauer und Gewitter. Temperaturen zwischen 21 und 39 Grad. Morgen wird es leicht wechselhaft und neben Sonnenschein gibt es dichte Wolken mit örtlich kräftigen Schauern oder Gewittern. Insbesondere im Süden und Osten des Landes. 19 bis 33 Grad.
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12: Ich bin Stefan Schütz. Das Niedrigwasser in den Flüssen könnte dazu führen, dass die Bahn wieder alte Güterwaggons auf die Schiene stellt. DB Cargo will sie reaktivieren, um ausfallende Schifftransporte zu kompensieren, berichtet die Rheinische Post. Thomas Bremser berichtet.
13: 900 Güterwagen könnte die Bahn mobilisieren, das entspräche einer Ladung von 200 Schiffen. Die können derzeit kaum noch Ladung transportieren, weil zu wenig Wasser in den Flüssen ist. Darum will Verkehrsminister Bilger Schiffsfracht auf Schienen und Straßen verlagern. Einige Bundesländer haben deshalb schon das Lkw-Verbot an Sonntagen gelockert.
12: NRW-Ministerpräsident Wüst zeigt sich in Bezug auf den Waldbrand im Hürtgenwald zuversichtlich. Die Lage sei in der vergangenen Nacht stabilisiert worden, sagte er heute bei einem Besuch im Brandgebiet. Es bestehe seinen Worten nach erste Hoffnung, dass der Brand unter Kontrolle kommt und die rund 2000 evakuierten Menschen aus dem Ort Gai bald zurückkehren können. Die Warnungen vor der Sonnenfinsternis haben offenbar gewirkt. Nur ein kleiner Bruchteil der Menschen, die sich nach dem Naturschauspiel augenärztlich untersuchen ließen, hat tatsächlich eine Netzhautschädigung. Das sagte ein Sprecher des Berufsverbandes der Augenärzte dem Redaktionsnetzwerk Deutschland. In den großen Augenkliniken seien bundesweit jeweils bis zu 20 Patienten vorstellig geworden. Der Sprecher lobte die gute Aufklärung auch in den Medien. Die beiden Top-Aufstiegskandidaten der zweiten Fußball-Bundesliga sind ihrer Favoritenrolle am zweiten Spieltag gerecht geworden. Nürnberg gewann auswärts bei der Spielvereinigung Greuther Fürth mit 4:2. Hertha BSC setzte sich mit 4:1 gegen Heidenheim durch und Magdeburg feierte einen 3:0-Sieg in Osnabrück.
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0: Steve Lukather von Toto hat dieses Solo mal gerade beim Aufwärmen gespielt. Es war so gut, dass seine Richie dann gesagt hat, das behalten wir drin. The Running with the Night. Der Samstagnachmittag im Schwarzwaldradio. Und ja, ich merke schon, es fängt in Teilen Deutschlands an zu regnen. In anderen ist es noch ziemlich heiß. Also es gibt ja Leute, die tatsächlich jetzt immer noch Sonnenschein wollen. Also ich gehöre ganz ehrlich nicht dazu. Für mich könnte es durchaus ein bisschen kühler werden und ein bisschen regnen. Aber mal gucken, was man in Köln dazu meint.
1: Hallo, liebes Schwarzwaldradio-Team. Hier ist Andrea aus Köln. Wir sind jetzt auf dem Weg nach Bochum. Da hat mein Brüderchen Geburtstag und wird 60. Vielleicht habt ihr ja Lust, ein schönes Sommerlied zu spielen. So Let the Sunshine In zum Beispiel, weil es ist ein bisschen bedeckt für seine Gartenparty. Dankeschön, liebe Grüße. Macht weiter so. Tschüss.

0: Mensch, das ist auch schon wieder Jahre her. 79, krass. Roxy Music, Brian Ferry und seine Band und Dance Away. Der Samstagnachmittag im Schwarzwaldradio. Und jetzt gucken wir mal, was denn die Saarländer so machen. Ha?
1: Der Michael, ich wünsche mir Aber von Aber Waterloo, wenn das geht noch. Danke.
0: Micha, das geht doch, kein Problem. Und ich sehe, du hast ein schönes Radio, hat nämlich ein Bild geschickt, wo du Schwarzwaldradio auch empfangen kannst. Dann hoffe ich mal jetzt, du drehst richtig auf.

Oh, in den 60ern konnte man richtig rocken. Creedence Clearwater Revival, John Fogerty mit der Superstimme und der Klassengitarre. Up Around the Band. So, the Band. Ne? Also nicht Band, sondern Band mit E. Dann haben wir hier den Tobias aus Günzburg, der hat mir gerade eine etwas längere Nachricht geschrieben. Wenn ich die euch jetzt ganz vorlese, dann sitzen wir ja spätabends wahrscheinlich noch da und dann kommt heute Abend kein Megamix, Oldies. Also ich versuche das mal jetzt ein bisschen zusammenzufassen. Hier steht, hallo lieber Benny, ich wünsche mir von dir für heute in deine Sendung auf Schwarzwaldradio meinen absoluten Lieblingssong aus den 90ern, Knockin' on Heaven's Door von Guns N' Roses. Meine Geschichte dazu, ich liebe die 90er. Toller und Hammer-Song, diesen finde ich einfach legendär. Ich rocke dazu richtig ab, wie eine Rakete, singe und spiele Luftgitarre dazu mit. Das könnt ihr euch gar nicht vorstellen. Auch wenn ich leider nicht so ganz Gitarre spielen kann, wie der Gitarrist Slash von der Band Guns N' Roses. Ich bin ein riesiger Guns N' Roses und Axl Rose Fan. Das hättest du gar nicht dazu schreiben müssen, glaube ich, Tobias. Das hat man an deinen Zeilen gemerkt. Na gut, dann bin ich gespannt auf deine Luftgitarre und ich hoffe, du tanzt jetzt mit. Naja, das Tanzen, das ist ja eher ein Blues.

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0: Kein Kleid, kein Rock, nee, eine Blue Jeans soll es sein. Das war Familie City, so hießen sie nicht damals noch, 1980. Ja, da haben sie schon ganz schön losgerockt, ne? Toll. Super Stimme auch natürlich. So, der Samstagnachmittag im Schwarzwaldradio und mal gucken, was das hier ist.
1: Hi Benny, ich sitze in meinem Hof unterm Schirm, es regnet nicht. Schade, hat gerade getröpfelt, Schirm aufgemacht, aufgehört. Ich muss mir gar nichts wünschen, ist alles gut, coole Mucke, beste Wünsche, gute Nachbarschaft.
0: Ja, super. Also wunschlose Glückhörer, das ist ja das Beste, was man haben kann, oder? Also wenn du nichts, dir nichts wünschst, lieber Ray, erstmal vielen Dank für die lieben Worte, dann spiele ich doch jetzt einfach nochmal was Italienisches. Ne? Ich habe ja vorhin schon erzählt, heute der wichtigste Sommerfeiertag in Italien, der Höhepunkt der Sommerferien. Das ist ja Buon Ferragosto. Das wird riesig gefeiert in Italien und da spielen wir jetzt nochmal was Italienisches von Angelo Branduardi.

0: Die Seemöwen wieder tolle Musik. A Flock of Seagulls wishing if I had a photograph of you. Der Samstagnachmittag im Schwarzwaldradio und der Bodo aus Kröslin, der hat immer ausgefallene Wünsche. Bin ja mal gespannt, was es heute sein soll.
1: Einen wunderschönen guten Abend, hier ist der Bodo aus Kröslin mal wieder. Ich hätte da mal einen Wunsch. Wie wär's mit dem blonden Hans? Ich glaube, die Band hieß auch der blonde Hans. Danke.
0: Nee, die Band hieß nicht der blonde Hans, sondern das war Hannes Kröger. Bodo und der blonde Hans, das finde ich wäre ein schöner Bandname.
2: In unserer Sendung auf der Reeperbahn nachts um 12:30, ein Streifzug durch St. Pauli, sind wir jetzt im Hypodrom auf der großen Freiheit angekommen. Eben betritt Hannes Kröger, der singende Seemann, das Podium über der Manege. Der Lärm verstummt und jetzt klingt sie auf die alte, auf allen Meeren bekannte Weise.

0: Mein Name ist Krüger. Ich komme aus Hamburg.
1: Krüger aus Hamburg?
0: Wenn Sie mich mal finden wollen, Hannes Krüger, Hamburg, große Freiheit. Hannes Krüger, Hamburg, große Freiheit. Alles, was mit Bier anfängt, bringt mir Glück. Halua, Hennersberg, St. Pauli, Polizei, Lapphallen.
2: Ich bin Seemann, verdammt nochmal.
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Das ist Krüger, der singende Seemann. Ja, Jesus. Was bin ich denn in Wirklichkeit hier? 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Ja, das bin ich. Es gibt doch noch was anderes. 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

0: von Stimmen zu kriegen? Fände ich nicht so schlecht. The Police und Message in a Bottle. Der Wolfgang aus Berlin. Mal gucken, was der heute für einen Wunsch hat.
1: Hallo Benni, hier ist der Wolfgang aus Berlin. Der hätte noch einen Musikwunsch. Vielleicht passt der noch in deine Playlist. Und zwar würde ich mal wieder gerne hören von Cher, Darf L'Amour. Wäre schön, wenn der Song passt. Wünsche dir noch eine tolle Sendung. Liebe Grüße in den Schwarzwald. Ciao, ciao.
0: Ja, Wolfgang, ich gebe zu, ich habe am Anfang auch nicht gewusst, wie man diesen Titel ausspricht, aber mittlerweile, glaube ich, weiß ich's. Das Ding heißt Dove L'Amore.

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8: Monika aus Jena schreibt, hier ist es kaum auszuhalten, 36 Grad, sonnig. Ganz das Gegenteil beim Gottfried in Bochum. Regen, also Nieselregen bei 23,2 Grad und Michael hatte wohl ein besonderes Wettererlebnis. Er ist nämlich, schreibt hier, wir sind heute bei 32 Grad aus Berlin in den Urlaub an die Ostsee gefahren und bei 21 Grad angekommen. Halleluja, das ist ein Unterschied, oder? Ja, heute viel Sonnenschein, ansonsten aber auch einzelne Schauer und Gewittertemperaturen zwischen 21 und 39 Grad. Morgen wird es leicht wechselhaft und neben Sonnenschein gibt es dichte Wolken. Mit örtlich kräftigen Schauern oder Gewittern, insbesondere im Süden und Osten des Landes, 19 bis 33 Grad werden erwartet.
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9: Ich bin Stefan Schütz. Im Hürtgenwald in der Eifel kämpfen 1400 Einsatzkräfte weiter gegen den größten Waldbrand der NRW-Geschichte. Dabei verzeichnet die Feuerwehr gute Fortschritte. Viel hängt jetzt vom Wind ab. Thomas Brockt berichtet.
10: Die Einsatzkräfte im Hürtgenwald sind zuversichtlich, dass es weiter vorangeht bei der Brandbekämpfung. Der Landrat von Düren, Nolten, hofft, dass auch die evakuierten Menschen bald in ihre Häuser und Wohnungen zurückkehren können. Vorher sollen aber noch die angekündigten Gewitter abgewartet werden, denn Sturmböen könnten die Feuer wieder anfachen und in eine gefährliche Richtung treiben.
9: Verdi fordert besseren Hitzeschutz in Pflegeheimen. Gewerkschafterin Bühler warnt vor Temperaturen bis zu 45 Grad in manchen Einrichtungen. Das sei für Beschäftigte unerträglich und für Bewohner lebensgefährlich. Das Robert-Koch-Institut schätzt rund 12.500 hitzebedingte Todesfälle in diesem Sommer. Ein Intensivmediziner der interdisziplinären Vereinigung für Intensiv- und Notfallmedizin hält diese Zahl für zu niedrig. Der Flughafen von Catania auf Sizilien nimmt den Betrieb langsam wieder auf. Vorher war die Vulkanwarnung für den Ätna langsam herabgestuft worden. Seit 14 Uhr sollten laut Betreiber Starts und Landungen wieder möglich sein. Einige Flüge sind bereits gelandet und gestartet. Zahlreiche Verbindungen bleiben aber gestrichen oder werden umgeleitet. Seit Ausbruchsbeginn vor über einer Woche waren rund 36% der geplanten Flüge betroffen. Zweiter Spieltag in der zweiten Fußball-Bundesliga und es läuft gut für den 1. FC Nürnberg. Die Klubberer gewannen auch ihr zweites Saisonspiel und zwar mit 4:2 auswärts bei der Spielvereinigung Greuther Fürth. Zweiter Sieg auch für Hertha BSC, 4:1 hieß es gegen Heidenheim. Magdeburg gewann in Osnabrück 3:0. Später empfängt Kaiserslautern den KSC.
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Wie geliebt Mitte der 70er, Steve Harley and Cockney Rebel Make Me Smile, Come Up and See Me. Was soll man jetzt? 18 Uhr und 6 Minuten, das heißt, noch eine knappe Stunde habe ich jetzt mit euch zusammen hier beim Schwarzwaldradio und die füllen wir noch mit ein paar Wünschen und mit anderer guter Musik. Hier ist zum Beispiel eine Nachricht vom Matthias. Hallo! Schöne Grüße von der schönen Insel Rügen. Dürfte ich wohl einen bescheidenen Musikwunsch bei dir abgeben? Wenn ja, würde ich mir Saga Only Time Will Tell wünschen. Dir und deinem Team ein schönes Wochenende. Das wünschen wir dir auch, lieber Matthias.

Da wird immer noch gerne drauf getanzt, wenn ich als DJ mal auf einer Party auflege. Earth, Wind and Fire und Let's Groove. So, folgende Nachricht hat mich erreicht. Hallo, liebe Schwarzwaldradio. Hier ist Katrin aus der Schweiz. Ich habe immer wieder Schwierigkeiten, das Haus zu verlassen, da eure Musik immer so gut ist. Das ist super. Vielen Dank. Nun habe ich zum heutigen Sommerprogramm auch noch einen Wunsch. Vielleicht reicht die Zeit ja noch. Omar, There's Nothing Like This. Der Titel darf im Sommer keinesfalls fehlen. Ich danke euch herzlich und weiter so. Na gut, dann wollen wir mal ein bisschen Gänsehaut-Feeling für dich erreichen, oder Katrin?

0: Departs von der gleichnamigen Band Who's Johnny. Das war ein Solo-Hit, den er gehabt hat. Jetzt kriege ich gleich einen Knoten in der Zunge. Hallo?
1: Hallöchen, Benny. Hier ist der Olaf aus Lohmar-Donrath. Boah, es ist so heiß hier bei uns. Es ist drückend, es ist schwül. Da würde vielleicht eine Abkühlung von Muriel Duck passen. Tropique. Das wäre geil, wenn du das mal spielen könntest. Ja, liebe Grüße. Ciao, ciao.

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Someone, Somewhere in Summertime, toller Song von den Simple Minds aus dem Jahr 1982. Hallo ins Studio steht hier, vielleicht schaffen wir es ja noch Eloise von Barry Ryan zum Laufen zu bringen, vor Jahrzehnten noch in der DDR lebend, zählte dieser Song zu denen, die wir auf dem sogenannten Soldatensender empfangen konnten und bei denen das Mittelwellenradio einiges aushalten musste. Viele Grüße, Werner und Gitte aus Mülheim an der Ruhr.

Ich habe vor einiger Zeit mal in der Sendung was von Novalis gespielt und das hat anscheinend Sabine und Michael aus Neckarsulm gut gefallen. Deshalb haben sie gefragt, kann es nicht nochmal was von denen sein? Na gut, und das war jetzt was. Dänemark, mal ein Instrumental von Novalis. So, der Mike aus Bildstock hat mir geschrieben, ich bin jetzt gerade mit der Ernte fertig, hast du noch Zeit für Barclay James Harvest mit ihm? Natürlich habe ich das.

0: So, ich gehe jetzt kleine Kreise in den Sand malen. Das war's von meiner Seite. Dankeschön fürs Zuhören. Wir können morgen wieder zusammen sein. Zwischen 14.30 Uhr und 19 Uhr bin ich für euch am Start. Ansonsten wünsche ich euch einen schönen Abend. Gleich gibt's ja noch den Oldies Megamix hier beim Schwarzwaldradio. Und der letzte Wunsch für heute, der kommt natürlich vom Rainer.
1: Ja, moin Benni, ich grüße dich. Vielleicht hättest du noch Platz für eine Scheibe von Odyssey. Native New Yorker, würde mich wahnsinnig freuen. Liebe Grüße, Rainer.

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6: Franz aus Lingen an der Ems berichtet von einem gemütlichen Landregen bei 23 Grad. Michael aus Stuttgart-Stammheim schreibt, Peak wieder über 36 Grad. Hört das denn nie auf? Ich glaube, da gibt's morgen ganz gute Chancen. Lieber Michael, im Moment bei ihm 31,8 Grad, leicht bewölkt. Und Uwe aus Frankenberg in Hessen schreibt, im Moment sehr windig. Zur Nacht hin ein Temperaturrückgang auf 17 Grad. In den frühen Morgenstunden wird Regen erwartet, momentan bei ihm 27 Grad und bedeckt. Morgen dann leicht wechselhaft und neben Sonnenschein dichte Wolken mit örtlich kräftigen Schauern oder Gewittern, insbesondere im Süden und Osten des Landes. 19 bis 33 Grad.
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7: Ich bin Stefan Schütz. Zehntausende feiern im Berliner Tiergarten die Techno-Parade Rave the Planet. Es war die erste Großveranstaltung nach dem islamistischen Terroranschlag am Rande des Christopher Street Day vor 3 Wochen in der Hauptstadt. Thomas Brockt berichtet.
8: Techno-Paraden sind eher bekannt für wummernde Bässe und laute Beats. Diesmal startete Rave the Planet aber ganz still. Mit einer Schweigeminute wurde an die Opfer des Terroranschlags beim CSD erinnert. Danach wurde zwischen Siegessäule und Brandenburger Tor dann ausgiebig getanzt. Für die Sicherheit sorgten rund 1500 Polizeikräfte. Auch ein Hubschrauber und Drohnen kreisten in der Luft.
7: NRW-Ministerpräsident Wüst zeigt sich in Bezug auf den Waldbrand im Hürtgenwald zuversichtlich. Die Lage sei in der vergangenen Nacht stabilisiert worden, sagte er heute bei einem Besuch im Brandgebiet. Es bestehe erste Hoffnung, dass der Brand unter Kontrolle kommt und die rund 2000 evakuierten Menschen aus dem Wortgai bald zurückkehren können. Die Warnungen vor der Sonnenfinsternis haben offenbar gewirkt. Nur ein kleiner Bruchteil der Menschen, die sich nach dem Naturschauspiel augenärztlich untersuchen ließen, hat tatsächlich eine Netzhautschädigung. Das sagte ein Sprecher des Berufsverbands der Augenärzte dem Redaktionsnetzwerk Deutschland. In den großen Augenkliniken seien bundesweit jeweils bis zu 20 Patienten vorstellig geworden. Der Sprecher lobte die gute Aufklärung auch in den Medien. Die beiden Top-Aufstiegskandidaten der zweiten Fußball-Bundesliga sind ihrer Favoritenrolle am zweiten Spieltag gerecht geworden. Nürnberg gewann bei der Spielvereinigung Greuther Fürth mit 4:2. Hertha BSC setzte sich mit 4:1 gegen Heidenheim durch. Magdeburg feierte einen 3:0-Sieg in Osnabrück. Und der FC Bayern setzte sich in einem Testspiel gegen RB Leipzig mit 3:1 durch.
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2: Sag mal, kannst du diesen Mix, der gerade eben läuft, hat der irgendwann mal ein Ende? Ist ja so genial, aber ich muss unbedingt aufs Klo. Also, ist ja unglaublich. Ich muss irgendwie dranbleiben. Rank aus Hannover.
3: Hallöchen aus Köln. Also, ich höre gerade euren Uldi-Megamix und ich bin total angetan. Richtig, richtig gut gemixt. Es passt alles, auch von den Tonarten und so. Perfekter Mix. Vielen Dank für diesen Spaß.
4: Ja, moin, Schwarzwaldradio. Das ist Weltklasse, Mega-Hits. Joachim aus Bremerhaven, weiter so.
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5: Ich bin Justin Hamm. Wegen des großen Waldbrandes im Naturschutzgebiet Hohes Venn müssen sich Menschen in Monschau in Nordrhein-Westfalen auf eine mögliche Evakuierung vorbereiten. Mehrere Siedlungen sind betroffen. Bisher handelt es sich um eine vorbeugende Maßnahme. Auf belgischer Seite ist die Evakuierung von 2 Orten bereits eingeleitet worden. Unterdessen kommen die Löscharbeiten des Waldbrandes im Hürtgenwald gut voran. Das Niedrigwasser in den Flüssen könnte dazu führen, dass die Bahn wieder alte Güterwaggons auf die Schiene stellt. DB Cargo will sie reaktivieren, um ausfallende Schiffstransporte zu kompensieren. Das berichtet die Rheinische Post. Thomas Bremser berichtet.
6: 900 Güterwagen könnte die Bahn mobilisieren, das entspräche einer Ladung von 200 Schiffen. Die können derzeit kaum noch Ladung transportieren, weil zu wenig Wasser in den Flüssen ist. Darum will Verkehrsminister Bilger Schiffsfracht auf Schienen und Straßen verlagern. Einige Bundesländer haben deshalb schon das Lkw-Verbot an Sonntagen gelockert.
5: Die Warnungen vor der Sonnenfinsternis haben offenbar gewirkt. Nur ein kleiner Bruchteil der Menschen, die sich nach dem Naturschauspiel augenärztlich untersuchen ließen, hat tatsächlich eine Netzhautbeschädigung. Das sagt ein Sprecher des Berufsverbandes der Augenärzte, dem Redaktionsnetzwerk Deutschland. In den großen Augenkliniken seien bundesweit jeweils bis zu 20 Patienten vorstellig geworden. Der Sprecher lobte die gute Aufklärung in den Medien. Johannes Liebmann hat bei der Schwimm-EM in Weltrekordzeit die Goldmedaille über 1500 Meter Freistil gewonnen. Der Teamkollege des 19-Jährigen, Oliver Klement, konnte sich über Bronze freuen. Und noch 3 Ergebnisse aus der 2. Fußball-Bundesliga. Fürth Nürnberg 2:4, Hertha BSC Heidenheim 4:1 und Osnabrück Magdeburg 0:3.

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1: 15. August 1967. Die Bee Gees steigen mit To Love Somebody in die Charts ein.
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1: Der Song erscheint auf ihrem Debütalbum Bee Gees First. In Deutschland erreicht To Love Somebody Platz 19 der Singlecharts. In den USA sogar Platz 17. In Großbritannien dagegen schafft er es nur auf Platz 41. Bee Gees-Mitglied Robin Gibb ist darüber verwundert. Außerhalb von Großbritannien aber hat der Song Erfolg. Vor allem in den USA. Er schätzt, es liegt daran, dass der Song einfach soulig klingt. Amerikaner lieben das. Für die Briten ist es aber nicht das Richtige, sagt Gibb. Barry Gibb schreibt den Song für Robert Stickwood, den Manager der Bee Gees. Eine ganz persönliche Nummer für ihn, denn er bewundert diesen Mann sehr. In einem Interview wird Barry gefragt, welchen Song er am besten findet von allen, die er jemals geschrieben hat. Und er antwortet, To Love Somebody. Denn die Message dieses Songs ist klar und gefühlvoll.

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6: Ich bin Justin Hamm. Den neuen Weltrekord beim Schwimmen über 1500 Meter Freistil hält nun ein 19 Jahre alter Athlet aus Deutschland. Johannes Liebmann hat bei der Schwimm-EM in Paris seine 2. Goldmedaille gewonnen. 14 Minuten und knapp 27 Sekunden schneller war zuvor noch niemand. Im ZDF sagte Liebmann:
7: Das war das Ziel, dass ich einfach von vorne weg mein Ding mache, schnell angehe. Dass es wehtun wird, war mir eigentlich auch klar. Ja, aber am Ende dann die Zeit zu sehen, das war nochmal was ganz anderes. Unglaublich.
6: Und auch bei der Leichtathletik-EM in Birmingham gab es deutsches Gold für Speerwerfer Julian Weber. Weiter herrscht Ausnahmezustand in Nordrhein-Westfalen. Wegen eines großen Waldbrands in Belgien bereitet sich die Stadt Monschau auf mögliche Evakuierungen vor. Betroffen wären fast 50 Häuser nahe der Grenze. Die Stadt richtet vorsorglich Notunterkünfte ein. Der Brand im Hohenfenn hat bereits 2700 Hektar erfasst. Belgien hat die EU bereits um Hilfe gebeten. Die Techno-Parade Rave the Planet. Heute war die erste Großveranstaltung im Zentrum Berlins nach dem Anschlag auf den CSD. Und die Polizei zieht ein positives Fazit. Es sei verhältnismäßig störungsarm gewesen. Ein paar Festnahmen gab es wegen Beleidigungen, Körperverletzungen oder Drogenvergehen. Das Musikfest fand unter erhöhten Sicherheitsvorkehrungen statt. Die Polizei bot 1500 Einsatzkräfte, Hubschrauber und auch Drohnen auf. Die Fußballfrauen des FC Bayern haben den ersten Titel der neuen Saison eingefahren. Im Supercup gewannen die Münchnerinnen mit 3:0 gegen Wolfsburg. Nationalspielerin Clara Bühl traf in Ingolstadt gleich doppelt. In der zweiten Liga der Männer hat Nürnberg das Frankenderby gewonnen, 4:2 in Fürth. Hertha besiegte Heidenheim mit 4:1, Magdeburg gewann 3:0 in Osnabrück und im Abendspiel trennten sich Kaiserslautern und Karlsruhe 0:0.
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8: Ich bin Justin Hamm. Den neuen Weltrekord beim Schwimmen über 1500 Meter Freistil hält nun ein 19 Jahre alter Athlet aus Deutschland. Johannes Liebmann hat bei der Schwimm-EM in Paris seine zweite Goldmedaille gewonnen. 14 Minuten und knapp 27 Sekunden schneller war zuvor noch niemand. Im ZDF sagte Liebmann:
9: Das war das Ziel, dass ich einfach von vorne weg mein Ding mache, schnell angehe. Dass es wehtun wird, war mir eigentlich auch klar. Ja, aber am Ende dann die Zeit zu sehen, das war nochmal was ganz anderes. Unglaublich.
8: Und auch bei der Leichtathletik-EM in Birmingham gab es deutsches Gold für Speerwerfer Julian Weber. Weiter herrscht Ausnahmezustand in Nordrhein-Westfalen. Wegen eines großen Waldbrands in Belgien bereitet sich die Stadt Monschau auf mögliche Evakuierungen vor. Betroffen wären fast 50 Häuser nahe der Grenze. Die Stadt richtet vorsorglich Notunterkünfte ein. Der Brand im Hohen Venn hat bereits 2700 Hektar erfasst. Belgien hat die EU bereits um Hilfe gebeten. Die Techno-Parade Rave the Planets. Heute war die erste Großveranstaltung im Zentrum Berlins nach dem Anschlag auf den CSD. Und die Polizei zieht ein positives Fazit. Es sei verhältnismäßig störungsarm gewesen. Ein paar Festnahmen gab es wegen Beleidigungen, Körperverletzungen oder Drogenvergehen. Das Musikfest fand unter erhöhten Sicherheitsvorkehrungen statt. Die Polizei bot 1500 Einsatzkräfte, Hubschrauber und auch Drohnen auf. Die Fußballfrauen des FC Bayern haben den ersten Titel der neuen Saison eingefahren. Im Supercup gewannen die Münchnerinnen mit 3:0 gegen Wolfsburg. Nationalspielerin Clara Bühl traf in Ingolstadt gleich doppelt. In der zweiten Liga der Männer hat Nürnberg das Frankenderby gewonnen, 4:2 in Fürth. Hertha besiegte Heidenheim mit 4:1. Magdeburg gewann 3:0 in Osnabrück. Und im Abendspiel trennten sich Kaiserslautern und Karlsruhe 0:0.
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1: Ich bin Justin Hamm. Bundespräsident Steinmeier hat zum Schutz queerer Menschen aufgerufen. In einem Gastbeitrag für Zeit Online schreibt er, alle müssten ihren eigenen Weg gehen können, ohne Angst und mit Stolz, auch in der Öffentlichkeit. Bei einem islamistischen Anschlag auf den CSD in Berlin war Ende Juli ein Mann mit einem Auto in eine Menschengruppe gefahren. Steinmeier sagt, queere Menschen tragen schon seit geraumer Zeit ein wachsendes Risiko, Opfer von feindlichen Herabsetzungen, Anfeindungen und Straftaten zu werden. Wegen des großen Waldbrandes im Naturschutzgebiet Hohes Venn müssen sich Menschen in Monschau in Nordrhein-Westfalen auf eine mögliche Evakuierung vorbereiten. Mehrere Siedlungen sind betroffen. Bisher handelt es sich um eine vorbeugende Maßnahme. Auf belgischer Seite ist die Evakuierung von zwei Orten bereits eingeleitet worden. Unterdessen kommen die Löscharbeiten des Waldbrandes im Hürtgenwald gut voran. Diesen Arbeitstag werden einige Bauarbeiter in Belgien wohl nie vergessen. Im Haus einer Wohltätigkeitsorganisation haben sie einen Goldschatz entdeckt im Wert von rund 9 Millionen Euro. Thomas Bremser berichtet.
2: Die Bauarbeiter waren gerade dabei, im Keller ein Abwasserrohr zu verlegen. Da stießen sie auf 50 Goldbarren, eingemauert in den Wänden. Die Polizei warnt jetzt Schatzsucher davor, die abgesperrte Baustelle zu betreten. Das sei absolut zwecklos. Wem das Gold gehört, ist unklar. 5 Jahre hat derjenige nun Zeit, sich zu melden. Sonst geht der Schatz an die Regierung oder die Finder.
1: Die Fußballfrauen des FC Bayern haben den ersten Titel der neuen Saison eingefahren. Im Supercup gewannen die Münchnerinnen mit 3:0 gegen Wolfsburg. Nationalspielerin Clara Bühl traf in Ingolstadt gleich doppelt. In der zweiten Liga der Männer hat Nürnberg das Frankenderby gewonnen, 4:2 in Fürth. Hertha besiegte Heidenheim mit 4:1. Magdeburg gewann 3:0 in Osnabrück. Und im Abendspiel trennten sich Kaiserslautern und Karlsruhe 0:0.
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1: Hallo aus Deutschlands schönstem Mittelgebirge, dem Schwarzwald. Mein Name Zara Roth. Ich lebe da, wo andere Urlaub machen, und nehme euch mit auf meine Touren. Visit Black Forest ist der Podcast für alle, die gern in der Natur sind, gut essen gehen und eure klimafreundliche Reiseinspiration in 20 Minuten. Heute treffe ich mich zum Essen und vor allen Dingen über Essen reden im nördlichen Schwarzwald, gleich neben dem Aldegott im Engel. Das klingt himmlisch, und das wird es auch. In Saßbachwalden, eine kleine Gemeinde im Ortenaukreis, keine halbe Stunde von Frankreich entfernt. Heute habe ich einen einzigen Gesprächspartner, und das ist Hannes Finkbeiner. Er ist Autor, Journalist und Schwarzwälder. In seinem Buch Schwarzwald, meine kulinarische Heimat, setzt er sich kritisch und ausführlich mit der Küche seiner Heimat auseinander. Also, los geht's. Saßbachwalden liegt auf 172 bis 1164 Meter am Westhang der Hornisgrinde. Sprich, es ist steil und die Aussicht ist fantastisch. Im Rücken der Schwarzwald, mitten in den Weinbergen und vor Augen die Oberrheinebene und Frankreich mit den Vogesen. Das Beste aus allen Welten. Der Kneipp- und heilklimatische Kurort selbst sieht aus wie aus einem japanischen Märchenfilm, wenn das alte Europa gezeigt wird. Altes Fachwerk, bemalte Fensterläden, Blumenstauden, alte Steinbrunnen, ein Bächlein, das durch den Ort fließt, kleine Lädchen und goldene, schmiedeeiserne Gasthausschilder. Mit einem Wort, malerisch.
2: Das ist schön. Das ist wunderschön.
1: Hier treffe ich mich mit Hannes Finkbeiner. In einem Traditionshaus, das auch mit einem Rezept den Weg in sein Buch gefunden hat. Geschäftsführerin Christine Mamba.
3: Ich zusammen mit meinem Vater, Inhaberin und Geschäftsführerin. Also Saßbachwalden natürlich mit dem historischen Ortskern, mit den Fachwerkhäusern, ist natürlich ein ganz besonderes Ensemble, würde ich sogar sagen, überhaupt auch hier in unserer Region noch mal ganz besonders. Unser Haus, also der Engel, besteht schon seit 1764 und ist auch seitdem in der Familie, also immer von der Familie geführt. Natürlich durch Heirat gab es mal ein bisschen Namenswechsel, aber immer in der Familie geführt und weitergeführt. Ist schon Schwarzwald erkennbar, aber der moderne Schwarzwald.
4: Aber das Kreuz hängt noch in der Ecke.
3: Ja, ja, das ist ja auch ein bisschen Heimat und Tradition, Brauchtum. Genau, also wir genießen schon noch so die Rheinebene und ja, viel Sonne. Und das macht es auch besonders, dass wir hier in den Tieflagen die Weinberge haben. Und wenn man nach oben fährt, also wirklich richtig Schwarzwald.
1: Jetzt kommt der Küchenchef und Ehemann der Geschäftsführerin in voller Montur aus der Küche. Vor dem Mittagessen hat er kurz Zeit.
4: Also im Buch von Hannes Finkbeiner sind jetzt hier die Hechtklößchen erwähnt, von denen er sagt, die hätte er hier schon besonders gut gegessen. Die sind aber nur ab und zu auf der Karte.
5: Ja.
4: Okay. Können wir trotzdem kurz ein, zwei Sätze dazu sagen? Ist das überhaupt ein Gericht? Ist das noch ein zeitgemäßes Gericht oder ist das sowas ganz Traditionelles, was nur alte Leute bestellen?
5: Es ist eher so dieses, ja, da muss man sagen, jetzt ältere Leute essen.
4: Okay.
5: Denke ich mal. Also wo dann solche Leute bestellen.
4: Genau. Also damit holt man keine jungen
5: Foodies
4: mehr ab.
5: Nee.
4: Okay. Also ich würde es trotzdem probieren. Ich muss sagen, ich habe auch noch nie welche gegessen.
5: Ja. Also vom Kochtechnischen her ist es schon also mehr intensiv, wie wenn man jetzt einfach nur ein Stück Fisch oder was brät oder dämpft oder wie auch immer. Da ist es natürlich handwerklich schon eine große Kunst, diese Sachen zu machen. Jetzt Hechtklößchen.
4: Und es ist so ein bisschen geliehen von den Franzosen, aber ja, also, interpretiert regional, oder?
5: Ich glaube, beiderseits vom Rhein ist das groß geworden. Also das gab es auch bei uns schon immer hier.
4: Und was wäre da jetzt so eine moderne Version? Also gibt es regionalen Fisch, den ihr auf der Karte habt, so ein Gericht, auf das ihr
5: Also regional haben wir Saiblinge oder Forellen. Das kam früher immer aus Baden-Baden aus der Richtung. Jetzt eher dann kommt man da nach Bayersbronn hoch, wenn man so Sachen ganz regional möchte. Im Moment haben wir so Zandermaultäschle drauf. Das ist sowas Ähnliches, auch mit einer Farce, aber auch mit Stückchen drin. Also ein bisschen aufgepeppt, sage ich mal so.
4: Und dann gibt es hier Schwarzwälder Tapas. Also hier auch wieder eine Neuinterpretation der Schwarzwälder Küche. Man bekommt nicht einen riesen Teller mit einem großen Stück Fleisch, sondern man kann ganz viele kleine Sachen probieren.
5: Genau, das ist so wie ein Buffet gemacht. Da kann sich dann jeder so viel holen, von was man möchte und wie viel man möchte.
4: Toll.
5: Und das kommt immer, donnerstags machen wir das und das kommt wirklich gut an.
4: Also das Jahr durch.
5: Das ganze Jahr durch, aber immer unterschiedliche Tapas. Also jetzt ist diese Schwarzwälder, im nächsten Monat ist Gänse, Enten. Mhm. Und so geht es immer saisonal, was verfügbar ist.
4: Was ist gerade Ihr Lieblingsgericht?
5: Mein Lieblingsgericht? Mhm. Im Moment. Wow. Also Zander mit Sauerkraut, das mag ich eigentlich schon gern.
4: Zander mit Sauerkraut?
5: Ja. Ein Kartoffelpüree.
4: Ist da ein Sößchen dabei? Oder ist
5: ja, da ist eine Soße dabei, also mit Schnittlauch und so eine aufgeschäumte Butterfischsoße.
4: Und ist auch total regional, ne? Also
5: ja, das Sauerkraut, das ist natürlich, das ist von hier dann, also besser gesagt aus dem Elsass kriegen wir das.
4: Ja.
5: Aber dann so wie wir es kochen, mit Äpfel, mit Zwiebeln, mit Weißwein dann, das hat, ist schon sehr lecker.
4: Klingt sogar irgendwie gesund.
5: Ja, das auch noch nebenher, wenn man die Soße weglässt, ja.
1: Und jetzt trifft auch Hechtklößchen-Fan Hannes Fink beinahe ein. So alt ist er übrigens gar nicht. Jedenfalls, er räumt mit einigen romantischen Schwarzwaldmythen auf in seinem Buch. Stattdessen erklärt er anschaulich, wo welche kulinarischen Traditionen herkommen, wie das Schlachtfest, der Kartoffelsalat und die Linzertorte. Und er gibt auch Rezepte zum Besten und verrät, wo er was schon richtig gut gegessen hat.
4: Hans Finkbeiner, was muss man über ihn wissen? Er kann Forellen mit der Hand fangen, er kommt aus Schönmünzach, also im Schwarzwald, und er hat eine, Zitat, kritische Distanz zum Schwarzwälder Schinken, Zitat Ende. Und ich möchte mit ihm reden über ganz viele Gerichte, die in seinem neuen Buch vorkommen. Das heißt Meine kulinarische Heimat, Menschen, Geschichten und Rezepte aus dem Schwarzwald. An diesem Zitat, kritische Distanz zum Schinken, merkt man schon, also das ist nicht so ein weiteres Schwarzwälder Buch mit fetten Torten und fettem Fleisch, sondern eher so eine Kulturgeschichte, und da sind auch ganz viele ganz überraschende Rezepte und Geschichten drin, die man vielleicht auch noch nicht kennt, selbst wenn man denkt, man kennt den Schwarzwald gut. Und deswegen finde ich schön, dass du heute Zeit gehabt hast, vorbeizukommen.
6: Vielen Dank für die Einladung.
4: Wie kamst du überhaupt auf die Idee, so ein Buch zu schreiben? Dachtest du, war jetzt mal nötig? Ich weiß so viel über die Gegend, aus der ich komme. Jetzt muss ich das mal in ein Buch fassen. Oder hast du in den ganzen Büchern, die es schon gibt, so eine bestimmte Sichtweise vermisst?
6: Nee, in diesem Fall war es wirklich so, dass der Verlag auf mich zukam, das Thema vorgeschlagen hat, und ich hatte mir dann eher überlegt, eben was du auch gesagt hattest, dass es ja sehr viele Schwarzwaldbücher gibt, und ich mich eher gefragt habe, kann ich da jetzt irgendwie eine andere Perspektive drauf finden oder kann ich was anderes erzählen wie andere? Und das hat relativ schnell gedacht, ja, weil mich eigentlich dieses Klischee des Schwarzwaldes, diese Schwarzwaldromantik, ich sage jetzt einfach mal böse Kitsch, das nervt mich schon, seit ich ein kleiner Junge hier aufgewachsen bin. Wenn man den Bollenhut, ne, der in drei Ortschaften des Ortenaukreises getragen wurde, und jetzt ist der plötzlich sinnbildlich für den kompletten Schwarzwald. Das sind einfach so Dinge, wo ich ab und zu denke, man könnte ein bisschen mutiger auch mit unserem Erbe umgehen hier.
4: Du kommst selber aus so einer kleinen, also wenn man das so liest, klingt es so ein bisschen Bilderbuch. Der Schwarzwaldbub, die Eltern sind Gastronomen und haben ein Gasthaus. Und dann erzählst du auch, wie sich das entwickelt. Das fand ich ganz schön. Es war nämlich erst eine Milchabholstube. Dann war es eine dort Sitze- und Milchtrinkstube. Dann war es ein Café. Und dann wurde ein Gästehaus draus. Also so langsam hat es sich entwickelt in ein Hotel, so reingewachsen. Mhm. Und es klingt schon ein bisschen Heidi-mäßig, allein deine Kindheit.
6: Ja, gut, aus der Geschichte, wo es kommt, ist dann immer so, meine Großväter sind im Krieg geblieben. Die Großmütter mussten sich überlegen, wie kommen wir über die Runden. Meine Großmutter war eigentlich Schneiderin, meine Urgroßmutter wirklich Köchin. Und dann hat man eben mit dieser Milchabholstube angefangen. Und das hat sich immer weiterentwickelt und ist immer größer geworden. Ich hatte natürlich auch durch den Hotelbetrieb, als ich geboren wurde, 1980, haben meine Mutter und mein Vater haben dann ein großes Hotel noch draufgesetzt. Da musste man gucken, dass irgendwie der Kredit abbezahlt wird. Und das hat mir natürlich, der 3 Jahre vorher geboren wurde, sehr viel Freiheiten als Kind gegeben. Und das habe ich, ich war viel im Schwarzwald. Ich war vom Bach, ich war in den Wäldern, ich war mit dem Rad unterwegs und so. Das,
4: also wenn du in der Großstadt geboren wärst, dann wärst du ein Schlüsselkind. Aber im Schwarzwald braucht man keinen Schlüssel, da muss man die Türen nicht abschließen. Die ganze Zeit draußen, und daher kommt es auch mit dem Forellen mit der Hand fangen.
6: Ja, das hat mir mein Vater sogar noch gezeigt. Das waren so kleine Bachforellen, die hatten. Hat er mir gezeigt, wie man die fängt. Ich wollte es meinen Söhnen beibringen, und dann waren da keine Forellen mehr in dem Bächlein. Ne? So geht's halt.
4: Ja. Jetzt muss man nach Alpirsbach in die Lohmühle gehen. Da kann man die sehr gut mit anfangen, glaube ich.
6: Und man kann sie auch gut essen danach. Das war im Gegensatz zu dem, die mein Vater, die hat man natürlich wieder freigelassen.
1: Hannes Finkbeiner hätte bei seiner Herkunft auch gut Gastronom werden können. Ausgebildeter Restaurantfachmann ist er nämlich. Aber er wurde dann doch Journalist und Autor und nun schreibt er über die schönen Gerichte des Schwarzwalds. Ein ganzes Kapitel im Buch ist dem Kartoffelsalat gewidmet.
7: Kartoffelsalat!
1: Ein ikonisches Gericht, das auf keiner Karte fehlen darf. Aber wo gibt es denn jetzt den besten?
6: Also es ist klar der meiner Mutter. Das ist schlicht und ergreifend der beste Kartoffelsalat. Da gibt es auch wenig Diskussion drüber.
4: Okay.
6: Wir haben einerseits klar Essigöl. Mhm. Also ich glaube, den, wie man eben in Bayern und Baden-Württemberg ist, dieses Essigöl-Thema. Hier wird er ja auch noch, was immer noch so gepflegt wird, ich habe sogar nachgehakt, der wird hier immer noch zum Durchziehen ins Ehebett gestellt und zugedeckt. Oder manche stellen ihn aufs Sofa und legen eine Decke drüber. Das ist ein gängiger Prozess.
4: Ist das, um die Wärme zu halten unter den Daunen?
6: Also langsam durchzieht. Ich habe nie einen Versuch gemacht, müsste man einfach im Kalten durchziehen lassen, auf dem Küchentresen und eins ins Bett stellen und dann müssten wir uns parallel probieren, ob es einen Unterschied macht.
4: Du fängst ganz früh an, die Geschichte der Kartoffel. Also 1537 geht's los, du machst eine kleine Kulturgeschichte in dem Kapitel, weil wir denken ja immer, das ist die traditionelle Schwarzwälder Küche, aber ist ja eine eingeführte Art, die Kartoffel, das weiß man ja inzwischen.
6: Das war mir schon auch wichtig, beim Buch immer mal wieder den Fokus aufzuziehen, weil wir tun ja auch gerne so, dass es die ganzen Gerichte schon seit dem Urknall gibt. Ich glaube einfach, wenn man auch sich mal traut, die 100, 200, 300 Jahre grob in Betracht zu ziehen, wo wir halt noch nicht da waren und vielleicht auch die 300, 400 Jahre sich vorzustellen, wenn wir mal nicht mehr da sind, dann gehen wir, glaube ich, auch anders mit unserem Erbe um. Und die Kartoffel ist so ein Thema. Also wenn ich da zurückrechne, meine Ururgroßmutter, die ist so 1870 geboren und ich weiß, dass die schon den Kartoffelsalat gemacht hat, der noch heute gemacht wird, aber 20, 30 Jahre vorher gab es die Kartoffel nicht so, die war noch nicht so verankert in der Nahrung. Man hat eher Getreide gegessen.
1: Kleiner Auszug aus Finkbeiners Buch. Nach einer großen Hungersnot Mitte des 18. Jahrhunderts ließ Friedrich II. Durch Verlesen von Pflanzen und Gebrauchsanweisungen die Knollenfrucht öffentlich vorstellen und verteilte Kostproben. Die Schaulustigen rochen und leckten daran, brachen sie auseinander und warfen sie den Hunden vor, die ebenfalls keinen Gefallen daran fanden. Die Dinger, so lautete das Resümee, riechen nicht und schmecken nicht und nicht einmal die Hunde mögen sie fressen. Was wäre uns damit geholfen? Heute ist der Kartoffelsalat raffinierte Beilage zu vielen Gerichten. Viel urtümlicher als der Kartoffelsalat ist die Schlachteplatte und die Metzelsupp im Schwarzwald. Im Herbst und Winter wurde geschlachtet. Natürlich nicht nur da. Jedes Dorfkind aus Deutschland kennt das bestimmt. Nach dem Schlachten wurde haltbar gemacht durch Räuchern und Pökeln. Was leicht verderblich war, wurde sofort verarbeitet. Das Hirn kam in die Suppe. Blut und Leber in Würste. Alles vom Tier wurde verwertet und einmal im Jahr herrschte Überfluss. Daher eben auch der Brauch der Schlachtfeste. Bevor die Schlachtplatte auf den Tisch kam, gab es hier im Schwarzwald eine Metzelsupp zur Vorspeise. Hannes erinnert sich, dass Freunde zu Besuch da schon mal an ihre Grenzen kamen.
6: Die konnten es nicht essen. Die haben wirklich gedacht, was sind das hier für Eingeborene?

0: bei denen wir gelandet sind. Und was bleibt dann natürlich auch nicht unkommentiert. Dann kam die Wirtin und sagt, ja, was ist da los? Schmeckt es euch nicht oder was? Oder so. Ja, man hat dann am Ende eine Lösung gefunden, aber das ist schon ein sehr brachiales Gericht, sehr martialisch auch in der, wenn man da den Blutwurst aus dem Darm kratzt, dann kommt dieser Brei dann mit Senf und so. Das ist, glaube ich, für jemanden, der es nicht kennt, ist das schwierig.
1: Okay, nochmal von vorne. Also Metzelsupp ist genauso brutal, wie es sich anhört. Aber für viele auch schmackhaft und Tradition. Also, so wie ich es verstanden habe, ist das Metzel, ist das, dass wenn man Würste kocht, nach dem Schlachten macht man die Würste frisch, dann kocht man die und wenn eine aufplatzt, was früher wohl oft passiert ist, dann schwimmen diese Bröckchen dann so rum und die schöpft man ab und daraus macht man eine Suppe.
0: Man hat eben alles verwertet.
1: Okay.
0: Und diese Metzelsuppe steht mittlerweile synonym eigentlich fürs gesamte Gericht.
1: Okay.
0: Und das wurde eigentlich klassisch eröffnet. Das hat man dann natürlich immer ein bisschen, wie man das getan, auf die Spitze getrieben. Mittlerweile platzen gar nicht mehr so viele Würste und die werden auch werden besser zubereitet, aber deswegen lässt man sich ja die Metzelsuppe nicht nehmen. Dann wird noch eine schöne Rinderbouillon gekocht und dann wird eine Wurst aufgeschnitten und reingerührt. Eigentlich ist man nach der Suppe schon satt. Und dann kommt die Schlachtplatte auf den Tisch als Hauptgang. Was ich ja schön finde, wenn noch Erbsenpüree dabei ist, weil die Süße von dem Erbsenpüree so ein bisschen mit dem Alm changiert, dann kommt der Senf noch dazu, der Scharfe und so. Ist ein großartiges Gericht. Ne?
1: Okay.
0: Und mir gefällt eben auch die Historie dazu.
1: Ich kenne tatsächlich eher die Elsässer Schlachteplatte. Also ich weiß, dass da grobe Würste drauf sind, dass da irgendein Fleisch mit Knochen drauf ist, wie so Kassler oder so. Blutwurst ist auch immer gerne dabei. Ist es nochmal anders, wenn es hier serviert wird, auf der deutschen Seite?
0: Na, ich glaube, bei der deutschen Seite spielt dann eben eher die Spätzle mit rein.
1: Mhm.
0: Und dieses Erbsenpüree weiß ich gar nicht, ob es das auch im Elsass gibt. Aber da überlappen sich ehrlicherweise die Regionen auch sehr stark, weil es gibt ja keine Schwarzwälder Küche in diesem Sinn. Das ist ja alles einfach auch nur beeinflusst über Jahrhunderte. Und was man sich jetzt hier auch immer im Brustton auf die Brust klopft und sagt, Mensch, das ist aber Schwarzwälder Küche. Wenn man genau hinguckt, dann hat es halt Maultaschen, Spätzle, es ist Kirschtorte, es ist alles von außen gekommen.
2: Ganz schön viele kulinarische Experten aus verschiedensten Bereichen trifft Hannes Finkbeiner im Buch. Neben Metzgermeistern, Brezelbäckern, Forellenzüchtern und Räucherprofis auch einen Experten für alles, was im Wald wächst und lecker ist.
1: Es gibt auch andere so Urspeisen aus dieser Gegend, die du mit ganz viel Liebe recherchiert hast und auch mit Experten durch den Wald läufst. Zum Beispiel was Pilze und Heidelbeeren angeht. Fichtenspitzen persönlich habe ich zum ersten Mal als Sirup entdeckt, so als erfrischendes Sommergetränk, dass man die einlegt oder in Zucker auskocht und dann mit Sprudel trinkt im Sommer. Du hast da noch andere schöne Rezepte über die Bäume gefunden, die man essen kann.
0: Der Wanderkoch aus Bayersbronn, Friedrich Klump.
1: Friedrich Klump.
0: Fidi, ne, wird er genannt. Ich war da ein bisschen blauäugig, wusste da nicht so viel über das Thema. Und seit ich den kenne, kann ich an keiner Wiese mehr vorbeilaufen, ohne Wiesenthymian abzupflücken, dran zu zerreiben und dran zu riechen. Und der hat mich so in dieses Thema eingeführt.
1: Ja.
0: Und da gibt es sehr, sehr spannende Sachen. Also mittlerweile ist ja gerade dieses Regionale schon wieder so vermarktet, dass man sich Fichtenspitzen auch im Großhandel kaufen kann. Und wenn man jetzt heutzutage Fichtenspitzenpulver oder so sieht, denkt, Mensch, das ist aber total regional im Schwarzwald, dann müsste man eigentlich mal nachfragen, hast du das zufällig im Großhandel gekauft? Es wird nicht immer alles gesammelt, was man da denkt, dass da gesammelt wird.
1: Auch die Heidelbeeren sind ja kaum noch selbst im Wald gesammelt.
0: Es ist auch schwierig, ehrlicherweise, mit Heidelbeeren, weil es gibt immer so gute und schlechte Jahre. Ne? Und teilweise hat man ja auch Naturschutzgebiete, da darf man ja nicht sammeln. Was echt schade ist, auch die alten Strukturen sind zerbrochen. Als meine Eltern noch ihr Hotel hatten, erinnere ich mich, wenn Heidelbeersaison war, da kamen dann im August die Frauenreihe. Körbeweise haben die da diese wilden Heidelbeeren auf den Küchenpass gestellt und dann gab es halt 10 Mark und dann sind die wieder ab und so. Und die haben sich sowas dazu verdient, indem sie das an die Hotels vertrieben haben. Diese Strukturen gibt es ja gar nicht mehr. Ne?
1: Ja, daran erinnere ich mich auch noch, ja. Oder manchmal sind sie auch mit dem Bollerwagen von Tür zu Tür gezogen und haben dann ihr Streuobst oder so verkauft. Das waren dieselben.
0: Wenn man das Heidelbeeren gesammelt hat, ja. Also ich sitze ja auch immer mal im August mit meinen Kindern, die werden dann drangsaliert, sie müssen mit mir das Heidelbeeren sammeln und dann müssen die 2 Stunden lang da rum.
1: Das ist wie eine Strafe, ne?
0: Ja, ja, ja.
1: Oh mein Gott, lieber 2 Wochen kein Fernsehen.
0: Ich belohne sie dann immer danach mit einem Heidelbeerpfannkuchen.
1: Sehr gut. Aber da gibt es ja diese Schaufeln mit den kleinen Gräten.
0: Ja. Strählen, da durfte man eigentlich nicht, das war so, auch so ein Gerücht, man durfte die eigentlich nicht verwenden, weil sie den Busch kaputt machen.
1: Ja, den Eindruck habe ich eigentlich auch, wenn man es macht.
0: Ich glaube, das stimmt gar nicht, der Busch, der erholt sich schnell, man wollte einfach nicht, dass zu groß kommerziell gearbeitet ist, wie mit Fuchsbandwurm, das ist ja auch nur ein Gerücht. Das wurde wahrscheinlich gestreut, um die Leute aus dem Wald rauszuhalten und Wildheidelbeeren zu sammeln.
2: Also, dieser Autor verdient wirklich den Beinamen Black Forest Mythbuster. Wer mehr über Wald erfahren will und wie man Fichtenspitzeneis und Buchenblättersalat selber macht, dem sei das Buch sehr empfohlen.
3: Kuckuck, ich bin's. Sasbachwalde oder Saschwalle, wie die Leute dort sagen, liegt ja am Fuß von der Harnisgrinde, das ist ein Berg. Und da liegt auch das Berghotel Mummelsee in Seebach. Mit der Schwarzwald K365 bekommt er hier eine Tasse Schwarzwälder Kitsch, Kirschtorte aufs Haus. 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Guckt mal drauf. Irgendwas war noch. Ah ja, wer selbst gern Schwarzwälder Tapas kochen mag, das gleichnamige Kochbuch von Manuel Wassmer und Verena Scheidel hat schon mal den Preis als bestes Kochbuch der Welt gewonnen. Der Welt! Sodele, das war's schon. Gern geschehen, gell? Tschüssle! Vielen Dank fürs Zuhören. 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Abonniert Visit Black Forest, folgt uns, lasst ein Herz da und vor allen Dingen empfehlt uns weiter. Bis ganz bald im Schwarzwald. Eure Zara.
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